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2: Die A7 Füssen-Reute Richtung Ulm. Zwischen Altenstadt an der Iller- und Illertissen-Baustelle. Linker Fahrstreifen gesperrt. Bis heute circa 6 Uhr. Und noch die A8 München Richtung Stuttgart. Zwischen Ulm-West und Märklingen Gefahr durch ungesicherte Unfallstelle. Gefahr durch Fahrzeugteile auf der Fahrbahn. 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

0: 3 Uhr.
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2: Ich bin Uli Reitinger. Die Diskussion über die Frührente mit 63 geht weiter. Eigentlich will die Bundesregierung die abschlagsfreie Rente nach 45 Beitragsjahren abschaffen. Aber die drei ostdeutschen CDU-Ministerpräsidenten Vogt, Kretschmer und Schulze sind dagegen. CSU-Chef Söder warnte jetzt im Ersten davor, das Rentenpaket wieder aufzuschnüren. Und SPD-Chefin Bärbel Bass forderte die Union im ZDF-Sommerinterview auf, ihre Position zu klären.
3: Die CDU war immer die, die die Frühverrentung abschaffen wollte. Die SPD hat sie eingeführt. Also ich glaube, die Ostministerpräsidenten der CDU müssen das jetzt mal mit der Fraktion der CDU-CSU klären, ob sie das behalten wollen. Die SPD wird sicherlich nicht dagegen sein.
2: Heißt, die SPD würde sich an den Kompromiss mit der Union halten und die Frührente mit 63 abschaffen. Aber wenn die CDU das Paket an der Stelle aufschnüren wollte, würde die SPD nicht im Wege stehen. Die schweren Waldbrände in Griechenland haben 2 weitere Menschenleben gefordert. Nach Angaben der Behörden kamen gestern der Pilot und der Co-Pilot eines Löschhubschraubers ums Leben. Der Helikopter stieß während eines Einsatzes westlich von Athen mit einem anderen Hubschrauber zusammen und stürzte ab. Der Pilot und der Co-Pilot des anderen Helikopters konnten notlanden und überlebten. Damit stieg die Zahl der Todesopfer der Brände in Griechenland auf 5. In der vergangenen Woche waren 3 Feuerwehrleute im Einsatz ums Leben gekommen. Wegen der stark gestiegenen Spritpreise in Deutschland zweifelt CSU-Chef Söder an der Wirksamkeit der sogenannten 12-Uhr-Regel an den Tankstellen. Sein Gefühl sei, sie funktioniere nicht wirklich und habe auch keine große Wirkung. Das sagte der bayerische Ministerpräsident im ARD-Sommerinterview.
4: Seit dem Beginn des Iran-Kriegs und der Blockade in der Straße von Hormuz sind die Spritpreise stark gestiegen. Der Tankrabatt hatte sie vorübergehend etwas gedrückt, aber eine baldige Neuauflage der Steuersenkung kann sich Söder nicht vorstellen. Sollten sich die Preise an den Zapfsäulen aber auch in den kommenden Monaten nicht entspannen, wäre er offen für weitere Maßnahmen wie einen Spritpreisdeckel oder eine Übergewinnsteuer für die Mineralölkonzerne. Er verwies auch auf die Pendlerpauschale, da komme noch mal viel Geld zurück, versprach er. Ursula Winkler, Nachrichtenredaktion.
2: US-Präsident Trump hat eine neue Gesprächsrunde mit Vertretern des Irans angekündigt. Die Verhandlungen sollen heute stattfinden, sagte er. Wo die Gespräche geführt werden sollen, ob sie auf mehrere Tage angelegt sind und wer genau daran beteiligt ist, ließ er offen.
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5: Nach einer tropischen Nacht bei 18 bis 22 Grad starten wir in einen tropischen Montag. Heißt, zwischen 7 und 9 schnell noch durchlüften, dann alles verrammeln. Im Laufe des Tages gehen die Temperaturen hoch auf bis zu 35 Grad und dazu ist es durchweg sonnig.
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6: Die A8 München Richtung Stuttgart. Zwischen Ulm-West und Märklingen Unfallaufnahme auf dem Standstreifen, rechter Fahrstreifen gesperrt. 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

0: ist 4 Uhr.
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2: Ich bin Uli Reitinger. In der Diskussion um die Frührente mit 63 hat CSU-Chef Söder vor einem Scheitern der gesamten Rentenreform gewarnt. Er ist dagegen, das Rentenpaket aufzuschnüren, sagt er in der ARD. Im ZDF-Sommerinterview fordert Arbeitsministerin Bärbel Bass die Union auf, ihre Position zur Abschaffung der abschlagsfreien Frührente zu klären.
3: Arbeitsministerin Baas zeigte sich im ZDF offen dafür, das Paket nochmal aufzuschnüren, zumal die Frührente von der SPD eingeführt worden sei, die CDU wolle sie abschaffen. Aber vor neuen Gesprächen wünschte sich eine klare Position dazu vom Koalitionspartner CDU-CSU. Die drei ostdeutschen CDU-Ministerpräsidenten Kretschmer, Schulze und Vogt wollen an der abschlagsfreien Frührente festhalten. Ursula Winkler, Nachrichtenredaktion.
2: Feuerwehren in Südeuropa kämpfen weiter gegen die Waldbrände. Während sich die Lage in Spanien und in der Türkei etwas entspannt, kämpft die griechische Feuerwehr verzweifelt gegen einen großen Brand nahe Athen. Dort stießen zwei Löschhubschrauber in der Luft zusammen. Pilot und Copilot eines Helikopters kamen dabei ums Leben.
4: Das Fernsehen zeigte ein Video, auf dem der Moment des Unglücks zu sehen sein soll. Dabei berührt der eine Hubschrauber den Rotor des anderen. Kurz darauf explodiert der zweite Hubschrauber und stürzt brennend ab. Die Piloten des ersten Hubschraubers überlebten das Unglück. Außer denen, Takis Zafos.
2: Fahrgäste der Deutschen Bahn haben nach einer Untersuchung von Verbraucherschützern für Fahrten tagsüber nur geringe Chancen auf ein Ticket zum Super-Sparpreis. Das günstigste Angebot, für das die Bahn auf ihrer Internetseite wirbt, war für Fahrten in der zweiten Klasse zwischen 7 und 19 Uhr an rund drei Vierteln der untersuchten Tage nicht verfügbar, berichtet die Frankfurter Allgemeine Zeitung. Stattdessen lagen die Super-Sparpreise an diesen Tagen demnach zwischen 15 und 157% über dem Werbepreis. Die Bahn kritisiert die Untersuchung und spricht von erheblichen methodischen Mängeln. Die Polizei ist in den nächsten Tagen verstärkt Temposündern auf der Spur. Heute beginnt der sogenannte Blitzermarathon. Ziel der Aktion bis zum kommenden Sonntag ist es laut Polizei und Innenministerien, die Zahl der schweren Verkehrsunfälle zu reduzieren. Insbesondere an Unfallschwerpunkten müssten Autofahrer mit Tempokontrollen rechnen.
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5: Nach einer tropischen Nacht bei 18 bis 22 Grad starten wir in einen tropischen Montag. Heißt, zwischen 7 und 9 schnell noch durchlüften, dann alles verrammeln. Im Laufe des Tages gehen die Temperaturen hoch auf bis zu 35 Grad und dazu ist es durchweg sonnig.
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6: Derzeit liegen uns keine Meldungen vor. Allen unterwegs eine gute

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2: Ich bin Uli Reitinger. Der Präsident des Deutschen Instituts für Wirtschaftsforschung, Marcel Fratscher, hält die geplante Abschaffung der abschlagsfreien Rente mit 63 für unverzichtbar. Das sei ein zentrales und finanziell das wichtigste Element der geplanten Rentenreform, sagte er der Rheinischen Post. Eine Abschaffung schaffe schätzungsweise knapp 10 Milliarden Euro an langfristigen Einsparungen und 125.000 zusätzlichen

0: Zusätzliche Beschäftigte pro Rentnerjahrgang. Ohne dieses Element sei die Rentenreform tot, sagte der DEW-Präsident weiter. Die drei Ostministerpräsidenten der CDU, Kretschmer, Schulze und Vogt, wollen an der Rente mit 63 festhalten und haben damit eine Debatte zum Thema ausgelöst. Wegen der Waldbrände in Griechenland weist das Auswärtige Amt Reisende auf mögliche Gefahren hin. Die Waldbrandgefahr sei in großen Teilen des Landes aufgrund hoher Temperaturen und wenig Niederschlag sehr hoch. Zahlreiche Brandherde würden derzeit bekämpft, so steht es auf der Internetseite des Ministeriums.
1: Das Auswärtige Amt rät Griechenland-Urlaubern, sich immer gut über die Lage zu informieren, etwa beim Wetterdienst und über Notfallbenachrichtigungen, die man auf dem Handy aktivieren kann. Seit Tagen kämpfen die Feuerwehrleute in Griechenland gegen die Flammen. Vor allem bei einem Großbrand nahe der Hauptstadt Athen. Dort kollidierten Medienberichte zufolge nun auch noch zwei Löschhubschrauber in der Luft und stürzten ab. Die Crew der einen Maschine überlebte das Unglück. Ursula Winkler, Nachrichtenredaktion.
0: Die Polizei nimmt in dieser Woche wieder Raser verstärkt ins Visier. Mitten in der Hauptreisezeit gibt es ab heute mehr Radarkontrollen in den meisten Bundesländern. Das Ganze nennt sich Blitzermarathon.
2: Der Blitzermarathon dauert eine Woche und findet immer im April und im August statt. Laut Polizei sind solche sogenannten Speedweeks sehr effektiv, um etwas gegen Raser zu unternehmen. Auch wenn manche nur kurzzeitig vom Gas runtergehen, führen solche Aktionen allgemein zu einem besseren Bewusstsein für die Geschwindigkeit. Zu schnelles Fahren ist nach wie vor die Hauptursache für Verkehrsunfälle, die tödlich enden. Besonders viel wird in der Nähe von Schulen und Kindergärten, Baustellen, Altenheimen und Krankenhäusern geblitzt. Elisa Schuh, Nachrichtenredaktion.
0: US-Präsident Donald Trump hat eine neue Gesprächsrunde mit Vertretern des Irans angekündigt. Die Verhandlungen sollen schon heute stattfinden, sagte er. Wo die Gespräche geführt werden sollen, ob sie auf mehrere Tage angelegt sind und wer genau daran beteiligt ist, ließ er offen.
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1: 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He is finally back. Guten Morgen, Andi.
2: Ich höre mich, aber also ich kann dich hören, ich kann mich hören, aber der Kopfhörer ist nur halb. Mir fehlt noch ein Adapter.
1: Oh
2: dazu.
1: No.
2: Aber ist bei dir irgendwo ein Adapter dafür?
1: Nee. Also meine lagen auch nicht an meinem Platz heute Morgen, aber. Ah, ich weiß, wo einer ist.
2: Du weißt, wo einer ist?
1: Ja, aber ich
2: dann glaub, holen du doch schnell mal. Ja, da ist er wieder. So. Ist der Paolo schon draufgeschalten in den Donau-3FM Nachrichtenstudios? Paolo
3: Buongiorno, da ist er. Aber du hörst mich nicht, ja?
2: Ja, doch, über Easys Kopfhörer.
3: Ah, schön. Ja, auf. Andi ist wieder da.
2: Aber ich glaube, jetzt habe ich.
1: Schau mal, aufs Fünst. Hallo, Paolo.
3: Hi, Andi. Hi, Easy.
2: Jawohl, jetzt in den Donau-3FM im Nachrichtenstudios. Paolo Percocco.
3: Buongiorno.
2: Guten Morgen. Mein Gott, ich muss mich erstmal wieder zurechtfinden. Das ist so ein Monitor.
1: Kann wie geht's, Andi? Sein.
2: Gut geht's. Tatsächlich, es waren einschneidende Momente.
1: Wortwörtlich.
2: Ja, ich habe eine neue Hüfte. War definitiv angebracht. Weil es mit der alten nicht mehr ging. Und die ist jetzt raus, die alte, und jetzt habe ich quasi, jetzt bin ich so eine Art Teil-Terminator.
1: Mhm.
2: Ich habe, ich glaube, 4 verschiedene Materialien drin, Titan, Keramik und sowas. Aber es läuft im wahrsten Sinn des Wortes. Gestern Abend 20 Uhr noch an der Iller entlang gewalkt, 6 Kilometer.
1: Sehr gut, schön.
2: Das ging vorher nicht mehr. Das war, ja, und sonst, das Studio ist das alte.
1: Das ist alles gleich.
2: Das aber ist noch so nicht. Hinten der Umbau, den muss ich mir nachher gleich mal anschauen. Das ist super, wenn die Kollegen, letzte Woche Mittwoch war es, glaube ich, oder Donnerstag, habe ich einen Anruf bekommen, da habe ich gedacht, okay, alles klar, kriegst ein Briefing, was ist auf Sendung alles los? Und was habe ich bekommen? Kannst du bitte eine Hilti mitbringen?
3: Nein, wir brauchen eine Säge.
2: Ja, ich weiß, die habe ich auch mit dabei.
3: Ach, echt jetzt?
2: Ich habe einen Akkuschrauber dabei, ich habe die Hilti dabei und eine Gärungssäge.
3: Ja, super.
2: Die ist alles im Kofferraum drin. Bei sowas kann man mich brauchen. Da ist sonst über so, aber sonst bei euch alles easy?
1: Ja, am Wochenende war ich noch auf der Hochzeit von meiner besten Freundin.
3: Ach, oh, ja, jetzt, ja,
2: ich hab
3: schön.
2: Gesehen, auf Instagram habe ich es schon gesehen.
1: Deswegen bin ich halt ein bisschen müde und deswegen war es heute Morgen eine sehr knappe Nummer, weil ich eventuell ein bisschen spät dran war. Aber es war so schön. Wir haben gefeiert und
2: wir haben
1: die Liebe zelebriert.
2: Wir haben eine Punktlandung hingelegt,
1: ja,
2: quasi.
1: Ja, das stimmt.
2: Am Anfang dachte ich tatsächlich, weil du ein bisschen später gekommen bist, gewohnheitsmäßig vielleicht an der Ausfahrt Bergheim vorbeigefahren.
1: Also, nein. Da das hatte ich schon auf dem Schirm. Aber ich war heute Morgen, ich war einfach noch so überfahren einmal.
2: Das ist...
1: Ja. Aber so soll es ja sein nach der Hochzeit, wenn man
2: absolut
1: feiert.
2: Absolut, genau so muss gefeiert werden.
1: Und bei dir, Paule?
3: Hast du den Strauß gefangen?
1: Nee. Aber es war
2: bewusst
1: so gut.
2: Nicht gefangen, oder was?
1: Wisst ihr, was das für ein Strauß, ein Brautstrauß? Das war so ein Kuscheltier, also ein Strauß, der Vogel. Und da war eine Braut. Das war ein Brautstrauß.
3: Ach, das ist ja mal kreativ.
1: Total süß.
2: Sehr ja. Gut. Ja, meine Tochter ist mittlerweile auch verheiratet. Das
3: ach,
2: war
3: ja
2: noch
3: stimmt.
2: Vor dem Ding dran. Die hat den Brautstrauß, das fand ich sensationell, den Brautstrauß nicht geworfen.
1: Mhm.
2: Sie hat gesagt, nee, die 4 Hochzeiten vorher, da immer die gleiche gefangen. Sie hat den Brautstrauß genommen und
1: direkt
2: hat sie dem Typen gegeben.
1: Also.
2: Dem Typen gegeben und gesagt, jetzt reagier endlich, Kerl.
1: Ja.
2: Jetzt hast du selber einen.
1: Oh, wie schön.
2: Na, gucken wir mal. Doch, ja! So, wie gesagt, ich muss mich ein bisschen zurechtfinden. Ist das überhaupt mein Kopfhörer, den ich hier habe?
1: Ich war, ja.
2: Der klingt so komisch. Ich guck mal.
1: Fragen über Fragen.
2: Ja.

0: Wunderschönen guten Morgen. Rein geht's in die neue Woche. Es ist Montag, der 3. August.
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2: Hallo, ich bin Kerstin Mühlmann von den evangelischen Kirchen. Vergeben? Das klingt leichter, als es ist. Verhalten sich andere mir gegenüber immer wieder doof, kann ich nachtragend sein wie ein alter Elefant. Wie oft muss ich denn einem anderen vergeben? Das wurde Jesus mal gefragt. Reicht 7-mal? 7-mal. Das ist schon eine Menge, denke ich. Jesus' Denke war völlig anders. Seine Antwort deshalb auch. Du sollst ihm 70-mal 7-mal vergeben. Jesus war kein Rechenkönig. Er hat nicht 490-mal gemeint, sondern vergib vollständig, vollkommen, unendlich oft. Dafür steht die 7 in der Bibel auch oft. Gemeint ist, weg mit der Strichliste im Denken und her mit einer neuen Haltung. Unendlich oft vergeben, das kann eigentlich niemand. Aber es macht einen großen Unterschied, wenn ich weiß, bei mir macht's Gott genauso. Nicht, wie oft hast du versagt, sondern ich liebe dich. Trotzdem. Du bist so viel mehr als deine Fehler und dein Versagen. Das zu spüren, macht das Herz weit und Vergeben möglich.
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2: So, was haben wir denn gleich für euch? Katy Perry mit dabei. Watch It Burn. Und Camouflage. The Great Commandment.
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2: Gibt's gleich wieder für euch. Es ist jetzt kurz vor 5:30. Schönen guten Morgen.
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2: Ja, da ist es heute schon wieder sehr, sehr warm, finde ich, nachts. Also durchlüften, ja, schwierig. Also irgendwie

0: nicht so viel kalte Luft an, habe ich immer so.
1: Sollen wir die Klima gleich anschalten, damit ja, ein bisschen was Frisches reinzieht?
0: Ich glaube, wir können gleich
1: klick mal drauf.
0: Die Frühwerte nämlich zwischen 16 und 20 Grad. Untertags geht es dann wieder warm weiter. Die Temperaturen steigen an auf hochsommerliche 32 bis 36 Grad. Dazu Mix, Sonne, Wolken. Zum Nachmittag hin und zum Abend hin kann es örtlich aber auch regnen oder sogar gewittern. Und zeitweilig haben wir auch noch einen starken Wind.
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1: Oben kurz nach 5:30 ist eigentlich gelogen. Ist kurz vor 5:30, oder? Ist bei dir?
0: Nee.
1: Ich guck mal auf meine.
0: Guck mal,
1: ja, ist schon durch. Hier unten dran, da zeigt es 5:29 an. Bei mir zeigt es schon ein bisschen drüber an.
0: Ja, hier ist 5:31.
1: Es ist auf jeden Fall kurz nach 5:30. Ich weiß nicht, das ist, liegt an meinem Rechner. Der braucht so lange, der braucht länger
0: als ich. Die haben auch zwei unterschiedliche, die beiden.
1: Also wirklich, was ist das heute? Es ist nichts los auf den Straßen. Gute Fahrt.
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1: Und da sind super Blitzer übrig geblieben vom Wochenende. B10 Ulm Richtung Neu-Ulm-Höhe der Esso-Tankstelle, Ulm-Böfingen, Böfinger Steige, Ecke Thüringer Weg. Unterrot-Ortseinfahrt von Illertissen kommend wird beidseitig geblitzt. Baustätten-Hauptstraße bei der Kapelle von Laubheim kommend 30 erlaubt. Leichingen-Bahnhofstraße bei der Polizei ist eine 30er-Zone. 8 Richtung München, wenn ihr unterwegs seid, wieder mal Höhe der Raststätte Grübingen, eine 100er-Zone. Und Dillingen an der Donau. Georg-Schmidt-Ring auf Höhe des Eichwaldbads. 50 sind erlaubt.
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1: Boah, ey. Das zeigt 28 Grad hier im Studio an. 28 Grad.
2: Da kämen wir doch gerade zum Baden.
1: Ha, freilich, wo ist das Schwimmbad? Das studioeigene Schwimmbad. Das ist ja wirklich. Ja, da ist man mal ein paar Tage weg und dann kommt man wieder und es ist immer noch kein Pool im Studio.
2: So eine Frechheit, oder?
1: Das prangere ich an tatsächlich.
2: Ja, kackendreist.
1: So, ja, jetzt gucken wir mal. Es ist der erste Ferientag.
2: Mhm.
1: Ja.
2: Die erste Ferienwoche.
1: Richtig.
2: Montag.
1: Richtig.
2: Für alle, die leider nicht ausschlafen können heute, so wie wir.
1: Schauen wir mal
2: in die Sterne.
1: Richtig, ob es sich lohnt aufzustehen oder ob man nicht die ganze Woche gleich liegen bleibt.
2: Die Antwort kenne ich für mich
1: ich
2: persönlich
1: auch persönlich. Ich weiß das immer am Montag, bevor wir in die Sterne gucken, denke ich mir schon immer.
2: Das ist
1: ja
2: eine klare
1: ist ja
2: Sache.
1: Ist ja wurscht, was da kommt.
2: Ja.
1: Es ist halt Montag. Guck mal, vielleicht ist es auch ganz anders. Vielleicht kommt da jetzt gleich raus, dass
2: die Lottozahlen bekannt gegeben
1: zum Beispiel,
2: werden. Kurz vor sechs.
1: Für morgen ist, glaube ich, Euro-Checkpot. Mittwoch ist ein normaler. Ich glaube, Dienstag und Freitag ist immer Euro-Checkpot und Mittwoch und Samstag ist die normale Lottoziehung.
2: Ja.
1: Ich gehe mal davon aus, dass die Lottozahlen jetzt nicht gleich kommen.
2: Glaube ich jetzt auch nicht. Aber was anderes Spannendes mit Sicherheit.
1: Bestimmt, aber das hören wir ja gleich.
2: Vor sechs.

0: Lock Clock Someday Soon und gleich für euch noch mit dabei Miles Smith, Sunrise Avenue und Cher.
1: Es ist noch zu hell. Also ist es schon zu hell, wollte ich sagen.
0: Die gute Laune Morning Show, wie meinst du, schon zu hell?
1: Ich kann die Sterne nicht mehr sehen.
0: Ach so, jetzt.
1: Sonst hätte ich dir quasi jetzt aus den Sernen rausgelesen.
0: Kannst du das?
1: Jetzt bleibt mir nur noch der große Wagen, den erkenne ich immer.
0: Den kann ich auch.
1: Das ist tatsächlich.
0: Und die Milchstraße.
1: Aber es ist ja, das ist ja was anderes. Ja, es geht ja um Sternzeichen und Dinge.
0: Aber ich glaube, es wäre auch zu bewölkt tatsächlich. Oder?
1: Echt?
0: Ich sehe es nur so.
1: Ich kann das noch nicht einordnen.
0: Dafür ist es dann wieder nicht hell genug. Ja, ich könnte jetzt auch nichts wirklich daraus lesen, aber wir haben dafür Experten.
1: Richtig, wir haben Experten, die nichts anderes am Tag tun, als nach oben zu gucken. Also in der Nacht wahrscheinlich machen sie das, weil sonst ist es ja auch blöd.
0: Na, sonst ist es schwierig.
1: Oder sie haben tolle Fernrohre und sowas und können das alles sehen.
0: Ja.
1: Und dann lesen sie da draus, wie die Woche denn so wird. Mal gucken, ob es sich lohnt, dass sie aufstehen.
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3: Jetzt rückt Jupiter stärker in den Mittelpunkt. Er steht für Zuversicht und Weitblick. Eine gute Kombination, um Pläne nicht nur zu schmieden, sondern auch den nächsten Schritt zu wagen. Venus bringt eine angenehme Leichtigkeit ins Miteinander. Gespräche fallen leichter, kleine Gesten wirken länger nach. Und manche Begegnungen entwickeln sich ganz anders als erwartet, im besten Sinne. Der Mond sorgt im Verlauf der Woche für mehr Kreativität. Ideen kommen oft dann, wenn gerade gar nicht nach ihnen gesucht wird. Es lohnt sich also, spontanen Einfällen ein bisschen Raum zu geben. Die Woche zeigt, die besten Ideen kommen manchmal ganz unverhofft.

0: Carnival Sands, Bring Me to Life in der Gute Laune Morning Show bei Donau 3FM. Gucken wir gleich mal nach 6 für euch. Kamrat, viele Live. Und Jennifer Lopez zusammen mit David Guetta. Save Me Tonight.
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0: Gibt's gleich wieder für euch nach den Donau 3FM Nachrichten. Es ist kurz vor 6.
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0: Schönen guten Morgen am Montag. Wir bringen euch schnell mal auf den aktuellsten Stand.
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8: Zweiter Wiley Act 2027 steht und Blitzermarathon startet heute. Ich bin Paolo Percoco, guten Morgen. Das Donau 3FM Wiley Open Air ist für dieses Jahr schon im Endspurt, noch mit den Heavy Metal Göttern von Judas Priest am Donnerstag. Nächstes Jahr wird's dann noch lauter. Donau 3FM Geschäftsführer Karl-Heinz Gern.
9: Wir freuen uns ganz, ganz riesig, dass wir eine Zusage bekommen haben von einer der größten deutschen, weltweit erfolgreichen Hard- and Heavy-Metal-Bands. Halloween and Friends wird im Rahmen von ihrer 40-jährigen Bestehen in Neu-Ulm im Wiley am 6. August 27 auftreten.
8: Und ein Knaller ist ja schon raus. Auch die Fantastischen Vier stehen nächstes Jahr im Neu-Ulmer Wiley-Sportpark auf der Bühne. Alle Infos auf donau3fm.de. Der Präsident des Deutschen Instituts für Wirtschaftsforschung fordert das Ende der abschlagsfreien Rente mit 63. Marcel Fratscher sagt, das sei der finanziell wichtigste Teil der geplanten Rentenreform. Langfristig könnten dadurch knapp 10 Milliarden Euro gespart werden. Außerdem würden pro Rentnerjahrgang rund 125.000 Menschen länger arbeiten. Ohne die Abschaffung hält Fratscher die Rentenreform für gescheitert.

0: Die Alpe Mohr bei Oberstaufen im Kreis Oberallgäu ist in der Nacht auf Sonntag komplett abgebrannt. Als die Feuerwehr an der über 110 Jahre alten Gaststätte in Karlshofen eintraf, stand das Gebäude schon in Vollbrand. Verletzt wurde niemand, die Alpe war schon geschlossen. Der Schaden dürfte mehrere Millionen Euro betragen. Die Brandursache ist noch unklar, die Kripo Kempten ermittelt. In Baden-Württemberg startet heute die nächste Speed Week. Die Polizei kontrolliert also wieder stärker auf Autobahnen, Bundesstraßen und innerorts. Beim letzten Mal im April wurden landesweit über 58.000 Verstöße festgestellt.
1: Der Blitzermarathon dauert eine Woche lang und findet immer im April und im August statt. Laut Polizei sind solche sogenannten Speedweeks sehr effektiv, um etwas gegen Raser zu unternehmen. Auch wenn manche nur kurzzeitig vom Gas runtergehen, führen solche Aktionen allgemein zu einem besseren Bewusstsein für die Geschwindigkeit. Zu schnelles Fahren ist nach wie vor die Hauptursache für Verkehrsunfälle, die tödlich enden. Elisa Schuh, Nachrichtenredaktion.
0: Bayern beteiligt sich diesmal nicht am Blitzermarathon. Mehr Nachrichten in einer halben Stunde und jederzeit auf donau3fm.de.
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3: Ja, da geht's sommerlich weiter. Die Frühwerte auch schon relativ warm, zwischen 16 und 20 Grad. Und untertags geht's dann natürlich wieder rauf mit den Temperaturen. 32 bis 36 Grad sind maximal drin. Dazu haben wir Sonne, aber auch immer mal wieder Wolken. Und örtlich können auch Schauer und Gewitter mit dabei sein.
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5: Um kurz nach sechs haben wir aktuell eine kleinere Meldung. A7 Ulm Richtung Füssenreuth zwischen drei Kittelständen und Föhringen hat es leider gekracht, wohl mit mehreren Unfallen, mit mehreren Fahrzeugen. Im Moment ist der Standstreifen blockiert. Fahrt vorsichtig dran vorbei.
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5: Ja, vom Wochenende die Superblitzer übrig geblieben, unter anderem auf der B10 Ulm Richtung Neu-Ulm-Höhe der Esso-Tankstelle und Unterrot in der Ortseinfahrt von Illertissen kommend. Da wird beidseitig geblitzt. Ansonsten könnt ihr natürlich alle wieder nachlesen auf donau3fm.de oder auf eurer Donau 3FM-App.
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1: Holla die Waldfee. Da ist schon wieder warm in der Früh. Vor allem im Studio haben wir vorher festgestellt. Mhm. Fenster war nicht auf, 28 Grad, stehende Luft.
2: Yes. Ja, es ist Sommer. Sehr, sehr heiß.
1: Es geht auch schnell wieder rauf mit den Temperaturen heute. Das heißt, raus aus dem Federn, rein ins T-Shirt. Und was sieht man da? Mhm. Ja, ein winziges Loch. Meist ist dieses winzige Loch tatsächlich da, wo man es am besten sieht. Irgendwo vorne dran am Bauch.
2: Stimmt.
1: Ja, als hätte der Stoff da so eine kleine persönliche Schwachstelle.
2: Ja, und dann fragt man sich natürlich, ja, wie kommt denn das jetzt schon wieder da rein? War ja, das jetzt die Waschmaschine? Waren es die Motten? Oder ist einfach ein schlechtes T-Shirt? Haben die da schon wieder zu viel ausgegeben? Die Antwort, die steckt aber tatsächlich oft in ganz alltäglichen Bewegungen, die wir kaum bemerken. Was dahinter steckt gleich um 10 nach 6.
1: Hammer Angebot, 12 T-Shirts für 8 Euro. Das
2: da muss
1: man gut
2: zugreifen.
1: Aber hallo.
2: Aber das Loch.
3: Der Kamerad, und den höre ich richtig gern.
1: Das hast du zahlt.

0: Ja, ja. Da hat der Spaßerloch.
1: Er weiß einfach alles.
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0: Gute Laune Morning Show. 11 nach 6 an diesem Montagmorgen.
3: Ja. Wortwörtlich hat er dann noch.
0: Eben drum. Mhm. Das ist so. Ich habe hundertprozentig auch das eine oder andere T-Shirt, ja, das nach kurzer Zeit aussieht, als hätte jemand bewusst mit einer Strick- oder mit einer Stecknadel einfach mal tick, tick, tick, tick, tick, tick, tick. Dann wird es ein bisschen größer. Das ist meistens an Stellen, wo man es halt richtig gut sieht.
3: Ja, das stimmt. Und dann ärgert man sich natürlich und dann braucht man natürlich einen Schuldigen und fragt sich, Mensch, wer oder was knabbert da ständig diese

0: acht Löcher in mein T-Shirt rein.
1: Da ist das Lieblingsshirt frisch gewaschen und plötzlich sitzt da schon wieder ein kleines Loch. Warum passiert es ständig? Meist steckt kein geheimnisvoller Stofffresser dahinter, sondern ganz normaler Verschleiß. Typisch sind Löcher vorne auf Bauchhöhe. Da wird der Stoff immer wieder zwischen Tischkante oder Küchenarbeitsplatte und Hosenknopf, Gürtel oder Reißverschluss eingeklemmt. Durch die Reibung werden Fasern nach und nach dünner und bei feinen Stoffen geht es natürlich noch schneller. Häufig fällt der Schaden erst nach dem Waschen auf. Die Maschine hat das Loch dann nicht unbedingt verursacht, kann beschädigte Fasern aber endgültig aufreißen. Und auch offene Reißverschlüsse, Nieten oder BH-Haken können sich darin verfangen. Deshalb vorm Waschen Reißverschlüsse schließen und feine Shirts in einen Wäschesack packen. Und die Motten? Möglich, aber vor allem bei Wolle, Kaschmir oder anderen tierischen Fasern. Außerdem sind es die Larven, die fressen und nicht die fliegenden Motten. Tauchen Löcher nur bei Baumwollshirts und immer an derselben Stelle auf, spricht das tatsächlich eher für Reibung. Kurz zusammengefasst also, die meisten kleinen Löcher entstehen durch Reibung und werden beim Waschen nur sichtbarer oder größer. Geschlossene Reißverschlüsse, ein Wäschesack und weniger Kontakt mit scharfen Kanten schützen die Kleidung.
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0: Lotte Lauder-Morning Shows in der 11 Minuten bis halb 7. Und wirklich mit jeder Minute steigen die Temperaturen schon so früh am Morgen jetzt wieder.
1: Ja, das stimmt. Ich finde auch heute Nacht, ich habe irgendwie versucht, ein bisschen durchzulüften. Hat nicht so ganz funktioniert. 16 bis 20 Grad als Frühwetter ist halt doch recht warm. Mhm. Und ja, warm ist ein gutes Stichwort heute. Wieder Temperaturen, Höchstwerte von 32 bis 36 Grad. Dazu haben wir natürlich auch Sonne, ein paar Wolken am Himmel. Und gerade zum Nachmittag und Abend hin kann es dann auch örtlich nochmal regnen und teilweise auch kräftig gewittern.
0: So, ich gucke mal ganz kurz rüber auf unser Radar, unser Donau 3.5 Verkehrsradar, aber das sorgt anscheinend nicht für großartig Behinderungen an der Stelle, aber trotzdem natürlich vorsichtig fahren. A7 Ulm Richtung Fürstenreute zwischen Dreikittistetten und Föhringen hat es gekracht, wohl mit mehreren Fahrzeugen. Der Standstreifen ist blockiert, aber wie gesagt, ich sehe da auf dem Radar jetzt nicht großartig Probleme auf euch zukommen. Passt einfach auf euch auf. Es dürfte ein bisschen ruhiger sein auf den Straßen, weil Ferien.
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3: Schönen guten Morgen am Montag. Wir haben es kurz vor 6:30.
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3: Schönen Montagmorgen.
0: Es ist 6:30.
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12: Zweiter Wiley Act 2027 steht und Blitzermarathon startet heute. Ich bin Paolo Percoco, guten Morgen. Das Donau 3 FM Wiley Open Air ist für dieses Jahr schon im Endspurt, noch mit den Heavy Metal Göttern von Judas Priest am Donnerstag. Nächstes Jahr wird's dann noch lauter. Donau 3 FM Geschäftsführer Karl-Heinz Gern.
13: Wir freuen uns ganz, ganz riesig, dass wir eine Zusage bekommen haben von einer der größten deutschen, weltweit erfolgreichen Hard- and Heavy-Metal-Bands. Halloween and Friends wird im Rahmen von ihrer 40-jährigen Bestehen in Neu-Ulm im Wiley am 6. August 27 auftreten.
12: Und ein Knaller ist ja schon raus. Auch die Fantastischen Vier stehen nächstes Jahr im Neu-Ulmer Wiley Sportpark auf der Bühne. Alle Infos auf donau3fm.de. Der Präsident des Deutschen Instituts für Wirtschaftsforschung fordert das Ende der abschlagsfreien Rente mit 63. Marcel Fratscher sagt, das sei der finanziell wichtigste Teil der geplanten Rentenreform. Langfristig könnten dadurch knapp 10 Milliarden Euro gespart werden. Außerdem würden pro Rentnerjahrgang rund 125.000

0: 10.000 Menschen länger arbeiten. Ohne die Abschaffung hält Fratscher die Rentenreform für gescheitert. Die Alpe Mohr bei Oberstaufen im Kreis Oberallgäu ist in der Nacht auf Sonntag komplett abgebrannt. Als die Feuerwehr an der über 110 Jahre alten Gaststätte in Karlshofen eintraf, stand das Gebäude schon in Vollbrand. Verletzt wurde niemand, die Alpe war schon geschlossen. Der Schaden dürfte mehrere Millionen Euro betragen. Die Brandursache ist noch unklar, die Kripo Kempten ermittelt. In Baden-Württemberg startet heute die nächste Speed Week. Die Polizei kontrolliert also wieder stärker auf Autobahnen, Bundesstraßen und innerorts. Beim letzten Mal im April wurden landesweit über 58.000 Verstöße festgestellt.
1: Der Blitzer-Marathon dauert eine Woche lang und findet immer im April und im August statt. Laut Polizei sind solche sogenannten Speedweeks sehr effektiv, um etwas gegen Raser zu unternehmen. Auch wenn manche nur kurzzeitig vom Gas runtergehen, führen solche Aktionen allgemein zu einem besseren Bewusstsein für die Geschwindigkeit. Zu schnelles Fahren ist nach wie vor die Hauptursache für Verkehrsunfälle, die tödlich enden. Elisa Schuh, Nachrichtenredaktion.
0: Bayern beteiligt sich diesmal nicht am Blitzermarathon. Mehr Nachrichten in einer halben Stunde und jederzeit auf donau3fm.de.
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3: Ha ja, da wird's heute wieder warm. Die Frühwetter schon recht warm, 16 bis 20 Grad. Und dann untertags steigt's natürlich wieder an. Die Höchstwerte zwischen 32 und 36 Grad. Dazu ein Mix aus Sonne und Wolken, gerade zum Nachmittag und Abend. Kann's dann doch örtlich mal auch ein bisschen kräftiger regnen und gewittern.
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5: Kurz nach 6:30, jetzt keine Meldung mehr. Auch auf der A7 Ulm Richtung Fürstenreute hat sich's erledigt. Sehr gut, gute Fahrt.
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5: Da haben wir die Superblitzer vom Wochenende. Dillingen an der Donau zum Beispiel am Georg-Schmied-Ring auf Höhe des Eichwaldbads. 50 erlaubt und A8 Richtung München. Höhe der Raststätte Gröbingen wieder mal in der 100er-Zone. Wie immer für euch zum Nachlesen alle Blitzer angesammelt und auch die Meldungen auf donau3fm.de.
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1: Am Montag, schönen guten Morgen.
2: Morgen.
1: Ja, herrliches Wetter auch wieder. Es wird richtig heiß. Am besten, ihr packt euch dann irgendwann in der freien Minute mal eine Zeitschrift. Ja, und dann geht's in ein schattiges Plätzchen. Übrigens, ja, Zeitschrift. Da eignet sich natürlich das neue Spatz-Magazin dafür.
2: Den Blick von den Zuschauerrängen auf die Bühne beim Theater Ulm kennen viele von uns. Wie es dahinter aussieht, wahrscheinlich eher nicht.
3: Aha, mit wem da im großen Interview gesprochen wurde, welche neue Kategorie es jetzt im Spatz gibt und was ihr noch Tolles gewinnen könnt obendrauf. Das alles gleich für euch um 10 nach halb 7.

0: ganz egal, ob zum Stöbern im Café, zum Zeitvertreib im Wartezimmer oder draußen in der Sonne. Gute Laune Morning Show, 6:45 am Montag. Der Spatz ist für jede Situation das richtige Magazin. Und jetzt ist sie da, die August-Ausgabe.
1: Nina Hausladen ist aus der Spatz-Redaktion. Erzähl mal, mit wem habt ihr im großen Interview gesprochen und was ging's da?
2: Also unser großes Spatz-Gespräch ging diesmal mit Marcello Danieli, Geschäftsführer, Inhaber von Harder Logistics. Und wir sprachen über seinen Weg zum Geschäftsführer, den besonderen Stellenwert seiner Mitarbeiter, den Wirtschaftsstandort Ulm-Neu-Ulm und seine Leidenschaft für Oldtimer. Besonderer Fokus war natürlich auf den Wirtschaftsstandort Ulm-Neu-Ulm und haben uns darüber unterhalten, welche Vorteile bietet unsere Region, gerade für ein mittelständisches Unternehmen wie Harder Logistics. Daraus ableitend, welche Wünsche an die Politik gibt es denn so? Also sehr spannendes, großes Interview mal wieder. Lohnt sich auf jeden Fall reinzulesen.
0: Ja, und auch im August natürlich mit dabei, das Stadtgespräch. Und da gibt's was Tolles zu gewinnen.
2: Den Blick von den Zuschauerrängen auf die Bühne beim Theater Ulm kennen viele von uns. Wie es dahinter

0: zieht? Wahrscheinlich eher nicht. Entsprechend freuen wir uns, dass wir mit dem Spatz zusammen mit dem Theater Ulm einen exklusiven Blick hinter die Kulissen werfen dürfen. Am 11. September um 16 Uhr dürfen 25 Spatzleser einen Blick hinter die Kulissen werfen. Das heißt, meldet euch ganz schnell an, schreibt einfach eine E-Mail an stadtgespräch@ksm-verlag.de. Wir freuen uns auf euch.
1: Ja, und dann gibt es ja sogar noch eine neue Kategorie, die heißt Spatzen testen. Nina, um was geht's da und was habt ihr da so getestet als erstes?
0: Da kommen wir als Team vorbei, egal ob Ausflugsziel, Kochschule oder Sportverein. Wir testen alles und berichten darüber dann in der nächsten Spatzausgabe. Begonnen haben wir mit der Face-Off-Arena in Neu-Ulm. Da ist die ganze Spatzentruppe vorbeigekommen und hat mal getestet, wie gut es ist. Kleiner Spoiler fürs Ergebnis. Wir waren sehr beeindruckt. Das heißt, wenn ihr eine Idee habt oder wenn ihr sagt, kommt bei uns vorbei, schreibt einfach eine E-Mail an redaktion@ksm-verlag.de.
2: Dankeschön, Nina von der Spatz-Redaktion. Ja, die August-Ausgabe vom Spatz-Magazin ist da. Wie üblich, das Heft für Ulm, Neu-Ulm und Umgebung liegt eigentlich überall kostenlos aus. Ihr könnt es aber auch im Netz lesen unter ksm-verlag.de.

0: scheint einem doch glatt wieder die Sonne direkt ins Gesicht. Guck dir das an.
1: Ja, das stimmt. Fragen. Da musst du eine Sonnenbrille im Studio tragen.
0: Du hast wirklich die Sonne über dem Kopf gerade, wenn ich zu dir komme.
1: Echt, oder?
0: Hammer.
1: Ja, es ist auch Hammer, weil das Wetter heute wieder richtig schön wird. Ganz viel Sonnenschein gibt es natürlich. Die Temperaturen steigen wieder an auf über 30 Grad, 32 bis 36 Grad in der Spitze. Dazu natürlich viel Sonne, aber auch ein paar Wolken. Und gerade zum Nachmittag und Abend hin kann es dann doch örtlich auch ein bisschen Regen noch geben.
0: So, auf den Strand. Wollte schon sagen, nichts los, aber hier haben wir A8 München Richtung Stuttgart reinbekommen. Zwischen Zusmarshausen und Burgau ist aktuell der Standstreifen blockiert. Ich gucke gerade mal, ob das Auswirkungen hat. Nö, läuft trotzdem noch.

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2: So, vielleicht steht er gerade zu Hause vorm Spiegel zum Hübschmachen. Heute besonders hübschmachen, bitte. Weil es werden wieder Fotos gemacht. Paolo Percocco von den Donau 3 FM Nachrichten. Also es wird zumindest geblitzt.
3: Genau, denn ab heute heißt es wieder Blitzermarathon. Wo mehr geblitzt wird und wo vielleicht gar nicht, das hört ihr gleich in den Donau 3 FM Nachrichten.
2: Dankeschön, Paolo. Es ist kurz vor 7.
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2: Schönen guten Morgen am Montag. Wir bringen euch schnell mal auf den aktuellsten Stand.
1: Es ist 7 Uhr.
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3: Zweiter Wiley Act 2027 steht und Blitzermarathon startet heute. Ich bin Paolo Percocco, guten Morgen. Das Donau 3 FM Wiley Open Air ist für dieses Jahr schon im Endspurt, noch mit den Heavy Metal Göttern von Judas Priest am Donnerstag. Nächstes Jahr wird's dann noch lauter. Donau 3 FM Geschäftsführer Karl-Heinz Gern.
10: Wir freuen uns ganz, ganz riesig, dass wir eine Zusage bekommen haben von einer der größten deutschen, weltweit erfolgreichen Hard- and Heavy-Metal-Bands, Halloween and Friends, dort im Rahmen von ihrer 40-jährigen Bestehen in Neu-Ulm im Wiley am 6. August 27 auftreten.
3: Und ein Knaller ist ja schon raus, auch die Fantastischen Vier stehen nächstes Jahr im Neu-Ulmer Wiley-Sportpark auf der Bühne. Alle Infos auf donau3fm.de. Der Präsident des Deutschen Instituts für Wirtschaftsforschung fordert das Ende der abschlagsfreien Rente mit 63. Marcel Fratscher sagt, das sei der finanziell wichtigste Teil der geplanten Rentenreform. Langfristig könnten dadurch knapp 10 Milliarden Euro gespart werden. Außerdem würden pro Rentnerjahrgang rund 125.000 Menschen länger arbeiten. Ohne die Abschaffung hält Fratscher die Rentenreform für gescheitert. Die Alpe Mohr bei Oberstaufen im Kreis Oberallgäu ist in der Nacht auf Sonntag komplett abgebrannt. Als die Feuerwehr an der über 110 Jahre alten Gaststätte in Karlshofen eintraf, stand das Gebäude schon in Vollbrand. Verletzt wurde niemand, die Alpe war schon geschlossen. Der Schaden dürfte mehrere Millionen Euro betragen. Die Brandursache ist noch unklar, die Kripo Kempten ermittelt. In Baden-Württemberg startet heute die nächste Speed Week. Die Polizei kontrolliert also wieder stärker auf Autobahnen, Bundesstraßen und innerorts. Beim letzten Mal im April wurden landesweit über 58

0: 50.000 Verstöße festgestellt.
1: Der Blitzermarathon dauert eine Woche lang und findet immer im April und im August statt. Laut Polizei sind solche sogenannten Speedweeks sehr effektiv, um etwas gegen Raser zu unternehmen. Auch wenn manche nur kurzzeitig vom Gas runtergehen, führen solche Aktionen allgemein zu einem besseren Bewusstsein für die Geschwindigkeit. Zu schnelles Fahren ist nach wie vor die Hauptursache für Verkehrsunfälle, die tödlich enden. Elisa Schuh, Nachrichtenredaktion.
0: Bayern beteiligt sich diesmal nicht am Blitzermarathon. Mehr Nachrichten in einer halben Stunde und jederzeit auf donau3fm.de.
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3: Jawohl, packt am besten eure Sonnenbrillen ein, denn heute gibt's wieder ordentlich Sonnenschein zum Start rein in die neue Woche. Geht's hochsommerlich weiter, die Frühwerte zwischen 16 und 20 Grad und da geht heute noch weiter rauf. Wir knacken wieder die 30 Grad, 32 bis 36 Grad sind's nämlich in der Spitze. Dazu haben wir so einen Mix, Sonne ja, aber auch hier und da ein paar Wölkchen mit dabei. Und gerade zum Nachmittag und Abend steigt dann auch wieder das Schauer- und Gewitterrisiko.
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5: So, ja, trotz Ferien haben wir ein bisschen Berufsverkehr. Ja, an der üblichen Stelle auf der B28, wenn ihr von Senden reinkommt oder von der B30 runterfahrt am Dreieck Neu-Ulm. Da staut sich's ab. Neu-Ulm-Mitte und dann weiter bis vor zur Adenauerbrücke, wo es rüber geht nach Ulm. Und falls ihr auf dem Weg nach München seid, A8 Stuttgart Richtung München zwischen Augsburg Ost und Dasing aktuell schon 5 Kilometer Stau. Zeitverlust im Moment eine Dreiviertelstunde. Ich sehe nicht warum, aber da müsst ihr auf jeden Fall mehr Zeit einplanen.
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5: Hätten wir einen in Ulm-Böfingen, Böfinger Steigeecke, Thüringer Weg oder auch in Unterroth, ein in der Ortseinfahrt von Illertissen kommt. Der blitzt beidseitig. Wie immer für euch alle Meldungen, die aktuell sind und natürlich auch die Blitzer auf eurer Donau 3 FM App oder auf donau3fm.de.
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1: Da ist man schon heilfroh, dass man keine Schülerin oder Schüler mehr ist, weil jetzt hat Sommerferien, 6 Wochen frei. Was fängt man mit dieser Freizeit an?
2: Unvorstellbar.
1: Man muss sich Gedanken
2: Unvorstellbar.
1: Machen. 6 Wochen, ach Gott, wie soll ich die Zeit... Nein. Keine Angst, wir sorgen dafür, dass eure Sommerferien so richtig viel Spaß machen.
2: Wir schenken euch nämlich den ganzen Sommer über täglich Tickets für die schönsten Ferienattraktionen hier in der Region. Wie ihr da noch mitmachen könnt, ja, das sagen wir euch dann gleich, und zwar um 10:07.
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0: Ja, ja, 6 Wochen Sommerferien, ja. Und da ist es wieder dieses Problem. Was fängt man bloß mit dieser langen Zeit an?
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0: Die gute Laune Morning Show, 11 nach 7 ist kein Problem. Wir bringen euch dahin, wo es richtig Spaß macht. Ja, wir haben für euch die Schwaben-Sommerferien bei Donau 3 FM.
3: Ja, denn sind wir mal ehrlich, für richtig gute Ferien, da muss man gar nicht so weit wegfahren. Nö. Bei uns im Ländle gibt es jede Menge zu erleben, ob das Freizeitparks sind, ob das Freibäder sind oder Museen oder richtig coole Erlebniswelten.
0: Und genau da schicken wir euch hin. Den ganzen Sommer über gibt's bei uns im Programm jeden Tag ein neues Ausflugsziel und dann eben die passenden Tickets dazu geschenkt.
3: Klingt gut, oder? Mhm. Am besten meldet ihr euch noch an auf donau3fm.de. Da könnt ihr uns dann sagen, was ihr mit eurer Familie am liebsten unternehmen würdet. Und mit so ein bisschen Glück klingeln wir dann bei euch durch und schenken euch die Karten.
0: Ich war die letzten 3 Wochen ja in Bad Buchau auf Reha.
3: Kannst du es auch empfehlen?
0: Ich kann das extra, also die Reha kann ich sowieso empfehlen, aber das drumherum, ja, das ist ja Federsee. Mhm. Den Federseesteg mal rausmarschieren. Ich weiß nicht, wie oft ich den Federsee rausmarschieren bin.
3: Ja.
0: Und Wackelwald.
3: Wackelwald.

0: Wackelwald ist sensationell. Der wackelt wirklich. Warst du nie im Wackelwald?
1: Nein, ich muss
0: da hin. Das ist ein Erlebnis. Wirklich, da läufst du durch und dann bewegt sich der Boden 10 cm und links und rechts die Büsche und Bäume wackeln gleich mit.
1: Ach was, echt?
0: Ja, ist, weil unten drin halt Moor ist.
1: Cool.
0: Ja, und ist kostenlos. Da können wir gar keine Tickets verschenken. Also, das schon mal eine Empfehlung. Ansonsten guck da rein auf donau3fm.de.
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0: Leoni und Caleb Scott mit Stay. Und wir sind sozusagen wettertechnisch gerade im Warm-up.
1: Ja, das stimmt. Die stayt nämlich auch noch eine Weile, die Sonne. Heute die Temperaturen, Höchstwerte 32 bis 36 Grad. Also da kommen wir wieder ins Schwitzen. Dazu natürlich Sonne, aber auch ein paar Wolken mit dabei, gerade zum Nachmittag und Abend. Dann auch örtlich Gewitter- und Schauerrisiko vorhanden.
0: Sommerferien, trotzdem haben wir gerade Berufsverkehr, gerade auf der B28 in Neu-Ulm, wenn ihr rüber wollt nach Ulm, vor der Adenauerbrücke staut sich. Schöne Grüße gehen raus an unseren Donau-3-FM-Polizeireporter Thomas Heckmann. Der ist heute unterwegs nach München, da läuft die Pressepremiere vom Steckerfisch-Fiasko, das neue Eberhofer.
1: Ja, ich habe schon gesehen, habe schon nicht gedacht an die.
0: Und der schreibt, ja, großartig, rechtzeitig wieder da. Aber Thomas schaut sich eben die Vorpremiere an und jetzt ist blöd, A8 Stuttgart Richtung München zwischen Augsburg West und Dasing aktuell 6 Kilometer Stau.
1: Ja, das ist nicht gut.
0: Zeitverzögerung 34 Minuten.
1: Ja. In der Kinos gehen die Filme oft meistens ein bisschen später los.
0: Ah, ja, er ist rechtzeitig da. Gut. Schöne Grüße und dann viel Spaß, Thomas.
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2: Schönen Montagmorgen. Es ist kurz vor halb acht.
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2: Schönen guten Morgen am Montag.
0: Es ist halb acht.
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11: Blitzer-Marathon startet heute und Debatte um Rentenreform geht weiter. Ich bin Paolo Percoco, guten Morgen. In Baden-Württemberg kontrolliert die Polizei diese Woche verstärkt das Tempo. Die Speed Week läuft bis Sonntag. Besonders an Unfallschwerpunkten und rund um Schulen, Baustellen oder Krankenhäuser kann geblitzt werden. Bayern macht offiziell nicht mit. Normale Kontrollen kann es in Neu-Ulm oder Günzburg aber trotzdem geben. Die geplante Rentenreform sorgt weiter für Diskussionen. CSU-Chef Söder warnt im ARD-Sommerinterview davor, das Gesamtpaket in Frage zu stellen. Der Präsident des Deutschen Instituts für Wirtschaftsforschung, Marcel Fratscher, hält die geplante Abschaffung der abschlagsfreien Rente mit 63 für unverzichtbar. Das sagt er der Rheinischen Post.
12: Der DIW-Chef ist überzeugt, ohne das Aus für die Rente mit 63 ist die Rentenreform tot. Dabei betont er noch einmal, dass von der früheren Rente ohnehin vor allem Besserverdiener und Männer profitieren würden, nicht etwa die Menschen, die von Altersarmut bedroht sind. Auch CSU-Chef Markus Söder fürchtet, dass die Rentenreform scheitert, wenn diese Empfehlung neu diskutiert wird. Arbeitsministerin

0: Und Bärbel Baas von der SPD dagegen zeigt sich gesprächsbereit, obwohl sie sich bereits für die Reformpläne ausgesprochen hatte. Fiona Reinhardt, Nachrichtenredaktion.
1: Wer in Deutschland im Büro arbeitet, hätte es gerne leiser. Das zeigt eine aktuelle YouGov-Umfrage im Auftrag von Logitech. 95% der Befragten nennen eine ruhige Arbeitsumgebung sehr oder eher wichtig und am meisten stören dabei die lieben Kollegen.
2: Mehr als jeder Zweite findet Calls und Telefonate der Kollegen am störendsten, gefolgt von beruflichen Gesprächen oder Plaudereien der anderen. Dann folgen Videomeetings, bei denen die Kolleginnen und Kollegen keine Kopfhörer tragen. Erst mit deutlichem Abstand folgen dann die technischen Geräusche von Lüftung, Drucker oder Kaffeemaschine. Das stört nur ein knappes Fünftel der Befragten. Ein Großteil von ihnen, mehr als zwei Drittel, sagen, ihr Bedürfnis nach Ruhe bei der Arbeit ist in den letzten 5 Jahren gestiegen. Ursula Winkler, Nachrichtenredaktion.
1: Metal-Fans können sich auf einen großen Namen freuen. Halloween kommen im August 2027 zum Wiley Open Air nach Neu-Ulm. Die deutsche Power-Metal-Band ist unter anderem für Songs wie I Want Out und Future World bekannt. Einen Tag später stehen die Fantastischen Vier auf der Bühne. Der Vorverkauf für beide Konzerte läuft schon. Alle Infos dazu gleich um 7:50 bei Andi und Easy. Und mehr Nachrichten gibt's in einer halben Stunde.
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4: Ja, da geht's warm weiter. Die Temperaturen steigen heute wieder an auf Schweißschwitze. Hochsommerliche 32 bis 36 Grad. Dazu haben wir einen Mix aus Sonne und Wolken. Zum Nachmittag und Abend hin örtlich doch Schauer auch möglich und hier und da können auch Gewitter entstehen.
5: Ja, schöne Grüße an der Stelle an alle Schweißer in Schwaben.
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5: Stockt ein bisschen um 7:45 auf der B28, wenn ihr von Neu-Ulm rüber wollt über die Adenauer Brücke. Da davor und danach auch noch ein bisschen. Geht aber, hält sich in Grenzen. Wer auf dem Weg nach München ist, muss ein bisschen länger Zeit einplanen. A8 Stuttgart Richtung München zwischen Augsburg-Ost und Dasing. 4 Kilometer Stau, 20 Minuten. Da hat man allerdings schon eine Dreiviertelstunde. Scheint so, als würde es ein bisschen weniger werden.
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5: Ja, Dillingen an der Donau zum Beispiel. Georg-Schmiedring steht einer auf Höhe des Eichwaldbads. 50 sind erlaubt und Laichingen in der Bahnhofstraße bei der Polizei einer. Da sind 30 erlaubt. Blitzer findet ihr natürlich alle immer. Und auch die neuesten Meldungen auf donau3fm.de oder auf eurer Donau3fm-App.
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8: Wir freuen uns ganz, ganz riesig, dass wir eine Zusage bekommen haben von einer der größten deutschen, weltweit erfolgreichen Hard- and Heavy-Metal-Bands.
5: Ja, das sagt unser Chef. Und es geht ums Donau-3FM Wiley Open Air 2027. Was da wieder sehr Großes auf uns zukommt, das hört ihr gleich um 7:50.

0: Jawohl, unser Donau-3-FM Wine Opening, ja, ist ja schon lange eine richtig große Nummer, weit über Schwaben hinaus.
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0: Und nächstes Jahr wird es dann noch lauter. Donau 3 FM Geschäftsführer Karl-Heinz Gern.
1: Wir freuen uns ganz, ganz riesig, dass wir eine Zusage bekommen haben von einer der größten deutschen, weltweit erfolgreichen Hard- and Heavy-Metal-Bands. Halloween and Friends wird im Rahmen von ihrer 40-jährigen Bestehen in Neu-Ulm in Wiley am 6. August 2027 auftreten.
0: Jawohl, ihr habt richtig gehört.

0: Want Out, Future World oder Eagle Fly Free. Die Power-Metal-Pioniere Halloween kommen im Sommer 2027 nach Neu-Ulm und ein Knaller ist ja auch schon raus. Auch die Fantastischen Vier stehen nächstes Jahr im Wiley auf der Bühne.
1: Da freue ich mich wie Bolle drauf. Insbesondere, weil da jetzt schon, also faktisch ein Jahr zuvor, knapp an die 10.000 Tickets verkauft sind. Die Fantas spielen wahnsinnig gern in Ulm oder in Neu-Ulm seit Jahren. Die haben ganz klein angefangen. Im alten Wiley-Club haben die schon gespielt. Und deswegen wollen sie im Rahmen ihrer Abschiedstournee, wenn es dann eine ist, ja, in Neu-Ulm nochmal ganz groß aufspielen.
2: Aber hallo, und da freuen wir uns natürlich jetzt schon drauf. Jetzt ist unser Donnertreff im Wiley Open Air ja schon, wie gesagt, eine große Nummer. Wie schafft man das eigentlich, dass immer wieder so große Künstler ins, in Anführungszeichen, kleine Neu-Ulm kommen?
1: Das kriegst du dann nur, wenn du zwei große Marken aufbaust. Und die Marke 1 heißt Münsterplatz, die wir seit 98 bedienen. Marke 2 ist eben Wiley. Da haben wir angefangen 2009 mit den Toten Hosen. Danach haben wir ganz konsequent die Marke aufgebaut und das ist inzwischen eine klar gesetzte Top-Location, ja, die wunderschön ist und es ist nicht mehr so, dass wir rumbetteln, wer kommt zu uns, sondern wir kriegen Angebote.
0: Also, ihr habt es gehört, jetzt der zweite große Act fürs Donnerdrive im Wiley Open Air 2027 ist raus, die Power-Metal-Pioniere Halloween kommen. Tickets, die gibt es tatsächlich jetzt schon, also klickt euch rein auf donnerdrive.de, der Link zu den Tickets.
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0: Montagmorgen sind nur 8 Minuten bis 8 und die Temperaturen steigen unaufhaltsam, Easy.
1: Unaufhaltsam, ja, das kommt ja, hin.
0: Irgendwo ist dann Grenze natürlich.
1: Ja, das stimmt. Aktuell liegen wir so bei um die 20 Grad und da geht es wirklich noch um einiges nach oben und zwar auf maximal 32 bis 36 Grad. Dazu haben wir heute einen Mix, viel Sonne, aber auch ein paar Wolken mit dabei, gerade zum Nachmittag und Abend. Dann örtlich auch ein höheres Schauer- und Gewitterrisiko.
0: Ganz klar, heute, man merkt ein bisschen am Berufsverkehr, die Ferien, hält sich alles ein bisschen in Grenzen. Es sei denn, ihr seid auf dem Weg nach München zwischen Augsburg-Ost und Dasing auf der A8. Aktuell immer noch 22 Minuten mehr Zeit, die ihr einplanen müsst.
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0: So, Paolo Percocco von den Donau 3 FM Nachrichten. Jetzt mal bitte nicht so laut, weil auf der Arbeit, da muss es nicht immer so laut sein, ja?
1: So sieht's aus, das sagt sogar eine aktuelle Umfrage, Andi. Wer in Deutschland im Büro arbeitet, der hätte es gerne leiser. Also, psst, gut zuhören.
2: Echt?
1: Ja, gleich in den Donau 3 FM Nachrichten.
0: Okay, alles klar, dann hören wir dazu. Es ist kurz vor 8.
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15: Schönen Montagmorgen.
16: Es ist 8 Uhr.
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18: Blitzer-Marathon startet heute und Debatte um Rentenreform geht weiter. Ich bin Paolo Percoco, guten Morgen. In Baden-Württemberg kontrolliert die Polizei diese Woche verstärkt das Tempo. Die Speed Week läuft bis Sonntag. Besonders an Unfallschwerpunkten und rund um Schulen, Baustellen oder Krankenhäuser kann geblitzt werden. Bayern macht offiziell nicht mit. Normale Kontrollen kann es in Neu-Ulm oder Günzburg aber trotzdem geben. Die geplante Rentenreform sorgt weiter für Diskussionen. CSU-Chef Söder warnt im ARD-Sommerinterview davor, das Gesamtpaket in Frage zu stellen. Der Präsident des Deutschen Instituts für Wirtschaftsforschung, Marcel Fratscher, hält die geplante Abschaffung der abschlagsfreien Rente mit 63 für unverzichtbar. Das sagt er der Rheinischen Post.
19: Der DIW-Chef ist überzeugt, ohne das Aus für die Rente mit 63 ist die Rentenreform tot. Dabei betont er noch einmal, dass von der früheren Rente ohnehin vor allem Besserverdiener und Männer profitieren würden, nicht etwa die Menschen, die von Altersarmut bedroht sind. Auch CSU-Chef Markus Söder fürchtet, dass die Rentenreform scheitert, wenn diese Empfehlung neu diskutiert wird. Arbeitsministerin Bärbel Baas von der SPD dagegen zeigt sich gesprächsbereit, obwohl sie sich bereits für die Reformpläne ausgesprochen hatte. Fiona Reinhardt, Nachrichtenredaktion.
18: Wer in Deutschland im Büro arbeitet, hätte es gerne leiser. Das zeigt eine aktuelle YouGov-Umfrage im Auftrag von Logitech. 95% der Befragten nennen eine ruhige Arbeitsumgebung sehr oder eher wichtig und am meisten stören dabei die lieben Kollegen.
20: Mehr als jeder Zweite findet Calls und Telefonate der Kollegen am störendsten, gefolgt von beruflichen Gesprächen oder Plaudereien der anderen. Dann folgen Videomeetings, bei denen die Kolleginnen und Kollegen keine Kopfhörer tragen. Erst mit deutlichem Abstand folgen dann die technischen Geräusche von Lüftung, Drucker oder Kaffeemaschine. Das stört nur ein knappes Fünftel der Befragten. Ein Großteil von ihnen, mehr als 2/3, sagen, ihr Bedürfnis nach Ruhe bei der Arbeit ist in den letzten 5 Jahren gestiegen. Ursula Winkler, Nachrichtenredaktion.
18: Metal-Fans können sich auf einen großen Namen freuen. Halloween kommen im August 2027 zum Wiley Open Air nach Neu-Ulm. Die deutsche Power-Metal-Band ist unter anderem für Songs wie I Want Out und Future World bekannt. Einen Tag später stehen die Fantastischen Vier auf der Bühne. Der Vorverkauf für beide Konzerte läuft schon. Mehr Nachrichten in einer halben Stunde und jederzeit auf donau3fm.de.
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21: Na, da haben wir gerade ein WhatsApp-Foto reinbekommen, das ja

0: Ich weiß gerade nicht von wem.
1: Ich gucke mal. Ich habe ja auch
0: da sieht man dunkle Wolken. Das ist ganz dunkel.
1: Nein.
0: Ja. Kann heute doch immer mal wieder was runterkommen. Also insgesamt wird es heute wieder sehr, sehr warm. Die Höchstwerte zwischen 32 und 36 Grad. Dazu Wolke, Sonne im Mix. Aber ja, es stimmt. Heute steigt dann wieder örtlich das Schauer- und Gewitterrisiko. Schauen wir dann, wo es im Endeffekt wieder runterkommt. Aber örtlich ist es heute durchaus möglich.
1: Ist von Micha.
0: Ah, von Micha. So.
1: Dankeschön.
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1: Ganz klar, merken wir die Ferien. Berufsverkehr hält sich in Grenzen. Probleme immer noch, wenn ihr nach München wollt, auf der A8. Zwischen Augsburg West und Dasing aktuell nach dem Unfall 6 Kilometer Stau. Zeitverlust 25 Minuten.
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1: Baustätten in der Hauptstraße bei der Kapelle, wenn ihr von Laupheim kommt, sind 30 erlaubt und auch noch in Unterroth eine in der Ortseinfahrt von Illertissen kommend. Der blitzt beidseitig. Alle Blitze für euch natürlich aufgelistet auf donau3fm.de oder auf eurer donau3fm-App.
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1: Schönen guten Morgen, am Montag erst so ein Spaziergang, der ist schon richtig schön, aber wenn so beim Spaziergang dann auch noch Geschichte quasi lebendig wird, ja, dann ist es umso interessanter und genau das passiert auf einem Torferlebnispfad bei uns hier in der Region.
2: Wir haben zu unseren Familientage, die wir ab April immer im letzten Sonntag im Monat veranstalten.
3: Was man dort alles so sehen und erleben kann und wo dieser Torferlebnispfad liegt, das alles hört ihr gleich bei uns um 10 nach 8.
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0: knarzende Holzstege dazu, ein bisschen Zwitschern von den Vögeln und ja, der Duft vom Moor. Die gute Laune Morning Show. Es ist Montag, es ist 11:08. Wir sind mittendrin in den Ferien, da passt das gerade. Mhm. Ja, im Bremental bei Jettingen im Landkreis Günzburg verbindet der Torf Erlebnispfad Naturgeschichte und eben spannende Erlebnisse für Groß und Klein. Edith Hübner ist Vereinsmitglied. Woher kommt eigentlich der Torf?
1: Dass überhaupt Torf gestochen werden kann, das ist die Eiszeit ja damals schuld, vor 100.000 Jahren. Und als das alles geschmolzen ist, dann hat das lauter organisches Material mit sich gerissen, hat sich in den Senken hier abgesetzt und ist dann luftdicht abgeschlossen gewesen. Und dann kam es zur unvollständigen Zersetzung von den organischen Sachen. Und drum ist es dann ganz langsam, also 1 Millimeter ungefähr pro Jahr, sagt man, wächst dann dieses Torf.
2: Okay, das ist ja jetzt nicht so viel. Was wurde dann anschließend mit dem gestochenen Torf gemacht?
1: Das Torf, das gestochen wurde, war ja ganz nass. Das musste man dann erst mal trocknen. Und erst wenn es ganz trocken war, ist es entweder in den Torfstadel gekommen, der dann bei den Torflöchern war. Oder die Bauern, waren ja alles Bauern damals, haben es mit nach Jettingen reingenommen und haben das da dann schon in ihre Vorratskeller oder auch Städel, wo sie gehabt haben, wo sie das Torf dann gelagert haben, um es im Winter zu verschüren.
0: Was gibt's auf diesem Erlebnispfad also noch für Besonderheiten, also neben dem Torf?
1: Unser Pfad ist ungefähr 2 Kilometer lang. Er ist ausgeschildert und wir haben an bestimmten Stellen unsere Schautafeln. Da wird dann zum Beispiel erklärt,

0: die Pflanzenwelt, einmal die Tierwelt, was für Vögel es noch gibt, was für Schmetterlinge. Dann wird das Torfstechen auch erklärt und die QR-Codes kann man scannen und dann spricht quasi unser Storch mit einem Kind und beantwortet die Fragen, die das Kind dem Storch stellt.
1: Ach schön. Ja, neben dem Pfad finden da auch regelmäßige Veranstaltungen statt. Die nächsten Veranstaltungen, die könnt ihr ganz entspannt nachlesen. Da klickt euch einfach rein auf donau3fm.de.
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0: Aufpassen bitte auf der 8 Stuttgart Richtung München zwischen Günzburg und Burgau. Gefahr durch Gegenstände auf der Fahrbahn. Da liegt wohl auf dem linken Fahrstreifen ein Plastikteil rum. Ansonsten erzähle ich es auch gerade. Wir haben schon ein Foto bekommen, da hinten ist aber dunkel.
1: Ja, zieht ein bisschen zu, es ziehen Wolken auf hier und da kann auch jetzt vormittags, morgens schon die ersten Tröpfe darunter kommen. Im Tagesverlauf dann auch wieder Phasen, wo die Sonne mehr durchkommt, dann wieder mehr Wolken. Insgesamt heute sehr, sehr warm. Die Höchstwerte zwischen 32 und 36 Grad. Aber ja, das Gewitter- und Schauerrisiko, das steigt heute an.
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3: Schönen Montagmorgen, es ist kurz vor 8:30.
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3: Montagmorgen. Wir schauen mal schnell, was so los ist vor eurer Haustür.
2: Es ist 8:30.
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16: Litzer-Marathon startet heute und Debatte um Rentenreform geht weiter. Ich bin Paolo Percoco, guten Morgen. In Baden-Württemberg kontrolliert die Polizei diese Woche verstärkt das Tempo. Die Speed Week läuft bis Sonntag. Besonders an Unfallschwerpunkten und rund um Schulen, Baustellen oder Krankenhäuser kann geblitzt werden. Bayern macht offiziell nicht mit. Normale Kontrollen kann es in Neu-Ulm oder Günzburg aber trotzdem geben. Die geplante Rentenreform sorgt weiter für Diskussionen. CSU-Chef Söder warnt im ARD-Sommerinterview davor, das Gesamtpaket in Frage zu stellen. Der Präsident des Deutschen Instituts für Wirtschaftsforschung, Marcel Fratscher, hält die geplante Abschaffung der abschlagsfreien Rente mit 63 für unverzichtbar. Das sagt er der Rheinischen Post.
17: Der DIW-Chef ist überzeugt, ohne das Aus für die Rente mit 63 ist die Rentenreform tot. Dabei betont er noch einmal, dass von der früheren Rente ohnehin vor allem Besserverdiener und Männer profitieren würden, nicht etwa die Menschen, die von Altersarmut bedroht sind. Auch CSU-Chef Markus Söder fürchtet, dass die Rentenreform scheitert, wenn diese Empfehlung neu diskutiert wird. Arbeitsministerin Bärbel Baas von der SPD dagegen zeigt sich gesprächsbereit, obwohl sie sich bereits für die Reformpläne ausgesprochen hatte. Fiona Reinhardt, Nachrichtenredaktion.
16: Wer in Deutschland im Büro arbeitet, hätte es gerne leiser. Das zeigt eine aktuelle YouGov-Umfrage im Auftrag von Logitech. 95% der Befragten nennen eine ruhige Arbeitsumgebung sehr oder eher wichtig und am meisten stören dabei die lieben Kollegen.
18: Mehr als jeder Zweite findet Calls und Telefonate der Kollegen am störendsten, gefolgt von beruflichen Gesprächen oder Plaudereien der anderen. Dann folgen Videomeetings, bei denen die Kolleginnen und Kollegen keine Kopfhörer tragen. Erst mit deutlichem Abstand folgen dann die technischen Geräusche von Lüftung, Drucker oder Kaffeemaschine. Das stört nur ein knappes Fünftel der Befragten. Ein Großteil von ihnen, mehr als zwei Drittel, sagen, ihr Bedürfnis nach Ruhe bei der Arbeit ist in den letzten 5 Jahren gestiegen. Ursula Winkler, Nachrichtenredaktion.
16: Metal-Fans können sich auf einen großen Namen freuen. Halloween kommen im August 2027 zum Wiley Open Air nach Neu-Ulm. Die deutsche Power-Metal-Band ist unter anderem für Songs wie I Want Out und Future World bekannt. Einen Tag später stehen die Fantastischen Vier auf der Bühne. Der Vorverkauf für beide Konzerte läuft schon. Mehr Nachrichten in einer halben Stunde und jederzeit auf donau3fm.de.
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0: das zieht hier gerade ziemlich zu über Ulm. Einige hat es mich fast schon vom Stuhl runter.
1: Bin ich jetzt auch erschrocken. Ich habe jetzt den Semmels vom Hocker runter.
0: Ja, meine Schuhe, ich habe so Sandalen an, dann bin ich gerade kurz weggeratscht. Ja, da muss ich ein bisschen Obacht geben, weil so Sandalen sind natürlich nichts, wenn es nachher vielleicht regnet. Also heute örtlich schon Schauer- und Gewitterrisiko vorhanden, aber ja, eigentlich den ganzen Tag über eher, dann aber in Richtung Nachmittag und Abend. Kann aber auch jetzt schon ein bisschen was runterkommen. Insgesamt wird es heute aber schon sehr, sehr warm. Also die Höchstwerte 32 bis 36 Grad. Denn wenn die Wolken einmal weg sind und die Sonne durchkommt, dann wird es auch ganz schnell ganz warm.
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1: Kurz nach 9, immer noch Stau auf der 8, Stuttgart Richtung München zwischen Augsburg-West und Dasing. Aktuell sind es 5 Kilometer, ihr verliert eine gute Viertelstunde. Das waren auch schon ein bisschen mehr. Und der Micha hat immer noch geschrieben, es steht wohl immer noch ein Pannen-LKW in Blaubeuren und ein Pannenbus in Blaustein, in der Blautalstraße. Dafür läuft es aber ganz gut.
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1: Ja, die könnt ihr alle aktuell nachlesen auf donau3fm.de oder auf eurer Donau 3FM App. Wir gucken in Ulm-Böfingen. Da steht einer in der Böfinger Steige-Ecke Thüringer Weg. Und dann haben wir noch einen in Laichingen in der Bahnhofstraße bei der Polizei. Da sind 30 erlaubt.
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1: Ja, neue Woche, neues Glück, auch wenn Ferien sind. Mhm. Die Frau hat halt nie Urlaub. Ja. Natürlich habt ihr auch in dieser Woche wieder die Chance auf eine Original-Donau-Treff im Schwabentasse. Unsere Oma Rosa ist für euch wieder in Schwaben unterwegs.
0: Eure Aufgabe ist es ja zu erraten, in welchem schwäbischen Ort die Oma Rosa in dieser Woche ist. Und dann schickt ihr uns einfach euren Tipp per WhatsApp an die 015202244 mal die 3. Damit es ein bisschen einfacher ist, kriegt ihr natürlich Tipps. Und den ersten gibt es gleich um 10 nach 8:30.

0: So, in Burgrieden war sie schon, dann kam Uttenweiler, letzte Woche war es Gerstetten. Aber wo ist sie diese Woche hin unterwegs?
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0: Frau Oma Rosa ist wieder ganz früh auf ihrer Kreidler unterwegs. Aber wohin fährt sie denn? Wo ist sie in dieser Woche unterwegs, unsere Oma Rosa? Wenn ihr das rausfindet, dann habt ihr am Freitag die Chance auf eine Original Donau 3 FM Schwabentasse.
2: Und damit es für euch natürlich ein bisschen leichter ist, gibt euch Oma Rosa hier im Donau 3 FM Programm natürlich jeden Tag einen neuen Tipp.
0: Ja, Oma Rosa, was ist denn jetzt der erste Tipp zum Ort, in dem du in dieser Woche bist?
3: Aus dem gesuchten Ort, da stammt ein Künstler, der, so finde ich auf jeden Fall, ein ziemlich cooler Rekord aufgestellt hat. Oder aufstellen hat wollen. Es hat gar nicht so ganz geklappt. Aber gut, das kann ja passieren. Und zwar geht es um einen Bauchredner, der aus diesem gesuchten Ort stammt. Der Sell, der hat die südlichste Bauchredner-Show der Welt gespielt.
2: Schauen wir mal, reicht euch dieser erste Tipp vielleicht sogar schon aus? Wenn ihr eine Vermutung habt, in welchem schwäbischen Ort unsere Oma Rosa in dieser Woche unterwegs ist, dann schickt ihr uns jetzt am besten eine WhatsApp-Nachricht mit eurem Tipp an die 015202424 und 4x3.
0: Mein Bauch kann ja auch reden.
2: Was sagt der so?
0: Dass er Hunger hat. Das ist meistens so. Jetzt fährst du gleich zum nächsten Ort.
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0: Ja, was soll denn das jetzt?
1: Adios, also
0: damit
1: Sonne.
0: Habe ich schon. Also hat irgendjemand damit gerechnet, was da jetzt gerade vor sich geht?
1: Ja, so halbwegs.
0: Ich hab's verdrängt.
1: Also ja, das ist halt das. Irgendwie ist es ja schon so, dass der Sommer vorherrscht und zwar in vollen Zügen. Es ist wahnsinnig heiß, aber heute Morgen, da hat es die Sonne ein bisschen schwer. Es sind viele Wolken am Himmel. Entsprechend ist es aktuell noch nicht ganz so warm, um die 22 Grad in Schwaben. Wenn die Wolken aber mal beiseite gehen, dann wird es ganz schnell ganz heiß. Höchstwerte heute 32 bis 36 Grad. Dazu kommt aber, dass es heute durchaus gerade zum Nachmittag und Abend hin örtlich auch mal Schauer und Gewitter geben kann.
0: Kurz rüber geguckt auf die Straßen. Immer noch Probleme, falls ihr auf dem Weg nach München seid. Heute Morgen schon Stuttgart Richtung München zwischen Augsburg-Ost und Dasing. Weiterhin nach dem Unfall Probleme. Aktuell sind es 4 Kilometer Stau und ihr verliert ungefähr 15 Minuten. Das hört sich dann schon wesentlich besser an, wenn wir euch sagen, dass es heute Morgen schon über eine Dreiviertelstunde an der Stelle war. Mhm. So, ein Blitzer noch aufpassen bitte auf der B10 Ulm Richtung Neu-Ulm Höhe der Esso-Tankstelle steht ein Superblitzer.
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2: Aufpassen, kommt gerade eine Gefahrenmeldung rein für die B12 Buchloe Kempten zwischen Kaufbeuren, Neugablonz und Altdorf in beiden Richtungen. Gefahr durch Reifenteile auf der Fahrbahn. So, und jetzt gibt's erstmal Applaus fürs Ehrenamt. Paolo Percocco von den Donau 3 FM Nachrichten. Da läuft in Ulm auch wieder eine großartige Aktion, ehrenamtlich aufgestellt.
3: Ganz

0: Genau, und zwar vom DRK Kreisverband Ulm. Da helfen Ehrenamtliche den Menschen, wenn es einfach zu heiß wird. Was da unterwegs ist, das hören wir gleich in den Donau 3 FM Nachrichten.
1: Es ist kurz vor 9.
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1: Schönen Montagmorgen.
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0: Ulmer Hitzebus fährt wieder und im Ländle wird wieder mehr geblitzt. Ich bin Paolo Percocco, guten Morgen. In Ulm ist bei großer Hitze wieder der Hitzebus des Deutschen Roten Kreuzes unterwegs. Ehrenamtliche versorgen Obdachlose und geschwächte Menschen in der Ulmer Innenstadt, zum Beispiel mit kühlen Getränken. Stefan Brandt vom DRK-Kreisverband Ulm.
9: Tatsächlich fährt der Hitzebus jetzt im vierten Jahr, im vierten Sommer und ist sozusagen ein Nachwuchs aus der Idee des Kältebusses. Grundsätzlich ist es die gleiche Zielgruppe. Wir suchen im Winter die Leute auf, die keine Obdach haben, und im Sommer suchen wir auch diese Menschen auf. Der Unterschied im Sommer ist, wir gucken da noch ein bisschen mehr, ob auch zum Beispiel ältere Menschen, die vielleicht etwas belastet sind durch die Hitze und gefährdet sind und auch vielleicht ein Wasser brauchen, die versorgen wir dann auch.
0: Autofahrer in Baden-Württemberg müssen diese Woche häufiger mit Blitzern rechnen. Bis Sonntag läuft die Speedweek. Kontrolliert wird vor allem an Unfallschwerpunkten und sensiblen Stellen. Betroffen sind damit auch Ulm-Biberach oder der Alb-Donau-Kreis. Bayern beteiligt sich offiziell nicht. In Neu-Ulm oder Günzburg kann aber trotzdem ganz normal geblitzt werden. Der Druck auf FIFA-Präsident Infantino wächst. Nach dem gescheiterten Verkauf von WM-Rechten an private Investoren wird jetzt über seine Zukunft spekuliert. Spätestens im November müssen mögliche Gegenkandidaten für die Präsidentenwahl im März nächsten Jahres feststehen.
10: Noch sitzt Infantino fest im Sattel. Hinter den Kulissen wird aber längst über mögliche Nachfolger gesprochen. Als Name fällt immer wieder Victor Montagnani, der Präsident des nord- und mittelamerikanischen Fußballverbands. Sollte der Druck auf Infantino weiter wachsen, könnte sogar der FIFA-Rat oder ein außerordentlicher FIFA-Kongress eine Debatte über seine Zukunft anstoßen. Einen offiziellen Gegenkandidaten gibt's bislang allerdings noch nicht und viele Verbände stehen weiter hinter dem FIFA-Präsidenten. Zoe Tassovali, Nachrichtenredaktion.
0: Große Konzertnews für Neu-Ulm. Halloween spielen im August 2027 beim Donau 3 FM Wiley Open Air. Die deutsche Band gehört zu den bekanntesten Namen im Power Metal und bringt Hits wie I Want Out mit. Einen Tag später sind die Fantastischen Vier dran. Tickets für beide Konzerte nächstes Jahr gibt es schon jetzt. Alle Infos dazu auf donau3fm.de und da gibt's jederzeit auch mehr Nachrichten.
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11: Ich muss sagen, ich finde es ja ganz angenehm, dass
1: ja,
11: da
1: tatsächlich
11: ein paar Wölkchen heute mit am Start sind. Dadurch ist es nämlich nicht ganz so heiß, noch nicht. Sobald die Wolken weg sind, zieht es schon wieder an mit der Temperaturen. Also maximal sind heute zumindest gemeldet 32 bis 36 Grad. Ich glaube, da wo die Sonne durchkommt, kriegen wir das auch hin. Ansonsten, ja, haben wir heute doch auch einige Wolken mit dabei. Und im Tagesverlauf sind örtlich immer wieder Schauer oder auch kurze Gewitter möglich.
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1: Um kurz nach 9, zwei Meldungen. B12 Buchloe-Kempten zwischen Kaufbeuren Neugablons und Altdorf. Da liegen in beiden Richtungen Gegenstände, also Reifenteile auf der Fahrbahn. Und A96 München Richtung Lindau zwischen Memmingen Nord und dem Kreuz.

0: Memmingen gab es einen Unfall, da ist aktuell der Standstreifen blockiert. Ich gucke mal aufs Radar, sorgt nicht großartig für Behinderungen. Und unser Donau-3 FM Polizeireporter Thomas Heckmann meldet, dass die Unfallstelle zwischen Augsburg-Ost und Dasingen mittlerweile geräumt ist. Der Stau löst sich auf. Also der Weg nach München ist gleich wieder frei.
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0: So, die könnt ihr alle wie immer nachlesen auf donau3fm.de oder auf eurer Donau 3 FM App. Einer zum Beispiel in Unterrot am Ortseingang von Illertissen her kommt, blitzt beidseitig. Und noch einer in Baustätten in der Hauptstraße bei der Kapelle von Laubheim reinkommend. Das sind 30 erlaubt.
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0: Jawohl, Schwaben, das wissen wir alle, hat sehr viel zu bieten. Ja? Aber immer wieder zeigt sich eben auch, dass unsere Vorväter und Vormütter so richtige Käpsele waren.
4: Die Höhlen hier auf der Schwäbischen Alb sind schon zentral, auch für die Menschheitsgeschichte, weil hier die ersten figürlichen Kunstwerke gefunden worden sind.
5: Ja, und genau so ein Kunstwerk ist jetzt Fund des Jahres. Mehr dazu hört ihr gleich bei uns in der Gute Laune Morning Show um 8:45.
1: Ein

0: die Venus vom Hohlefeld ist tatsächlich weltberühmt. Donau 3 Die gute Laune Morning Show, 8:45 am Montag. Die Venus ist nämlich das älteste menschliche oder die älteste menschliche Darstellung einer Frau aus Mammutelfenbein, ausgegraben von einem Team der Uni Tübingen in Schelklingen auf der Schwäbischen Alb. Und genau das gleiche Team, das war jetzt wieder erfolgreich. Der Fund des Jahres stammt aus der gleichen Höhle wie die Venus und ist eine von zahlreichen Entdeckungen hier bei uns in der Region.
1: Ria Litzenberg hat ihre Doktorarbeit über die Eiszeitkunst der Schwäbischen Alb geschrieben. Ria, erzähl mal, warum ist denn gerade jetzt die Schwäbische Alb für die Archäologie so interessant?
2: Die Höhlen hier auf der Schwäbischen Alb sind schon zentral, auch für die Menschheitsgeschichte, weil hier die ersten figürlichen Kunstwerke gefunden worden sind. Also hier auf der Schwäbischen Alb gibt es eben diese kleinen Elfenbeinfiguren und es sind einige der ersten dreidimensionalen kleinen Figuren, die die Menschheit hergestellt hat. Und sie stammen eben von den ersten Menschen, dem ersten modernen Menschen, Homo sapiens, die hier in der Region angekommen sind, vor etwa 40.000 Jahren.
0: Okay, was ist bei diesem aktuellen Fund des Jahres so besonders und was hat es damit auf sich?
2: Es handelt sich um zwei Vogelfiguren. Die eine ist ungefähr 2,7 cm groß und stellt wahrscheinlich einen Schneehuhn dar. Also es hat eine relativ rundliche Form und eben vorne einen Kopf mit Schnabel und mit Augen und zwar wahrscheinlich ein Tier, das im Liegen dargestellt wurde. Und die zweite Vogelfigur befindet sich eventuell im Flug. Auf jeden Fall sind die Flügel so nach hinten gestreckt. Da sind wir uns nicht ganz sicher, welche Art dort dargestellt worden ist. Es könnte sich auch um sowas Fasanenartiges handeln.
1: Okay, was ist denn jetzt so besonders an diesen Vögeln, dass sie tatsächlich als Fund des Jahres gelten?
2: Die sind so besonders, ja, weil es Vögel sind. Also Vögel sind eigentlich Tiere, die in der Eiszeitkunst nur ganz selten dargestellt werden. Und auch hier in der Region haben wir viele Figuren von Mammuten und von Höhlenlöwen zum Beispiel. Also eher größere, beeindruckende Tiere. Und diese kleinen Figuren zeigen uns eben aber, dass die Menschen auch sich nicht nur für Tiere begeistern konnten, die vielleicht groß und stark waren, sondern eben auch für solche kleineren Tiere, filigraneren Tiere.
0: Dankeschön, Ria. Ab sofort sind die Vogelfiguren für die Öffentlichkeit zugänglich und können mit einer kleinen Ausstellung im Museum für Urgeschichte und Eiszeitkunst in Blaubeuren bis nächstes Jahr April begutachtet werden.

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2: Schönen guten Morgen am Montag und ich sehe gerade B12 Buchloe Kempten zwischen Kaufbeuren Neugablonz und Altdorf. Da ist jetzt wieder frei befahrbar. Die Reifenteile sind weggeräumt worden. Es ist kurz vor 9:30.
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7: Schönen guten Morgen am Montag.
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9: Ulmer Hitzebus fährt wieder und im Ländle wird wieder mehr geblitzt. Ich bin Paolo Percoco, guten Morgen. Der Ulmer Hitzebus des Deutschen Roten Kreuzes ist wieder unterwegs. Ehrenamtliche versorgen Obdachlose und geschwächte Menschen in der Ulmer Innenstadt, zum Beispiel mit kühlen Getränken. Der Hitzebus fährt schon im 4. Sommer. Stefan Brandt vom DRK Ulm, was hat er alles dabei?
10: Natürlich haben wir Flüssigkeit dabei, wir haben Mineralwasser dabei und wir haben Apfelsaftschorle dabei, also ein bisschen auch was mit Zucker, wenn Leute dehydrieren, dass sie auch ein bisschen Energie wieder bekommen. Wir haben Sonnencreme dabei, wir haben Mützen dabei, T-Shirts dabei. Und auch Hygieneartikel, gerade für die Obdachlosen, die sind eigentlich das ganze Jahr darauf angewiesen, dass wir sie da auch unterstützen.
9: Autofahrer in Baden-Württemberg müssen diese Woche häufiger mit Blitzern rechnen. Bis Sonntag läuft die Speed Week. Kontrolliert wird vor allem an Unfallschwerpunkten und sensiblen Stellen. Betroffen sind damit auch Ulm-Biberach oder der Alb-Donau-Kreis. Bayern beteiligt sich offiziell nicht. In Neu-Ulm oder Günzburg kann aber trotzdem ganz normal geblitzt werden. Der Druck auf FIFA-Präsident Infantino wächst. Nach dem gescheiterten Verkauf von WM-Rechten an private Investoren wird jetzt über seine Zukunft spekuliert. Spätestens im November müssen mögliche Gegenkandidaten für die Präsidentenwahl im nächsten März feststehen.
11: Noch sitzt Infantino fest im Sattel. Hinter den Kulissen wird aber längst über mögliche Nachfolger gesprochen. Als Name fällt immer wieder Victor Montagliani, der Präsident des nord- und mittelamerikanischen Fußballverbands. Sollte der Druck auf Infantino weiter wachsen, könnte sogar der FIFA-Rat oder ein außerordentlicher FIFA-Kongress eine Debatte über seine Zukunft anstoßen. Einen offiziellen Gegenkandidaten gibt's bislang allerdings noch nicht und viele Verbände stehen weiter hinter dem FIFA-Präsidenten. Zoe Tassovali, Nachrichtenredaktion.
9: Große und laute Konzertnews für Neu-Ulm. Halloween spielen im August 2027 beim Donau 3FM Wiley Open Air in Neu-Ulm. Die deutsche Band gehört zu den bekanntesten Namen im Power Metal und bringt Hits wie I Want Out mit. Einen Tag später sind die Fantastischen Vier dran. Tickets für beide Konzerte nächstes Jahr gibt es schon jetzt. Alle Infos dazu auf donau3fm.de und da gibt's jederzeit auch mehr Nachrichten.
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12: Ja, aktuell über Schwaben. Viele, viele Wolken am Himmel. Richtung Allgäu lockert es schon ein bisschen auf. Das sieht schon freundlicher aus. Im Tagesverlauf haben wir aber immer wieder auch hier Auflockerungen, wo die Sonne durchkommt. Die Höchstwerte heute zwischen 32 und 36 Grad. Aber dazu haben wir auch immer wieder Wolken mit dabei. Und die bringen uns im Tagesverlauf auch immer mal wieder ein bisschen Regen oder sogar das ein oder andere Gewitter.
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7: Auf den Straßen ist es ruhig aktuell. Keine Staus, keine Behinderung. Gute Fahrt.
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7: Das haben wir in der Blitzi. Haben wir heute schon in den Nachrichten gehört. Bayern macht nicht mit, aber auch da kann natürlich vermehrt geblitzt werden. Es sind welche reingekommen. Zum Beispiel in Ehrensberg steht jetzt einer. Blitzt beidseitig. Einmal in Richtung Ellwangen und einmal in Richtung Ochsenhausen. Dann noch eine Lasermessung auf der B30. Biberach Richtung Ulm und zwar in der Baustelle

0: bei Leipheim Süd. 80 sind erlaubt und es steht noch ein Candy.
1: Ein Candy?
0: Es muss wohl ein Candy sein. In Föhringen in der Ulmer Straße gegenüber vom alten Friedhof, da sind 30 erlaubt, gemeldet von der Sabrina. Dankeschön.
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0: Leute, kurz nach halb 10 und ich glaube, ich habe schon wieder jede Menge Adenosin im Blut.
1: Wie bitte?
0: Ich glaube, ich habe schon wieder jede Menge Adenosin im Blut.
1: Was ist das?
0: Ja, das ist so ein Stoff, der dann dafür sorgt, dass was auch immer. Ja?
1: Alles klar. Weiß ich jetzt Bescheid.
0: Richtig. Ja, um was es da genau geht, gleich der Donautreff im Tiefschläfer, montags um 9:45 bei uns. Und was der damit zu tun hat, wenn wir Kaffee trinken, was da passiert. Denken ja viele, hey, in der Früh erstmal Kaffee, dann werde ich hellwach. Mm. Das ist ein Fehlglaube. Eben durch das Adenosin.
1: Adenosin klingt aber wie so ein Treibstoff, finde ich.
0: Ehrlich?
1: Ein Treibstoff,
0: Na, ist eher find's das nicht? Gegenteil.
1: Ach so, ja.
0: Ja. Also genaueres gleich von unserem Tiefschläfer um 9:45. Ich hole mir noch ein bisschen Adenosin.

0: sind tatsächlich so um die 160 Liter, die wir uns da pro Jahr im Durchschnitt reinpfeifen.
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0: 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Am Montagmorgen, 9:45 Uhr, ne? In der Gute Laune Morning Show.
2: Von was jetzt? Von Koffein oder
0: Kaffee? Also wenn du dir 100, ich glaube 160 Liter Koffein da wärst, dann geschult.
2: Nee, ich meine Koffein oder diese Geschichte, was du vorhin gemeint hattest,
0: Adenosin.
2: Danke.
0: Das sitzt im Gegenspieler, das kriegen wir gleich erklärt.
2: Ah,
0: ja?
2: Okay.
0: Aber wir pfeifen uns ja meistens morgens den Kaffee rein eben.
2: Ja, hab auch schon wieder einen Intus.
0: Jawohl, warum machen wir das?
2: Ja, dass wir wach sind.
0: Richtig, genau. Das ist nicht immer der Geschmack. Ja? Aber das ist gar nicht so, dass das so richtig wach macht.
2: Na ja? Super.
0: So, ich glaube, da scheint der Trüg.
3: Der Schein. Koffein macht nicht wach. Es hält euch nur davon ab, Müdigkeit zu spüren. Im Körper baut sich über den Tag Adenosin auf, unser Schlafdruckmolekül. Koffein setzt sich einfach auf die Rezeptoren für Adenosin und blockiert sie. Aber das Adenosin verschwindet nicht. Es wartet draußen vor der Tür. Und sobald das Koffein abgebaut ist, fluten alle Adenosinmoleküle gleichzeitig die Rezeptoren. Das ist der berühmte Koffein-Crash. Und da Koffein eine Halbwertszeit von ca. 5-6 Stunden hat, stört der Espresso nachmittags um 4 noch massiv den Tiefschlaf um 10 oder 11. Mein Tipp? Kaffee bitte in Maßen und nicht zu spät.
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0: etwas irritiert hier. Der Österle schneit gerade ins Studio. Post Österle nach Post Malone. Jetzt Post Österle im Radio.
1: Richtig.
2: Schönen guten Morgen, Herr Österle. Schön, dich wieder zu sehen.
1: Guten Morgen, ja, schön, dich wieder zu sehen, Andi, nach deiner langen Abstinenz.
0: Ja, ja, ist, ja, die alten, wenn die alten Teile im Körper schlecht werden, fliegen sie raus.
1: Das ist halt ein Ölwechsel, so, genau.
3: Das ist neue,
0: ja. Das ist, ja gut, Ölwechsel haben wir jetzt noch nicht gemacht.
1: Aber Andi rennt jetzt mit 60 km/h wegen der neuen Hüfte.
3: Ja, ja, das hast du schon gemerkt, als wir hierher gelaufen sind. So Andi hat einen Sprintlehentzug.
0: Ja, aber ich habe tatsächlich, in der Reha ein bisschen gehört und ihr habt mir sehr getriggert. Letzte Woche ging es an dieser Stelle dann immer mit Peter Miller ums Kiwi-Eis.
1: Hör mir auf.
0: Ich habe mir sofort, als ich am Wochenende zu Hause war dann, zwei Kiwi gekauft, ab in die Gefriertruhe, steinhart. Das ist echt schwer.
3: Aber das ist dann, also Kiwi-Eis ist dann die Eis-Kiwi.
1: Du hast es umgedreht, Andi.
0: Ach so.
1: Ja, es ist passiert.
0: Da habe ich nicht richtig zugehört.
3: Ach, aber schön, dass du wieder da bist, Andreas.
0: Ja, ich finde es auch schön.
1: Glaube ich dir. Du wirkst sehr erholt, muss man wirklich sagen. Obwohl es natürlich auch anstrengend ist, so eine Reha, glaube ich.
0: Es zieht tatsächlich noch. Das ist, ich kann Muskelaufbau betreiben, aber bis das neue Gelenk in der Hüfte einwächst, das muss es selber machen.
1: Das ist richtig.
3: Du kannst es ja anfeuern. Weiter.
0: Mach ich die ganze Zeit.
1: Du guckst es rein.
0: Ja, nein, ich bin ja ein sehr geduldiger Mensch. Ihr kennt mich. Ja, aber das wird schon. Ich freue mich, dass ich wieder da bin und euch wünsche jetzt viel Spaß mit Markus Österle nach 10.
1: Danke dir.
0: So, und jetzt haben wir kurz vor 10.
1: Schön.
0: Ja, hat schon auch was.
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3: Schönen Montagvormittag.
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6: Ehrenamt gegen Hitzeschock und Blitzermarathon im Ländle. Ich bin Paolo Percocco, guten Tag. Der Ulmer Hitzebus des Deutschen Roten Kreuzes ist wieder unterwegs. Ehrenamtliche versorgen Obdachlose und geschwächte Menschen in der Ulmer Innenstadt, zum Beispiel mit kühlen Getränken. Der Hitzebus fährt schon im vierten Sommer. Stefan Brandt vom DRK Ulm, wie reagieren die Menschen?
7: Also wenn man das erste Mal auf Obdachlose trifft, die uns also nicht kennen, große Verwunderung, vielleicht auch ein bisschen Abstand halten erstmal. Aber wenn sie merken, dass wir ihnen nichts Böses wollen, dass wir ihnen was Gutes tun wollen, ist die Reaktion sehr, sehr positiv. Und die, die uns kennen, die warten eigentlich schon drauf, dass wir wiederkommen. Beim Hitzebus bietet es sich an, dass wir zu den Zeiten fahren, wo es wirklich heiß ist, also irgendwas zwischen 12 und 16, 17 Uhr. Da fahren wir ja auch mit Ehrenamtlichen und da kommt es immer darauf an, wann die Ehrenamtlichen natürlich auch Zeit haben.
6: Autofahrer in Baden-Württemberg müssen diese Woche häufiger mit Blitzern rechnen. Bis Sonntag läuft die Speed Week. Kontrolliert wird vor allem an Unfallschwerpunkten und sensiblen Stellen. Betroffen sind damit auch Ulm, Biberach oder der Alb-Donau-Kreis. Bayern beteiligt sich offiziell nicht. In Neu-Ulm oder Günzburg kann aber trotzdem ganz normal geblitzt werden. Der Druck auf FIFA-Präsident Infantino wächst. Nach dem gescheiterten Verkauf von WM-Rechten an private Investoren wird jetzt über seine Zukunft spekuliert. Spätestens im November müssen mögliche Gegenkandidaten für die Präsidentenwahl im März nächsten Jahres feststehen.
8: Noch sitzt Infantino fest im Sattel. Hinter den Kulissen wird aber längst über mögliche Nachfolger gesprochen. Als Name fällt immer wieder Victor Montagnani, der Präsident des nord- und mittelamerikanischen Fußballverbands. Sollte der Druck auf Infantino weiter wachsen, könnte sogar der FIFA-Rat oder ein außerordentlicher FIFA-Kongress eine Debatte über seine Zukunft anstoßen. Einen offiziellen Gegenkandidaten gibt's bislang allerdings noch nicht und viele Verbände stehen weiter hinter dem FIFA-Präsidenten. Zoe Tassovali, Nachrichtenredaktion.
6: Große Konzertnews für Neu-Ulm. Halloween spielen im August 2027 beim Donau 3FM Wiley Open Air. Die deutsche Band gehört zu den bekanntesten Namen im Power Metal und bringt Hits wie I Want Out mit. Einen Tag später sind die Fantastischen Vier dran. Tickets für beide Konzerte nächstes Jahr gibt's schon jetzt. Alle Infos dazu auf donau3fm.de und da gibt's jederzeit auch mehr Nachrichten.
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3: Wetter heute sehr angenehm, hochsommerliche 32 bis 36 Grad. 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
9: Entschuldigung.
3: Easy, du bist doch fertig.
9: Ich gehe.
3: Du musst nichts mehr arbeiten heute hier. Genau, hochsommerliche 32 bis 36 Grad, dazu Sonne und Wolken und zum Abend und zum Nachmittag dann auch örtliche Schauer und Gewitter möglich.
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3: 318, B10, Biberach-Ulm zwischen Neu-Ulm und der Auffahrt B28 Neu-Ulm-Mitte. Vorsicht, mehrere Spanngurte auf der Straße.
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3: Föhringen in der Ulmer Straße am Alten Friedhof. Hier wird aus einem Caddy geblitzt. 30 sind hier erlaubt. Dann in Laubheim B30 Richtung Ulm am Imbissparkplatz 120 hier. Und Ichenhausen in der Günstalstraße in der 50er-Zone.

Peter Miller hat sich heute freigenommen, ein Montagsfreinehmer, deswegen mit mir bis 15 Uhr und ich habe natürlich gute Musik im Gepäck. Jetzt in den nächsten 30 Minuten die 90er Ace of Base mit The Sign, aktuelles von Somber und den Anfang macht Miley Cyrus. Midnight Sky, wünsche euch einen wunderschönen Montagvormittag.

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1: Hallo, ich bin Kerstin Mühlmann von den evangelischen Kirchen. Vergeben? Das klingt leichter als es ist. Verhalten sich andere mir gegenüber immer wieder doof, kann ich nachtragend sein wie ein alter Elefant. Wie oft muss ich denn einem anderen vergeben? Das wurde Jesus mal gefragt. Reicht 7-mal? 7-mal. Das ist schon eine Menge, denke ich. Jesus' Denke war völlig anders. Seine Antwort deshalb auch. Du sollst ihm 70-mal 7-mal vergeben. Jesus war kein Rechenkönig. Er hat nicht 490-mal gemeint, sondern vergib vollständig, vollkommen, unendlich oft. Dafür steht die 7 in der Bibel auch oft. Gemeint ist, weg mit der Strichliste im Denken und her mit einer neuen Haltung. Unendlich oft vergeben, das kann eigentlich niemand. Aber es macht einen großen Unterschied, wenn ich weiß, bei mir macht's Gott genauso. Nicht, wie oft hast du versagt, sondern ich liebe dich. Trotzdem, du bist so viel mehr als deine Fehler und dein Versagen. Das zu spüren, macht das Herz weit und Vergeben möglich.
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Mark Forster mit ein Lied bei Donau 3 FM am Montag. Schönen guten Morgen, 10:21 es ist. Kurzer Blick auf die B10 Biberach-Ulm zwischen Neu-Ulm und der Auffahrt B28 Neu-Ulm. Mitte mehrere Spanngurte auf der Straße und A8 Stuttgart-München. Zwischen Eichelberg und Märklingen 4 Kilometer zäh fließen aktuell knapp 10 Minuten der Zeitverlust. Außerdem gerade neue Blitzer gemeldet. In der Pluquet-Straße in Heidenheim wird geblitzt. Vielen Dank an Mathe fürs Melden. Und außerdem noch Blitzer in Laupheim B30 Ulm am Imbiss-Parkplatz in der 120er-Zone.

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2: Schönen Montagvormittag, gleich 10:30.
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5: Heute gibt es Sonne und Wolken. Dazu wird es wieder richtig heiß. 32 bis 36 Grad die Tageshöchstwerte. Zum Nachmittag und Abend aber dann örtlich Schauer und Gewitter möglich und zeitweilig auch starker Wind. Hui!
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5: 10:31 A8 Stuttgart-München. Zwischen dem Kreuz Ulm-Elchingen und Leipheim Fahrzeugteile auf der Straße nach einem Unfall Standspur blockiert. Und deswegen zwischen Eichelberg und Mühlhausen 3 Kilometer zähfließender Verkehr. Dann B10 Biberach-Ulm zwischen Neu-Ulm und der Auffahrt B28 Neu-Ulm-Mitte. Noch immer mehrere Spanngurte auf der Straße. Und Stadtgebiet Ulm B28 aus Richtung Neu-Ulm Richtung Ulm an der Adenauerbrücke aktuell knapp 5 Minuten Zeitverlust.
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5: Gerade eben gemeldet vom Dirk, und zwar B311 Meßkirch Richtung Krauchenwies, 300 Meter vorm Ortseingang Göggingen. Danke dir fürs Melden. Dann kam noch rein vom Daniel in Heidenheim in der Seewiesenbrücke. An der 50er-Zone wird ebenfalls gemessen. Und in Laupheim B30 Richtung Ulm am Imbissparkplatz in der 120er-Zone.
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5: Hallo, einen schönen Montagvormittag euch. Ja, ihr zieht das Lieblingsshirt aus dem Schrank und da ist es schon wieder. Dieses winzige Loch. Ja, meist ausgerechnet vorne am Bauch, als hätte der Stoff da eine persönliche Schwachstelle. War das die Waschmaschine? Waren es die Motten? Oder ist das Shirt einfach schlecht? Die Antwort auf diese kleinen Löcher steckt häufig in ganz alltäglichen Bewegungen, die wir kaum bemerken. Alles dazu gleich bei mir um 10 nach halb 11 nach Michael Jackson und

0: Die 80er bei Donau 3 FM mit Michael Jackson und Smooth Criminal. Gleich noch Leonie und Ava Max. Jetzt 10:38.
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0: Ich weiß nicht, ob es euch auch so geht. Ich habe wirklich Shirts, die sehen nach kurzer Zeit aus, als hätte jemand mit einer Stecknadel drauf rumgestochert. Also wer oder was knabbert in diese T-Shirts einfach ständig Löcher rein? Woher kommt das? Da ist das Lieblingsshirt frisch gewaschen und plötzlich sitzt da schon wieder ein kleines Loch. Warum passiert es ständig? Meist steckt kein geheimnisvoller Stofffresser dahinter, sondern ganz normaler Verschleiß. Typisch sind Löcher vorne auf Bauchhöhe. Da wird der Stoff immer wieder zwischen Tischkante oder Küchenarbeitsplatte und Hosenknopf, Gürtel oder Reißverschluss eingeklemmt. Durch die Reibung werden Fasern nach und nach dünner und bei feinen Stoffen geht es natürlich noch schneller. Häufig fällt der Schaden erst nach dem Waschen auf.

Die Maschine hat das Loch dann nicht unbedingt verursacht, kann beschädigte Fasern aber endgültig aufreißen. Und auch offene Reißverschlüsse, Nieten oder BH-Haken können sich darin verfangen. Deshalb vorm Waschen Reißverschlüsse schließen und feine Shirts in einen Wäschesack packen. Und die Motten? Möglich, aber vor allem bei Wolle, Kaschmir oder anderen tierischen Fasern. Außerdem sind es die Larven, die fressen und nicht die fliegenden Motten. Tauchen Löcher nur bei

0: Olivia Rodrigo mit Drop Dead hier bei Donau 3 FM am Montag. 10 Minuten vor 11, Achtung, aktuell auf der A8 Stuttgart-München. Zwischen Eichelberg und der Ausfahrt Hohenstadt 7 Kilometer zäh fließen, Zeitverlust knapp 14 Minuten. Und Blitzer, es ist ja Speed Week, die Blitzerwoche im bayerischen Teil. In Heidenheim gerade neu dazugekommen, auf der Seewiesenbrücke wird geblitzt, vom Daniel gemeldet. Vielen lieben Dank, 50 km/h sind hier erlaubt und alle weiteren Blitzer zum Nachlesen natürlich auf donau3fm.de.
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0: Killers. Are we human? Mit Human. Or are we Dancer? Bei Donau 3 FM um kurz vor 11.
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7: Blitzermarathon im Ländle und Behörden warnen vor

0: KI-gestützten Cyberangriffen. Ich bin Paolo Percocco, guten Tag. Im Ländle nimmt die Polizei Raser diese Woche verstärkt ins Visier. Bis Sonntag laufen zusätzliche Tempokontrollen, besonders an Unfallschwerpunkten und sensiblen Stellen. Das gilt auch für Ulm-Biberach und den Alb-Donau-Kreis. Bayern macht bei der Speedweek nicht offiziell mit. Geblitzt werden kann rund um Neu-Ulm und Günzburg aber trotzdem. Immer leistungsfähigere KI-Modelle machen den deutschen Sicherheitsbehörden Sorgen. Der Verfassungsschutz warnt im Handelsblatt, dass dadurch deutlich mehr Cyberangriffe im großen Stil möglich werden. Auch das Bundesamt für Sicherheit in der Informationstechnik sieht eine wachsende Bedrohung im Cyberspace.
1: Die KI-Modelle führender Entwickler hätten im vergangenen Jahr schon gezeigt, dass sie großes Potenzial darin haben, Schwachstellen zu finden und dass sie diese Lücken dann auch selbst ausnutzen können, so ein Sprecher des Bundesamts für Sicherheit in der Informationstechnik. Bisher würden Kriminelle nur davon abgehalten, diese Technik zu nutzen, weil der Rechenaufwand und die Kosten so hoch sind. Gleichzeitig betonen das Bundesamt und der Verfassungsschutz aber auch, dass künstliche Intelligenz unverzichtbar ist, zum Beispiel auch für moderne Verteidigungsstrategien. Fiona Reinhardt, Nachrichtenredaktion.
0: Die Debatte um die Rentenreform geht weiter. Der Präsident des Deutschen Instituts für Wirtschaftsforschung, Marcel Fratscher, warnt in der Rheinischen Post davor, das Rentenpaket aufzuschnüren. Die Abschaffung der abschlagsfreien Rente nach 45 Beitragsjahren sei finanziell das wichtigste Element.
2: Ohne dieses Element sei die komplette Rentenreform tot, warnt der Chefökonom. Eigentlich hatte sich die Bundesregierung auf ein Maßnahmenpaket geeinigt, um die Rente zu stabilisieren. Doch nun bröckelt der Konsens. Mehrere ostdeutsche Bundesländer wollen nun die Reform stoppen. Auch Mecklenburg-Vorpommerns Ministerpräsidentin verlangt, die sogenannte Rente mit 63 müsse bleiben. Denn deren Abschaffung würde Ostdeutsche besonders hart treffen. Claudia Wächter, Nachrichtenredaktion.
0: Ab sofort können sich Menschen und Gruppen aus Schwaben für den Umweltpreis 2027 bewerben. Ausgezeichnet werden Projekte zu Natur-, Klima- und Umweltschutz oder zu Nachhaltigkeit und Artenvielfalt. Insgesamt stehen bis zu 6.000 Euro Preisgeld zur Verfügung, das wieder für Umweltprojekte eingesetzt werden soll. Bewerbungsschluss ist Ende Oktober. Alle Infos dazu auf donau3fm.de und da gibt's jederzeit auch mehr Nachrichten.
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4: Es schaut alles so unscheinbar aus am Himmel aktuell. Viele Sonnenstrahlen und Stunden wird es heute geben, aber auch vor allem am Nachmittag dann zunehmend stärkere Bewölkung mit örtlich auch Schauern oder Gewittern. Die Temperaturen, die treibt es heute wieder nach oben, das Thermometer auf 32 bis 36 Grad.
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4: Um 10:35 A7 Ulm Richtung Füssenreute zwischen Altenstadt und Bergheim 4 Kilometer Stau und A8 Stuttgart-München zwischen Eichelberg und der Ausfahrt Hohenstadt 6 Kilometer Stau, mindestens eine halbe Stunde hier aktuell der Zeitverlust. Knapp 5 Minuten dauert es länger im Stadtgebiet Ulm, B28 Neu-Ulm Richtung Ulm über die Adenauer Brücke.
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4: Stehen auf der B30, Fahrt Richtung Ulm, kurz vor Laubheim Süd in der Baustelle. 80 km/h sind hier erlaubt. Dann Heidenheim an der Seewiesenbrücke ist eine 50er-Zone. Und B311 Meßkirch Richtung Krauchenwies, 300 Meter vorm Ortseingang Göggingen. 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
4: Einen schönen Montagvormittag wünsche ich euch. Sommerabend, gute Gespräche und ein Glas Wein mitten auf dem Ulmer Münsterplatz. Das klingt schon ziemlich perfekt, oder? Ja? Beim Ulmer Weinfest steigt auch in diesem Jahr wieder unser großer Donau 3FM Mädelsabend mit Easy 1000. Gemeinsam wird da geschlemmt, angestoßen und natürlich auch der ein oder andere Wein probiert. Wie ihr euch einen Platz am Tisch sichern könnt, das gehen wir gleich gemeinsam durch um 11:45.

0: Schönen Montagvormittag. Ihr hört Donau 3 FM um 11.14 Uhr.
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0: Ja, auf dem südlichen Münsterplatz in Ulm, da dreht sich ab dieser Woche wieder alles um den Vino, den Wein. Das Ulmer Weinfest geht in die 20. Runde mittlerweile.

0: also Jubiläum. Und jetzt morgen findet mit der White Night schon das Pre-Opening statt. Offizieller Start ist dann der Mittwoch. Bis zum 22. August wird dann wieder gefeiert, gelacht und lecker Wein geschlürft. Und wir von Donau 3FM sind natürlich auch wieder mit dabei und ihr hoffentlich auch. Easy 1000 aus der Gute Laune Morning Show. Du willst wieder den Mädelsabend starten, oder? Wie schaut es aus?
1: Ja, unbedingt. Das haben wir ja letztes Jahr schon gemacht und es hat einfach so viel Spaß gemacht, dass wir gesagt haben, das machen wir doch gleich wieder. Und deshalb suche ich jetzt wieder nach coolen und lustigen Mädels aus Schwaben, die am Dienstag, also am 11.8. Zeit und Lust haben, beim Donau 3FM Mädelsabend auf dem Weinfest mit dabei zu sein und dann einen richtig schönen Abend zu verbringen.
0: Und wer dich kennt, der weiß, mit dir feiert sich's besonders gut. Was erwartet die Teilnehmerinnen denn?
1: Also auf jeden Fall wird es ein unvergesslicher Sommerabend. Wir sind mittendrin auf dem Weinfest. Wir haben da natürlich einen Tisch nur für uns. Dazu gibt es leckeres Essen und was natürlich nicht fehlen darf, ist der Wein. Da dürfen wir uns dann beim Weintasting durch verschiedene Sorten durchprobieren. Außerdem auch mega cool, man lernt mal ein paar andere Frauen aus der Region kennen, hat tolle Gespräche und ich bin mir wirklich sicher, es wird wieder sehr, sehr lustig.
0: Ich bin ja grund meiner Anatomie ausgeschlossen und darf nicht dabei sein. Wie kann man denn mit dabei sein?
1: Ist ganz, ganz einfach. Also erstmal Mädels, wir haben endlich wieder einen Anlass, unsere wunderschönen Sommerkleider aus dem Kleiderschrank zu holen. Klickt euch rein auf donau3fm.de, da schickt ihr uns dann ein Foto von euch in eurem schönsten Sommerkleid. 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Ich freue mich schon.
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Die Ärzte bei Donau 3 FM 11:22. Achtung, aktuell A8 Stuttgart-München zwischen Eichelberg und der Ausfahrt Hohenstadt. Nach einem Unfall im Moment 6 Kilometer Stau. Knapp 20 Minuten der Zeitverlust.

0: Tutini bei Donau 3 FM, gleich 11:30.
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2: Ja, es geht warm respektive heiß weiter. Heute 32 bis 36 Grad, dazu Sonne und Wolken im Mix zum Abend und am Nachmittag, also andersrum am Nachmittag und am Abend. Örtlich auch Schauer und Gewitter möglich, zeitweilig auch starker Wind und so geht's morgen am Dienstag weiter.
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2: Um 11:31 auf der A8 Stuttgart Richtung München zwischen Eichelberg und Hohenstadt. Aktuell 6 Kilometer Stau, Zeitverlust knapp 20 Minuten. Stadtgebiet Ulm 5 Minuten Zeitverlust auf der B28 Neu-Ulm Richtung Ulm über die Adenauer Brücke.
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2: Geblitzt wird aktuell in Heidenheim in der Pluquet-Straße, dann in Föhringen, Ulmer Straße am Alten Friedhof aus einem Caddy in der 30er-Zone und Unterroth, Ortseinfahrt von Illertissen kommend beidseitig.

0: unterhalten, sie inspirieren und sie zeigen, was unsere Region zu bieten hat. Deswegen suchen wir diese Woche in den Donau 3FM Schwaben Top 10 Schwabens beliebtesten Influencer.
1: Die stellt verschiedene Orte vor, wo Familien mit Kindern ihre Freizeit und Urlaube verbringen können, so in der Umgebung.
0: Welche Influencerin das ist und vor allem, wie ihr euren Liebling auch noch reinbekommt in die Top 10, das erfahrt ihr gleich bei mir um 11:45.
2: Hallo.

0: Schönen Montagvormittag mit Donau 3 FM, 11:41 ist es.
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0: Ihr kennt sie natürlich, sie geben Ausflugstipps, testen Produkte oder nehmen uns einfach mit durch ihren Alltag. Influencer und Influencerinnen sind längst ein Teil der Medienwelt und viele kommen auch direkt aus unserer Region. Deshalb suchen wir bei Donau 3 FM in den Schwaben Top 10 gemeinsam mit euch Schwabens beliebtesten Influencer. Hedwig, was sagst du, wer hat für dich diesen Titel verdient?
3: Wähle doch die Julia Ecker mit ihrem Biber-Tipp. Interessant für Familien mit Kindern hauptsächlich. Wie sie es immer so darstellt, ihre Videos, ihre Kurzvideos, finde ich immer richtig nett. Man kann es gut nachvollziehen. Ist immer alles dabei, von A bis Z, was ihr einpacken müsstet. Ist drumherum, passt halt auf.
0: Sagt die Hedwig. Aber auch der Tim hat einen Favoriten.
4: Ich habe den Influencer Stahlbose nominiert, weil es ein guter Freund und Arbeitskollege von mir ist und der einfach guten Content macht. Viel Handwerk, viel Schweiß. Ja, der hat jetzt eine neue Hebebühne bei sich einbaut, da noch viele Videos gemacht. Dann will er jetzt bald seinen Porsche restaurieren, ausbaut da oben. Also nominiert alle Stahlbose. Er ist ein sehr cooler Typ, macht guten Content, ist noch jung und ich glaube, das ist das, was die junge Leute auch sehen wollen.
0: Sehr, sehr cool. Also zwei richtig schöne Vorschläge. Deswegen, falls ihr auch einen Influencer in unserer Region kennt, den man unbedingt kennen sollte, dann nominiert ihn auf donau3fm.de oder schickt uns euren Vorschlag ganz einfach per WhatsApp Audio ins Studio. Die Nummer gibt's auf donau3fm.de.

Schönen Montagvormittag, Donau 3 FM. 10 Minuten vor 12 ist es. Zweimal Autobahn, zum einen A7 Ulm Füssenreute zwischen Altenstadt und Bergheim. 4 Kilometer Stau unter 8 Stuttgart-München zwischen Eichelberg und der Ausfahrt Hohenstadt. 6 Kilometer hier der Zeitverlust. Knapp 20 Minuten, euch eine gute Fahrt.

0: Montagvormittag mit Donau 3 FM um kurz vor 12.
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18: Blitzermarathon im Ländle und Behörden warnen vor KI-gestützten Cyberangriffen. Ich bin Paolo Percocco, guten Tag. Im Ländle nimmt die Polizei Raser diese Woche verstärkt ins Visier. Bis Sonntag laufen zusätzliche Tempokontrollen, besonders an Unfallschwerpunkten und sensiblen Stellen. Das gilt auch für Ulm-Biberach und den Alb-Donau-Kreis. Bayern macht bei der Speedweek nicht offiziell mit. Geblitzt werden kann rund um Neu-Ulm und Günzburg aber trotzdem. Immer leistungsfähigere KI-Modelle machen den deutschen Sicherheitsbehörden Sorgen. Der Verfassungsschutz warnt im Handelsblatt, dass dadurch deutlich mehr Cyberangriffe im großen Stil möglich werden. Auch das Bundesamt für Sicherheit in der Informationstechnik sieht eine wachsende Bedrohung im Cyberspace.
19: Die KI-Modelle führender Entwickler hätten im vergangenen Jahr schon gezeigt, dass sie großes Potenzial darin haben, Schwachstellen zu finden und dass sie diese Lücken dann auch selbst ausnutzen können, so ein Sprecher des Bundesamts für Sicherheit in der Informationstechnik.

0: Kommunikationstechnik. Bisher würden Kriminelle nur davon abgehalten, diese Technik zu nutzen, weil der Rechenaufwand und die Kosten so hoch sind. Gleichzeitig betonen das Bundesamt und der Verfassungsschutz aber auch, dass künstliche Intelligenz unverzichtbar ist, zum Beispiel auch für moderne Verteidigungsstrategien. Fiona Reinhardt, Nachrichtenredaktion.
1: Die Debatte um die Rentenreform geht weiter. Der Präsident des Deutschen Instituts für Wirtschaftsforschung, Marcel Fratscher, warnt in der Rheinischen Post davor, das Rentenpaket aufzuschnüren. Die Abschaffung der abschlagsfreien Rente nach 45 Beitragsjahren sei finanziell das wichtigste Element.
2: Ohne dieses Element sei die komplette Rentenreform tot, warnt der Chefökonom. Eigentlich hatte sich die Bundesregierung auf ein Maßnahmenpaket geeinigt, um die Rente zu stabilisieren. Doch nun bröckelt der Konsens. Mehrere ostdeutsche Bundesländer wollen nun die Reform stoppen. Auch Mecklenburg-Vorpommerns Ministerpräsidentin verlangt, die sogenannte Rente mit 63 müsse bleiben. Denn deren Abschaffung würde Ostdeutsche besonders hart treffen. Claudia Wächter, Nachrichtenredaktion.
1: Ab sofort können sich Menschen und Gruppen aus Schwaben für den Umweltpreis 2027 bewerben. Ausgezeichnet werden Projekte zu Natur-, Klima- und Umweltschutz oder zu Nachhaltigkeit und Artenvielfalt. Insgesamt stehen bis zu 6.000 Euro Preisgeld zur Verfügung, das wieder für Umweltprojekte eingesetzt werden soll. Bewerbungsschluss ist Ende Oktober. Alle Infos dazu auf donau3fm.de und da gibt's jederzeit auch mehr Nachrichten.
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4: Die Temperaturen steigen und steigen. Heute auf sommerliche 32 bis 36 Grad. Dazu gibt es Sonne und Wolken. Am Nachmittag und am Abend sind dann aber auch örtlich Schauer und Gewitter möglich.
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4: 2 nach 12 A7 Ulm Richtung Füssenreute. 6 Kilometer Stau zwischen Altenstadt und Bergheim. Und A8 Stuttgart-München zwischen Eichelberg und Hohenstadt. Ebenfalls 6 Kilometer Stau. In beiden Fällen knapp 20 Minuten Zeitverlust.
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4: Heidenheim an der Seewiesenbrücke wird geblitzt. Dann nochmal Heidenheim in der Pluquet-Straße und Baustetten in der Hauptstraße bei der Kapelle von Laupheim kommend in der 30er-Zone.
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4: 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Heute mit Markus Oesterle einen schönen Montag wünsche ich euch. Mehr Vorteile für Familien im Ländle. Beim Landesfamilienpass kommen dieses Jahr ganz neue Rabatte dazu. Was sonst noch so neu ist und wer den Pass überhaupt bekommen kann, das klären wir gleich im Donau 3FM Update um 12:15.
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0: Chumba Wamba mit Top Thumping bei Donau 3 FM am Montag 13 Minuten nach 12.
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0: Mehr Rabatte für Familien im Ländle. Der Landesfamilienpass ist erweitert worden, auch mit Angeboten bei uns in der Region. Paolo Percoco aus den Donau 3 FM Nachrichten. Was ist denn neu in diesem Jahr?
2: Neu sind unter anderem 15% Rabatt auf Familienmusicals, Shows und Theaterproduktionen in Baden-Württemberg. Außerdem gibt es bei Online-Buchungen 10% Ermäßigung auf bestimmte Tickets der Westbahn. Und die schon bestehenden Angebote, die bleiben, zum Beispiel fürs Ravensburger Spieleland. Neu oder erweitert sind aber auch Vergünstigungen für den Hohlen Fels in Schelklingen.
0: Das klingt natürlich alles super, aber wer kann den Landesfamilienpass überhaupt bekommen?
2: Anspruch haben unter anderem Familien mit mindestens 3 kindergeldberechtigten Kindern, Alleinerziehende mit mindestens einem Kind und Familien, die zum Beispiel Wohngeld oder Kinderzuschlag bekommen. Ausgegeben wird der Pass bei den Städten und Gemeinden in Baden-Württemberg.
0: Danke, Paul, für die Infos. Also, für viele Familien gibt es jetzt noch mehr vergünstigte Ausflugsziele. Alle Infos zum Landesfamilienpass findet ihr natürlich auf donau3fm.de. Und dann nix wie los. Euch schöne Ferien.
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2: Schönen Montag, Donau3fm um gleich halb eins.
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1: Es ist 12:30.
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2: Blitzermarathon im Ländle und FIFA-Skandal geht weiter. Ich bin Fabian Schober, guten Tag. Im Ländle nimmt die Polizei Raser diese Woche verstärkt ins Visier. Bis Sonntag laufen zusätzliche Tempokontrollen, besonders an Unfallschwerpunkten und sensiblen Stellen. Das gilt auch für Ulm, Biberach und den Alb-Donau-Kreis. Bayern macht bei der Speed Week nicht offiziell mit. Geblitzt werden kann rund um Neu-Ulm und Günzburg aber trotzdem. Nach seinem gescheiterten Milliardenplan, WM-Rechte zu verkaufen, hat FIFA-Präsident Gianni Infantino Post von der UEFA bekommen. Er solle auf gar keinen Fall Beweise im Zusammenhang mit dem Eklat vernichten.
12: Der Europäische Verband prüfe jetzt die Einleitung rechtlicher Schritte eines Schiedsverfahrens und/oder Beschwerden bei den zuständigen Aufsichtsbehörden, heißt es da. Auch der US-Technologieinvestor Joshua Kushner soll so einen Brief erhalten haben. Er sollte bei dem Projekt eine Schlüsselrolle einnehmen. Auch Infantinos Wiederwahl als FIFA-Präsident im März nächsten Jahres droht jetzt durch die Affäre zu scheitern. Thomas Thonfeld, Sportredaktion.
2: Das klingt ein bisschen wie ein Sci-Fi-Film aus den 90ern. Immer leistungsfähigere KI-Modelle bereiten Cyberangriffe im Grunde.

0: stumpfen Stil vor und davor warnen jetzt deutsche Sicherheitsbehörden.
1: Die KI-Modelle führender Entwickler hätten im vergangenen Jahr schon gezeigt, dass sie großes Potenzial darin haben, Schwachstellen zu finden und dass sie diese Lücken dann auch selbst ausnutzen können, so ein Sprecher des Bundesamts für Sicherheit in der Informationstechnik. Bisher würden Kriminelle nur davon abgehalten, diese Technik zu nutzen, weil der Rechenaufwand und die Kosten so hoch sind. Gleichzeitig betonen das Bundesamt und der Verfassungsschutz aber auch, dass künstliche Intelligenz unverzichtbar ist, zum Beispiel auch für moderne Verteidigungsstrategien. Fiona Reinhardt, Nachrichtenredaktion.
0: Familien in Baden-Württemberg bekommen mit dem Landesfamilienpass jetzt noch mehr Vergünstigungen. Neu sind 15% Rabatt auf Familienmusicals und Shows sowie 10% auf Online-Tickets der Westbahn. Außerdem bleiben Angebote wie Europapark, Tripsdrill und Ravensburger Spieleland dabei. Den Pass gibt's bei den Städten und Gemeinden, unter anderem für Familien mit mindestens 3 Kindern, Alleinerziehende und Familien mit Wohngeld oder Kinderzuschlag. Mehr Nachrichten in einer halben Stunde und jederzeit auf donau3fm.de.
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3: Heute kehrt die Hitze nach Schwaben zurück. Tageshöchstwerte heute 32 bis 36 Grad, dazu Sonne und Wolken. Wobei ab dem Nachmittag und Abend dann die Wolken dominieren, da sind dann auch örtlich Schauer und Gewitter drin.
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3: 1232 A7 Ulm-Füssen-Reute, 4 Kilometer zähfließend zwischen Altenstadt und Dettingen und A8 Stuttgart-München, 7 Kilometer Stau zwischen Eichelberg und der Ausfahrt Hohenstadt.
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3: B10 Ulm Richtung Neu-Ulm. Bei der Esso-Tankstelle steht einer. Dann auf der A8 Richtung München bei der Raststätte Gröbingen, 100er-Zone. Und Leichingen Bahnhofstraße bei der Polizei. Hier sind 30 erlaubt.
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3: Einen schönen Montag wünsche ich euch. Ist natürlich jedem bekannt, Schwaben hat extrem viel zu bieten. Und es scheint sogar so, als wären die Urschwaben richtige Capserle gewesen.
6: Die Höhlen hier auf der Schwäbischen Alb sind schon zentral auch für die Menschheitsgeschichte, weil hier die ersten figürlichen Kunstwerke gefunden worden sind.
3: Und ein solches Kunstwerk ist jetzt der Fund des Jahres. Mehr dazu gleich bei mir um 12:45.

0: von One Republic, gefolgt gleich von Fastboy, Kygo und Whitney Houston bei uns. 103 FM. Ihr könnt natürlich alle die Venus vom Hohle Fels, die älteste menschliche Darstellung einer Frau aus Mammutelfenbein, ausgegraben von einem Team der Uni Tübingen in Schäklingen auf der Schwäbischen Alb. Jetzt war das gleiche Team wieder erfolgreich. Der sogenannte Fund des Jahres stammt aus der gleichen Höhle wie die Venus und ist eine von zahlreichen Entdeckungen hier in der Region. Ria Litzenberg hat ihre Doktorarbeit über Eiszeitkunst der Schwäbischen Alb geschrieben. Ria, warum ist denn gerade die Schwäbische Alb für die Archäologie so interessant?
1: Die Höhlen hier auf der Schwäbischen Alb sind schon zentral auch für die Menschheitsgeschichte, weil hier die ersten figürlichen Kunstwerke gefunden worden sind. Also hier auf der Schwäbischen Alb gibt es eben diese kleinen Elfenbeinfiguren und das sind einige der ersten dreidimensionalen kleinen Figuren, die die Menschheit hergestellt hat. Und sie stammen eben von den ersten Menschen, dem ersten modernen Menschen, Homo sapiens, die hier in der Region angekommen sind, vor etwa 40.000 Jahren.
0: Was hat es jetzt, Ria, mit diesem aktuellen Fund des Jahres auf sich?
1: Es handelt sich um zwei Vogelfiguren. Die eine ist ungefähr 2,7 cm groß und stellt wahrscheinlich einen Schneehuhn dar. Also es hat eine relativ rundliche Form und eben vorne einen Kopf mit Schnabel und mit Augen. Und zwar wahrscheinlich ein Tier, das im Liegen dargestellt wurde. Und die zweite Vogelfigur befindet sich eventuell im Flug. Auf jeden Fall sind die Flügel so nach hinten gestreckt. Da sind wir uns nicht ganz sicher, welche Art dort dargestellt worden ist. Es könnte sich auch um sowas Fasanenartiges handeln.
0: Okay, und was ist jetzt so besonders an den Vögeln, dass sie als Fund des Jahres gelten?
1: Die sind so besonders, ja, weil es Vögel sind. Also Vögel sind eigentlich Tiere, die in der Eiszeitkunst nur ganz selten dargestellt werden. Und auch hier in der Region haben wir viele Figuren von Mammuten und von Höhlenlöwen zum Beispiel. Also eher größere, beeindruckende Tiere. Und diese kleinen Figuren zeigen uns eben aber, dass die Menschen auch sich nicht nur für Tiere begeistern konnten, die vielleicht groß und stark waren, sondern eben auch für solche kleineren Tiere, filigraneren Tiere.
0: Dann vielen Dank, Ria, für die Infos. Also ab sofort sind die Vogelfiguren für die Öffentlichkeit zugänglich und können mit einer kleinen Ausstellung im Museum für Urgeschichte und Eiszeitkunst in Blaubeuren bis zum April nächstes Jahr begutachtet werden.

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4: Schönen Montagmittag euch. Es ist kurz vor 1.
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14: Es ist 13 Uhr.
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4: Hitzewarnung vom Wetterdienst und Freizeitrabatte für Familien. Ich bin Fabian Schober. Guten Tag. Die Hitze hat ganz Deutschland fest im Griff. Der Deutsche Wetterdienst hat besonders für die Mitte, den Osten und den Süden eine extreme Hitzewarnung veröffentlicht. Donau 3 FM-Reporterin Zoe Tasovali.
16: Die Hitze wird vor allem dann zum Problem, wenn der Körper kaum noch eine Pause bekommt. Genau deshalb schaut der Deutsche Wetterdienst nicht nur nach der Temperatur auf dem Thermometer, sondern nach der sogenannten gefühlten Temperatur. Spielt auch die Nacht nicht mehr mit und kühlen Wohnungen kaum noch ab, steigt die Belastung deutlich. Dann helfen oft schon einfache Dinge. Viel trinken, direkte Sonne meiden und alles Anstrengende möglichst in die kühleren Morgen- oder Abendstunden legen.
4: In Nersingen im Kreis Neu-Ulm ist eine Frau bei einer Verpuffung schwer verletzt worden. Ein Mann wollte auf einer Terrasse einen Tischkamin mit Bioethanol nachfüllen. Dabei hat sich die Flüssigkeit offenbar schlagartig entzündet. Seine daneben stehende 46-jährige Nachbarin wurde von der Explosion getroffen und mit dem Rettungshubschrauber in eine Spezialklinik gebracht. Die Polizei ermittelt. Nach seinem gescheiterten Milliardenplan, WM-Rechte zu verkaufen, hat FIFA-Präsident Gianni Infantino Post von der UEFA bekommen. Er solle auf gar keinen Fall Beweise im Zusammenhang mit dem Eklat vernichten.
17: Der Europäische Verband prüfe jetzt die Einleitung rechtlicher Schritte eines Schiedsverfahrens und oder Beschwerden bei den zuständigen Aufsichtsbehörden, heißt es da. Auch der US-Technologieinvestor Joshua Kushner soll so einen Brief erhalten haben. Er sollte bei dem Projekt eine Schlüsselrolle einnehmen. Auch Infantinos

0: Wiederwahl als FIFA-Präsident im März nächsten Jahres droht jetzt durch die Affäre zu scheitern. Thomas Thonfeld, Sportredaktion.
1: Familien in Baden-Württemberg bekommen mit dem Landesfamilienpass jetzt noch mehr Vergünstigungen. Neu sind 15% Rabatt auf Familienmusicals und Shows sowie 10% auf Online-Tickets der Westbahn. Außerdem bleiben Angebote wie Europapark, Tripsdrill und Ravensburger Spieleland dabei. Den Pass gibt's bei den Städten und Gemeinden, unter anderem für Familien mit mindestens 3 Kindern, Alleinerziehende und Familien mit Wohngeld oder Kinderzuschlag. Mehr Nachrichten in einer Stunde und jederzeit auf donau3fm.de.
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3: Heute wird es wieder heiß in Schwaben, wobei vielerorts ist es schon hochsommerliche 32 bis 36 Grad erreicht. Die Temperatur dazu gibt es einen Mix aus Sonne und Wolken und am Nachmittag und am Abend dann örtlich auch Schauer und Gewitter möglich.
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3: Um 2 nach 1 A7 Füssenreuth Richtung Ulm zwischen dem Rastplatz Brühl Ost und Dettingen Gegenstände auf der Straße. Dann A8 München-Stuttgart zwischen Zusmarshausen und Burgau hat es im Baustellenbereich einen Unfall gegeben. Hier sind Personen auf der Straße und zwischen Eichelberg und der Ausfahrt Hohenstadt 8 Kilometer Stau, der Zeitverlust mindestens eine halbe Stunde.
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3: Blitzer stehen auf der B30 Richtung Ulm, kurz vor Laupheim Süd in der Baustelle. 80 sind hier erlaubt. Dann in Unterrot, Ortseinfahrt von Illertissen kommend beidseitig. Und Laichingen in der Bahnhofstraße bei der Polizei in der 30er-Zone.
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0: Musik aus den 80ern von T-Pow mit China in Your Hand, Donau 3 FM hier am Montag 13 nach 1 und jetzt gehen wir in die Ferien, aber für Umme.
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0: Denn in den Sommerferien geht's mit uns raus in die Region und diesmal hoch hinaus. Die Waldwelt Skywalk Allgäu, die verbindet Natur, Bewegung und eine richtig starke Aussicht.
3: Hallo, hier ist Alisa Schneider von der Waldwelt Skywalk Allgäu in Scheidegg. Wir freuen uns schon riesig darauf, euch ganz bald bei uns begrüßen zu dürfen. Wir hoffen, ihr habt einen wunderschönen Tag und genießt den Ausblick in die Allgäuer Berge und auf den funkelnden Bodensee.
0: Wer in den Ferien einen Ausflug mit der ganzen Familie plant, der kann dort die Allgäuer Natur aus einer ganz besonderen Perspektive erleben. Neben der Aussicht gibt es auch einiges zu entdecken und natürlich genügend Möglichkeiten, gemeinsam Zeit draußen zu verbringen.
3: Der Baumwipfelpfad Skywalk ist bis zu 40 Metern hoch. Durchschnittlich lauft ihr auf ungefähr 25 Metern über dem Waldboden und könnt so den Wald aus einer ganz neuen Perspektive kennenlernen. Außerdem könnt ihr traumhafte Ausblicke auf die Allgäuer Alpen und den Bodensee genießen. Doch wir haben natürlich auch ganz viele Attraktionen auf dem Waldboden, unter anderem Kugelstationen, Kugelbahnen, einen Streichelzoo, Barfußpfad.
0: Also, die Waldwelt Skywalk Allgäu ist damit ein Ausflugstipp für alle, die in den Ferien einfach nur raus wollen mit Naturerlebnis, Weitblick und Abwechslung für die ganze Familie. Und jetzt kommt's, wir haben Familientickets. Ja, richtig gehört. Alle Infos dazu und zur Anmeldung gibt's bei uns auf donau3fm.de. Da könnt ihr auch alles dann nochmal nachlesen.
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3: Schönen Montag euch, Donau 3 FM um gleich halb zwei.
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3: Schwitzen ist angesagt in Schwaben, schon über 30 Grad. Es geht heute hoch auf 31 bis 36. Dazu einen Mix aus Sonne und Wolken am Nachmittag und am Abend sind dann aber auch örtliche Schauer oder Gewitter möglich.
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3: 13:30 A8 Stuttgart-München zwischen Mühlhausen und dem Lämmerbuckeltunnel. Ein liegen gebliebenes Fahrzeug auf der rechten Spur und zwischen Eichelberg und Hohenstadt. 9 Kilometer Stau, knapp 50 Minuten der Zeitverlust. Die Gegenrichtung Richtung Stuttgart zwischen Zusmarshausen und Burgau. Unfall im Baustellenbereich. Es sind Personen auf und an der Straße. Und im Kreis Augsburg ist die Straße zwischen Zusmarshausen und Königsbrunn gesperrt. Wegen eines Fahrradkorso dauert bis ca. 17 Uhr.
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3: Stehen in Ichenhausen in der Günstalstraße, 50er-Zone, dann Ulm-Böfingen, Böfinger Steige, Ecke Thüringenweg und Unterroth an der Ortseinfahrt von Illertissen kommend beidseitig. Alles auch zum Nachlesen natürlich bei uns auf der Website auf donau3fm.de.

Schönen Montagmittag euch. Anfang Juni haben Thomas und Lisa Müller ihre Trennung offiziell gemacht. Jetzt soll der Fußballstar wieder frisch verliebt sein. Die Frau an seiner Seite kommt aus Frankreich und arbeitet in der Finanzbranche. Wer die Dame ist, wo die beiden zusammen gesehen wurden und was tatsächlich an der Geschichte dran ist, gleich in Isis Promiversum um 2:15.

0: bist gerade ziemlich viel neu. Neues Land, neuer Verein und möglicherweise auch eine neue Liebe. Ja, nach seinem Wechsel nach Kanada soll jetzt eine junge Französin an seiner Seite sein. 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
3: Freunde der gepflegten Unterhaltung bei Thomas Müller.

0: Und auch privat hat sich einiges verändert. Thomas und seine langjährige Frau Lisa haben ja Anfang Juni offiziell das Eheaus bekannt gegeben. Aber wie es scheint, gibt es jetzt wohl auch privat einen Neustart für Thomas Müller. Wie die Bild berichtet, ist der Fußball-Weltmeister nämlich mit der 26-jährigen Französin Eve Ross-Bidboll zusammen. Sie hat 2025 ihr Studium an der ESSEC Business School in Frankreich abgeschlossen und arbeitet heute im Investment- und Kapitalmarktbereich. Die beiden sollen unter anderem beim WM-Finale in New Jersey und beim All-Star-Wochenende der amerikanischen Fußballliga in Charlotte zusammen unterwegs gewesen sein. Beim WM-Finale soll Müller sie Freunden und Bekannten dann sogar als seine Freundin vorgestellt haben. Eine offizielle Bestätigung von Thomas Müller oder von Eve Ross-Bidboll gibt es aber bislang nicht. Laut Bild wollte auch Müllers Anwalt die Berichte auf Anfrage nicht kommentieren. Das Eheaus zwischen Thomas und Lisa Müller hatte der gemeinsame Medienanwalt Anfang Juni bestätigt. Das Paar habe sich bereits vor einiger Zeit einvernehmlich getrennt, das hieß es damals. Die beiden waren fast 17 Jahre lang verheiratet.
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3: Es ist 14 Uhr.
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9: Hitzewarnung vom Wetterdienst und Freizeitrabatte für Familien. Ich bin Fabian Schober. Guten Tag. Die Hitze hat ganz Deutschland fest im Griff. Der Deutsche Wetterdienst hat besonders für die Mitte, den Osten und den Süden eine extreme Hitzewarnung veröffentlicht. Donau 3FM-Reporterin Zoe Tasovali.
10: Die Hitze wird vor allem dann zum Problem, wenn der Körper kaum noch eine Pause bekommt. Genau deshalb schaut der Deutsche Wetterdienst nicht nur nach der Temperatur auf dem Thermometer, sondern nach der sogenannten gefühlten Temperatur. Spielt auch die Nacht nicht mehr mit und kühlen Wohnungen kaum noch ab, steigt die Belastung deutlich. Dann helfen oft schon einfache Dinge. Viel trinken, direkte Sonne meiden und alles Anstrengende möglichst in die kühleren Morgen- oder Abendstunden legen.
9: In Nersingen im Kreis Neu-Ulm ist eine Frau bei einer Verpuffung schwer verletzt worden. Ein Mann wollte auf einer Terrasse einen Tischkamin mit Bioethanol nachfüllen. Dabei hat sich die Flüssigkeit offenbar schlagartig entzündet. Seine daneben stehende 46-jährige Nachbarin wurde von der Explosion getroffen und mit dem Rettungshubschrauber in eine Spezialklinik gebracht. Die Polizei ermittelt. Nach seinem gescheiterten Milliardenplan, WM-Rechte zu verkaufen, hat FIFA-Präsident Gianni Infantino Post von der UEFA bekommen. Er solle auf gar keinen Fall Beweise im Zusammenhang mit dem Eklat vernichten.
11: Der Europäische Verband prüfe jetzt die Einleitung rechtlicher Schritte eines Schiedsverfahrens und/oder Beschwerden bei den zuständigen Aufsichtsbehörden, heißt es da. Auch der US-Technologieinvestor Joshua Kushner soll so einen Brief erhalten haben. Er sollte bei dem Projekt eine Schlüsselrolle einnehmen. Auch Infantinos Wiederwahl als FIFA-Präsident

0: Mitte März nächsten Jahres droht jetzt durch die Affäre zu scheitern. Thomas Thonfeld, Sportredaktion.
1: Familien in Baden-Württemberg bekommen mit dem Landesfamilienpass jetzt noch mehr Vergünstigungen. Neu sind 15% Rabatt auf Familienmusicals und Shows sowie 10% auf Online-Tickets der Westbahn. Außerdem bleiben Angebote wie Europapark, Tripsdrill und Ravensburger Spieleland dabei. Den Pass gibt's bei den Städten und Gemeinden, unter anderem für Familien mit mindestens 3 Kindern, Alleinerziehende und Familien mit Wohngeld oder Kinderzuschlag. Mehr Nachrichten in einer Stunde und jederzeit auf donau3fm.de.
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3: Fabi hat es ja gerade schon in den Nachrichten gesagt. Auch heute wird es wieder heiß in Schwaben. 32 bis 36 Grad die Tageshöchstwerte. Dazu gibt es Sonne und Wolken im Mix. Und am Nachmittag und am Abend sind dann auch örtlich Schauer oder Gewitter möglich. Morgen ähnlich.
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3: 3 nach 2, A7 Ulm Richtung Füssenreute, zwischen Altenstadt und Dettingen ein liegen gebliebenes Fahrzeug. Dann A8 Stuttgart-München, zwischen Mühlhausen und dem Lämmerbuckeltunnel ebenfalls liegen gebliebenes Fahrzeug, blockiert die rechte Spur. Und A8 Stuttgart-München, zwischen Eichelberg und Hohenstadt, 10 Kilometer Stau, eine Stunde hier der Zeitverlust und die Gegenrichtung zwischen Zusmarshausen und Burgau. Unfall im Baustellenbereich, es sind Personen auf der Straße.
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3: Stehen in Ichenhausen, Günstalstraße, 50er-Zone, dann B10 Ulm Richtung Neu-Ulm an der Esso-Tankstelle und Baustetten-Hauptstraße bei der Kapelle von Laubheim kommen in der 30er-Zone.

0: Einen schönen Montagnachmittag wünsche ich euch. Unsere Oma Rosa, die Schwäbisch-Koryphäe, ist ja seit neuestem in Schwaben unterwegs. Gibt euch jeden Tag einen Tipp über den Ort, in dem sie sich befindet. Wenn ihr es rausfindet, gibt es eine Original-Schwabentasse.
1: Oh, vielen Dank. Doch gewonnen mal. Da freue ich mich jetzt.
0: Kerstin aus Oberholzheim hat sich gefreut letzte Woche. Sie hat Gerstetten richtig erraten. Und neue Woche, neues Glück und neuer Ort. Deswegen gibt es den ersten Tipp gleich von Oma Rosa um 14:45.

0: Die 90er bei Donau 3 FM mit Ace of Base und All That She Wants hier am Montag, 13 Minuten nach 2 haben wir's. Und jetzt kommt die schnellste Frau Schwabens auf ihrer Harley vorbei.
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0: Unsere Oma Rosa, die kennt sich nicht nur mit der schwäbischen Sprache bestens aus, sondern auch mit den schönsten, spannendsten und bekanntesten Orten unserer Region. Jede Woche versteckt sie sich in Schwaben und jeden Tag bekommt ihr von ihr einen neuen Hinweis. Wisst ihr, wo sie steckt? Oma Rosa, bitte den Tipp für den Montag. Wo bist du?
2: Aus dem gesuchten Ort, da stammt ein Künstler, der, so finde ich auf jeden Fall, ein ziemlich cooler Rekord aufgestellt hat. Oder aufstellen hat wollen. Es hat dann nicht so ganz geklappt. Aber gut, das kann ja passieren. Und zwar geht es um einen Bauchredner, der aus diesem gesuchten Ort stammt. Der Sell, der hat die südlichste Bauchredner-Show der Welt gespielt.
0: So. Das ist der erste Tipp. Wenn ihr sagt, das weiß ich natürlich, dann schickt mir die Lösung jetzt über das Formular auf der Website donau3fm.de oder 015202424x3 per WhatsApp. Falls ihr noch nicht drauf gekommen seid, kein Problem, wir haben ja noch ein paar Tipps. Den nächsten gibt's morgen in der Gute Laune Morning Show bei Andi Scheiter und Easy 1000 um 8:40.
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2: Ich jetzt gerade erst eure WhatsApp-Nachrichten. Alle, die beim Omarosa-Quiz mitgemacht haben, da sind schon ein paar richtige Antworten dabei, aber ich darf natürlich nicht sagen, von wem. Das wäre sonst langweilig. Aber wird. Und wir wissen alle, wer nichts wird, wird.
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2: Es ist heiß in Schwaben und es wird sogar noch heißer heute. Die Tageshöchstwerte 32 bis 36 Grad. Dazu viel Sonne, gegen später aber dann mehr Wolken und dann sind auch örtliche Schauer oder Gewitter möglich.
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2: Um 14:31 bissel was los auf der A8 Stuttgart-München zwischen Eichelberg und der Ausfahrt Hohenstadt. Aktuell 10 Kilometer Stau, mindestens eine Stunde dauert es hier länger. Und Stadtgebiet Ulm, Neu-Ulm B28, reinwärts über die Adenauer Brücke. Hier aktuell 5 Minuten Zeitverlust.
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2: Stehen in Ichenhausen in der Günstalstraße 50er-Zone, dann B10 Ulm Richtung Neu-Ulm bei der Esso und in Baustetten in der Hauptstraße bei der Kapelle von Laubheim kommend in der 30er-Zone.
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2: Einen wunderschönen Montagnachmittag wünsche ich euch.
16: Wir freuen uns ganz, ganz riesig, dass wir eine Zusage bekommen haben von einer der größten deutschen, weltweit erfolgreichen Hard- and Heavy-Metal-Bands.
2: Sagt Donau 3FM-Chef Karl-Heinz Gern. Und es geht ums Donau 3FM Wiley Open Air 2027. Was da Großes auf uns zukommt, das hört er gleich bei mir um 3:15.

0: FM. Am heutigen Montagmittag, Michael Patrick Kelly mit Traces habe ich gleich noch für euch. Das Donau 3 FM Wiley Open Air ist ja schon lange eine richtig große Nummer in und über Schwobar hinaus. Und für dieses Jahr sind wir auch noch im Endspurt mit den Heavy Metal Göttern Judas Priest, jetzt am Donnerstag. Und nächstes Jahr wird es noch lauter. Donau 3 FM Geschäftsführer Karl-Heinz Gern.
1: Wir freuen uns ganz, ganz riesig, dass wir eine Zusage bekommen haben von einer der größten deutschen, weltweit erfolgreichen Hard- and Heavy-Metal-Bands, Halloween and Friends, wird im Rahmen von ihrer 40-jährigen

0: Schon, also faktisch ein Jahr zuvor knapp an die 10.000 Tickets verkauft sind. Die Fantas spielen wahnsinnig gern in Ulm oder in Neu-Ulm seit Jahren. Die haben ganz klein angefangen, im alten Weili-Club haben die schon gespielt. Und deswegen wollen sie im Rahmen ihrer Abschiedstournee, wenn es dann eine ist, ja, in Neu-Ulm nochmal ganz groß aufspielen.
1: Also jetzt ist unser Donau-Treff im Weili Open Air, wie gesagt, ja schon eine richtig große Nummer. Wie schafft man das denn, dass immer wieder so große Künstler ins kleine, in Anführungszeichen, Neu-Ulm kommen?
0: Das kriegst du dann nur, wenn du zwei große Marken aufbaust. Und die Marke 1 heißt Münsterplatz, die wir seit 98 bedienen. Marke 2 ist eben Weili. Da haben wir angefangen 2009 mit den Toten Hosen. Danach haben wir ganz konsequent die Marke aufgebaut und das ist inzwischen eine klar gesetzte Top-Location, ja, die wunderschön ist. Und es ist nicht mehr so, dass wir rumbetteln, wer kommt zu uns und wir kriegen Angebote.
1: Also Leute, jetzt ist der zweite große Act fürs Donau 3 FM Weili Open Air raus. Halloween kommen. Tickets gibt es natürlich jetzt schon für euch zu kaufen bei uns auf der Website auf donau3fm.de.

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4: Ja, da steht jetzt ein Mann neben mir und viele sagen, das ist Michael Kording. Weiß man natürlich nicht, ist das denn wirklich?
5: Das ist er!
6: Ja. Ist er tatsächlich? Soll man sagen, ne?
4: Es kann nur einen ja, geben.
6: So pflegt es zu sein. Einen schönen Mittag, servus.
4: Michael Kording ist hier. Ihr seht natürlich nicht, was er in der Hand hat. Nein, es ist nicht das, was ihr jetzt denkt. Das macht er erst nach der Sendung.
6: Ja.
4: Es ist der Lolli.
6: Es ist ein Lolli.
4: Zum Schlotzen.
6: Mit Apfel-Limonengeschmack.
4: Wir haben vom Fini, das ist ein sehr junger Donau 3FM-Hörer, leckere Süßigkeiten geschenkt bekommen.
6: Danke, Fini. Und danke auch für den Plastikstiel. Der macht das Ganze angenehmer zu essen, ne?
4: Richtig, weil nichts schlotzt sich gemütlicher als ein Plastikstiel.
6: Und gerade in meiner enttäuschten Wochenendsituation brauche ich sowas. Ich bin in die Falle getappt. Ja, ich war in Krumbach beim Einkaufen.
4: Ja.
6: Dann gehe ich zum besten Bäcker des Orts, ne? Am Baumarkt ist der. Tatsächlich. Und geh rein, kauf mal die zwei letzten Nussschnecken. Ich mag Nussschnecken sehr gerne. Und ich erinnere mich auch noch, wie die mal früher waren. Mhm. Recht groß. Und zwischendrin war sehr viel Nuss, so eine Nussmasse.
4: Daher der Name.
6: Und das war ja auch das Gute dran eigentlich. Ja, da habe ich gesagt, zwei Nussschnecken. Dann sagt sie, ja, 4,50. Dann sage ich, oh, ja, ist aber ein Schnäppchen bei euch. Ne? Dafür sind sie kleiner geworden. Mhm. Und liebe Bäckereien, wenn ihr schon so horrende Preise aufruft für zwei winzig kleine Nussschnecken, die so heißen, dann tut doch bitte auch Nuss rein.
4: Weil ansonsten ist der Name nicht mehr gerechtfertigt, dann ist es einfach nur eine Schnecke.
6: Und dann ist es soweit, dass ich nämlich dann nicht mehr komme.
4: So sieht es nämlich aus. Er kommt jetzt aber trotzdem, also ist er eigentlich schon da, der Michel. Mhm. Er bleibt auch bis heute 20 Uhr.
6: Und noch eine kleine Story für dich.
4: Ja.
6: In Krumbach, bei einem großen Einkaufsmarkt, ist die Bäckerei vorne, die eben eine lange Zeit drin war, gegangen und jetzt ist eine neue drin. Und wer ist es? Deine Lieblingsbäckerei. Ja,

0: Freude.
1: Ich sage jetzt keinen Namen. Ihr kennt Götterfunken. Die Bäckerei, die kennt man aus Ulmer Gegend.
2: Ja.
1: Und ich habe gedacht, muss das sein? In Grumbach gibt es doch auch gute Bäckereien.
2: Ist halt...
1: Das Geschäft.
2: Genau, es ist das Geschäft. So, apropos Geschäft, ich gehe jetzt auch wohin, da wo es gefliest ist und ihr habt viel Spaß jetzt mit Michel, es ist kurz vor drei. Und zieh nicht so stark drin, Michel, sonst kommt da was raus.
1: An den Lutscher?
2: Ja.
1: Okay. Boah.
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1: Es ist 15 Uhr.
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9: Hitzewarnung vom Wetterdienst und Günzburger Volksfest steht an. Ich bin Fabian Schober. Guten Tag. Die Hitze hat ganz Deutschland fest im Griff. Der Deutsche Wetterdienst hat besonders für die Mitte, den Osten und den Süden eine extreme Hitzewarnung veröffentlicht. Donau 3 FM-Reporterin Zoe Tasovali.
10: Die Hitze wird vor allem dann zum Problem, wenn der Körper kaum noch eine Pause bekommt. Genau deshalb schaut der Deutsche Wetterdienst nicht nur nach der Temperatur auf dem Thermometer, sondern nach der sogenannten gefühlten Temperatur. Spielt auch die Nacht nicht mehr mit und kühlen Wohnungen kaum noch ab, steigt die Belastung deutlich. Dann helfen oft schon einfache Dinge. Viel trinken, direkte Sonne meiden und alles Anstrengende möglichst in die kühleren Morgen- oder Abendstunden legen.
9: In Nersingen im Kreis Neu-Ulm ist eine Frau bei einer Verpuffung schwer verletzt worden. Ein Mann wollte auf einer Terrasse einen Tischkamin mit Bioethanol nachfüllen. Dabei hat sich die Flüssigkeit offenbar schlagartig entzündet. Seine danebenstehende 46-jährige Nachbarin wurde von der Explosion getroffen und mit dem Rettungshubschrauber in eine Spezialklinik gebracht. Die Polizei ermittelt. Die Diskussion um die Rentenreform geht weiter. Linken-Chefin Ines Schwertner fordert statt der Streichung einen Ausbau der abschlagsfreien Rente nach 45 Beitragsjahren. Mecklenburg-Vorpommerns Ministerpräsidentin Manuela Schwesig hält dagegen. Donau 3 FM-Reporterin Claudia Wächter.
11: Denn ansonsten würden vor allem die Menschen im Osten bestraft, warnt Schwesig. Sie will im Herbst wiedergewählt werden, aber auch einige andere Ministerpräsidenten aus dem Osten fordern, die Rente mit 63, die muss bleiben. Ein Problem für die Bundesregierung in Berlin, denn die will eigentlich ihre Rentenreform als Gesamtkonzept durchbringen. Tenor, fehlen Bausteine, dann riskiert das gesamte Haus einzustürzen.
9: 10 Tage Fahrgeschäfte, Festzelt und Live-Musik. Das 74. Günzburger Volksfest startet am Freitag. Den Auftakt

0: macht das Konzert am Schlossplatz und der Festumzug Richtung Auweg. Dann darf der neue Oberbürgermeister Michael Jahn zum ersten Mal den Fassanstich übernehmen. Das Volksfest endet am 16. August mit dem traditionellen Herzallwerfen. Alle Infos findet ihr auf donau3fm.de und da gibt's auch jederzeit mehr Nachrichten.
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2: So, beim Herzerl werfen, nicht schlecht. So, dann kommen wir doch mal zum Wetter. Das hat mich heute auch schon wieder genervt. Ich bin aufgestanden und war schon wieder so heiß. Datiert es doch ja nicht. Die Temperaturen derzeit so um die 33 Grad in Schwaben. In der kommenden Nacht geht's runter. Wir bleiben natürlich auch in der Nacht noch deutlich im zweistelligen Bereich. Fast schon eine 2 davor, kann man sagen. Und auch morgen 34 bis 35 Grad, richtig heiß. Es sind vereinzelt Gewitter möglich, die müssen aber nicht unbedingt kommen. Ab Donnerstag soll es dann nach wie vor zwar hochsommerlich sein, aber trotzdem insgesamt sehr viel kühler bei 27 Grad.
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2: 15 Uhr und 4 Minuten. Wir schauen auf die Straßen in Schwaben. Da hätten wir Behinderungen auf folgenden Strecken. A7 Füssen Richtung Ulm zwischen dem Rastplatz Reudelberger Forst und Föhringen. Vorsicht Personen auf dem Standstreifen. Dann die A8 Stuttgart Richtung München zwischen Eichelberg und Hohenstadt. 10 Kilometer Stau, über eine Stunde dauert es länger. Und auf der A96 München Richtung Lindau zwischen Eichstätten und Leutkirch West. Eine Unfallaufnahme, dort ist der rechte Fahrstreifen gesperrt.
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2: Blitzer aktuell in Ichenhausen auf der Günsthalstraße. A8 Richtung München bei der Raststätte Grübingen. In Leichingen auf Höhe der Polizeistation in der Bahnhofstraße. Dann Baustetten auf der Hauptstraße bei der Kapelle, wenn ihr von Laupheim reinkommt. Und unter Rot Ortseinfahrt, wenn ihr aus Richtung Illertissen rein oder nach Illertissen rausfahrt.

So, man zieht das Lieblingsshirt aus dem Schrank und da ist es schon wieder, dieses winzige Loch. Na, meist sitzt ausgerechnet vorne am Bauch, als hätte der Stoff dort eine persönliche Schwachstelle. War das die Waschmaschine, waren es die Motten oder ist das Shirt einfach schlecht? Die Antwort steckt oft in ganz alltäglichen Bewegungen, die wir kaum bemerken. Und die wird uns gleich unser Schlaumeier etwas genauer beschreiben.

0: FM mit Flashdance, What a Feeling aus dem Soundtrack. Irene Cara, jetzt gleich Glock Glock für euch. Vorher kommt aber noch er, und wenn sich der ein oder andere jetzt fragt, ist es vielleicht der Schlaumeier?
1: Das ist er!
2: Ja. Er weiß einfach alles.
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0: So, ich habe wirklich Shirts, die sehen nach kurzer Zeit aus, als hätte jemand mit einer Stecknadel drauf rumgestochert. Also, wer oder was knabbert da ständig Löcher rein?
4: Da ist es, Lieblingsshirt frisch gewaschen, und plötzlich sitzt da schon wieder ein kleines Loch. Warum passiert es ständig? Meist steckt kein geheimnisvoller Stofffresser dahinter, sondern ganz normaler Verschleiß. Typisch sind Löcher vorne auf Bauchhöhe. Da wird der Stoff immer wieder zwischen Tischkante oder Küchenarbeitsplatte und Hosenknopf, Gürtel oder Reißverschluss eingeklemmt. Durch die Reibung werden Fasern nach und nach dünner, und bei feinen Stoffen geht es natürlich noch schneller. Häufig fällt der Schaden erst nach dem Waschen auf. Die Maschine hat das Loch dann nicht unbedingt verursacht, kann beschädigte Fasern aber endgültig aufreißen. Und auch offene Reißverschlüsse, Nieten oder BH-Haken können sich darin verfangen. Deshalb vorm Waschen Reißverschlüsse schließen und feine Shirts in einen Wäschesack packen. Und die Motten? Möglich. Aber vor allem bei Wolle, Kaschmir oder anderen tierischen Fasern. Außerdem sind es die Larven, die fressen, und nicht die fliegenden Motten. Tauchen Löcher nur bei Baumwollshirts und immer an derselben Stelle auf, spricht das tatsächlich eher für Reibung. Kurz zusammengefasst also, die meisten kleinen Löcher entstehen durch Reibung und werden beim Waschen nur sichtbarer oder größer. Geschlossene Reißverschlüsse, ein Wäschesack und weniger Kontakt mit scharfen Kanten schützen die Kleidung.
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10: Es ist 3:30.
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12: Ulm sucht seine Straßenbahnen und Gewitterwarnung vom Wetterdienst. Ich bin Fabian Schober. Guten Tag. Heute Morgen werden sich viele Ulmer gefragt haben, wo sind denn die Straßenbahnen? Seit Samstag stehen alle Fahrzeuge der Linien 1 und 2 im Depot. Donau 3FM-Reporterin Franziska Scherer.
13: Grund sind mehrere Großbaustellen in Ulm, die die Gleise blockieren, wie am Ehinger Tor, am Donaustadion und an der Friedrichsaustraße. Als Ersatz sind zahlreiche Busse unterwegs. Heute Morgen haben einige Bürger aber schon die geringere Kapazität kritisiert. Und sie müssen sich die nächsten Wochen auf den neuen Verkehrsalltag einstellen. Bis zum 11. September werden keine Straßenbahnen in Ulm fahren.
12: Schwere Gewitterwolken rollen auf Baden-Württemberg zu. Der Deutsche Wetterdienst hat jetzt eine Unwetterwarnung bis zum Abend für alle 4 Regierungsbezirke herausgegeben. Örtlich könnten die Orkanböen Geschwindigkeiten von bis zu 110 Stundenkilometern erreichen. Dazu würden heftiger Starkregen und Hagelkörner mit einer Größe von bis zu 3 Zentimetern kommen. Die Diskussion um die Rentenreform geht weiter. Linken-Chefin Ines Schwertner fordert statt der Streichung einen Ausbau der abschlagsfreien Rente nach 45 Beitragsjahren. Mecklenburg-Vorpommerns Ministerpräsidentin Manuela Schwesig hält dagegen. Donau 3FM-Reporterin Claudia Wächter.
14: Denn ansonsten würden vor allem die Menschen im Osten bestraft, warnt Schwesig. Sie will im Herbst wiedergewählt werden, aber auch einige andere Ministerpräsidenten aus dem Osten fordern, die Rente mit 63, die muss bleiben. Ein Problem für die Bundesregierung in Berlin, denn die will eigentlich ihre Rentenreform als Gesamtkonzept durchbringen. Tenor, fehlen Bausteine, dann riskiert das gesamte Haus einzustürzen.
12: 10 Tage Fahrgeschäfte, Festzelt und Live-Musik. Das 74. Günzburger Volksfest startet am Freitag. Den Auftakt macht das Konzert am Schlossplatz und der Festumzug Richtung Auweg. Dann darf der neue Oberbürgermeister Michael Jahn zum ersten Mal den Fassanstich übernehmen. Das

0: Volkfest endet am 16. August mit dem traditionellen Herzallwerfen. Alle Infos dazu findet ihr auf donau3fm.de und da gibt's auch jederzeit mehr Nachrichten.
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2: 33 Grad hätten wir im Schnitt aktuell zu bieten. Ihr habt's gehört, eine Gewitterwarnung für Baden-Württemberg, allerdings erst für die Abendstunden. Und auch eine Hitzewarnung haben wir vom Deutschen Wetterdienst. Hätten wir sonst nicht bemerkt. Morgen auch wieder 35 Grad im Angebot. Auch in der Nacht wird's nicht richtig abkühlen bei 19 Grad. Erst am Mittwoch wird es so nach und nach auch tagsüber Richtung 30 Grad und dann so langsam drunter gehen, aber trotzdem bleiben wir noch im oberen 20er Bereich.
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2: 15.33 Uhr A8 Stuttgart Richtung München zwischen Kirchheim-Tech Ost und Hohenstadt. 13 Kilometer Stau, 48 Minuten verliert ihr dort im Schnitt. Und die A96 München Richtung Lindau zwischen Memmingen Nord und Eitracht. 3 Kilometer Stau, 13 Minuten dauert es länger. Und A96 München Richtung Lindau zwischen Kreuz Memmingen und Eitracht. Der linke Fahrstreifen blockiert. Eine ungesicherte Unfallstelle und Vorsicht auch Personen auf der Fahrbahn. Und zwischen Eichstätten und Leutkirch West auch eine Unfallaufnahme. Dort der rechte Fahrstreifen gesperrt.
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2: In Ulm-Böfingen an der Steige am Ecke Thüringenweg, B10 Ulm Richtung Neu-Ulm auf Höhe der Esso und Unterrot-Ortseinfahrt auf der Seite von Illertissen blitzt beidseitig.
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2: Also, gute Laune Morning Show Moderatorin Easy 1000 und ihr in eurem schönsten Sommerkleid. Was es damit auf sich hat, wie ihr da rankommt, gleich mehr bei mir nach Bruno Mars, nach Madonna und nach Olivia Dean.

0: Bruno Mars und Locked Out of Heaven bei Donau 3 FM. So, morgen ist schon soweit.
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0: Auf dem südlichen Münsterplatz in Ulm dreht sich ab dieser Woche wieder alles rund um den Wein. Das Ulmer Weinfest geht in die 20. Runde und morgen schon, am 4. August, findet mit der White Night das Pre-Opening statt. Offizieller Start ist dann der Mittwoch, 5. August. Und bis zum 22. August wird dann wieder gefeiert, gelacht und lecker Wein getrunken. Und wir von Donau 3 FM sind natürlich auch wieder mit dabei. Ihr hoffentlich auch. Easy 1000 aus der Gute Laune Morning Show, du willst wieder einen Mädelsabend starten, oder?
3: Ja, unbedingt. Das haben wir ja letztes Jahr schon gemacht und es hat einfach so viel Spaß gemacht, dass wir gesagt haben, das machen wir doch gleich wieder. Und deshalb suche ich jetzt wieder nach coolen und lustigen Mädels aus Schwaben, die am Dienstag, also am 11.8. Zeit und Lust haben, beim Donau 3 FM Mädelsabend auf dem Weinfest mit dabei zu sein und dann einen richtig schönen Abend zu verbringen.
0: Ja, und was erwartet die Teilnehmerinnen?
3: Also auf jeden Fall wird es ein unvergesslicher Sommerabend. Wir sind mittendrin auf dem Weinfest. Wir haben da natürlich einen Tisch nur für uns. Dazu gibt es leckeres Essen. Und was natürlich nicht fehlen darf, ist der Wein. Da dürfen wir uns dann beim Weintasting durch verschiedene Sorten durchprobieren. Außerdem auch mega cool. Man lernt mal ein paar andere Frauen aus der Region kennen, hat tolle Gespräche. Und ich bin mir wirklich sicher, es wird wieder sehr, sehr lustig.
0: Da kann man mal davon ausgehen, gell? Wie kann man überhaupt mit dabei sein?

0: Ist ganz, ganz einfach. Also erstmal, Mädels, wir haben endlich wieder einen Anlass, unsere wunderschönen Sommerkleider aus dem Kleiderschrank zu holen. Klickt euch rein auf donau3fm.de, da schickt ihr uns dann ein Foto von euch in eurem schönsten Sommerkleid. Und mit so ein bisschen Glück rufe ich euch dann schon in den kommenden Tagen zurück und ihr seid hoffentlich mit dabei. Ich freue mich schon.
1: 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Mit etwas Glück, dann seid ihr beim großen donau3fm Mädelsabend mit am Start. Das wäre dann der 11.8. auf dem Ulmer Weinfest.
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0: Die Purple Disco Machine und Sophie and the Giants mit Hypnotized bei Donau 3FM. Gleich wird's 16 Uhr.
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9: Es ist 16 Uhr.
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11: Ulm sucht seine Straßenbahnen und Gewitterwarnung vom Wetterdienst. Ich bin Fabian Schober. Guten Tag. Heute Morgen werden sich viele Ulmer gefragt haben, wo sind denn die Straßenbahnen? Seit Samstag stehen alle Fahrzeuge der Linien 1 und 2 im Depot. Donau 3FM-Reporterin Franziska Scherer.
12: Grund sind mehrere Großbaustellen in Ulm, die Gleise blockieren, wie am Ehinger Tor, am Donaustadion und an der Friedrichsaustraße. Als Ersatz sind zahlreiche Busse unterwegs. Heute Morgen haben einige Bürger aber schon die geringere Kapazität kritisiert. Und sie müssen sich die nächsten Wochen auf den neuen Verkehrsalltag einstellen. Bis zum 11. September werden keine Straßenbahnen in Ulm fahren.
11: Schwere Gewitterwolken rollen auf Baden-Württemberg zu. Der Deutsche Wetterdienst hat jetzt eine Unwetterwarnung bis zum Abend für alle 4 Regierungsbezirke herausgegeben. Örtlich könnten die Orkanböen Geschwindigkeiten von bis zu 110 Stundenkilometern erreichen. Dazu würden heftiger Starkregen und Hagelkörner mit einer Größe von bis zu 3 Zentimetern kommen. Der DAX hat zum Wochenstart einen neuen Rekord aufgestellt. Der deutsche Aktienindex hat erstmals die Marke von 25.900 Punkten geknackt. Die Börse begründet das mit der Hoffnung, dass sich die USA und der Iran annähern könnten. Donau 3FM-Reporterin Claudia Wächter.
13: US-Präsident Trump hat geplante Angriffe erst einmal gestoppt und will reden. Wir werden mit Iran verhandeln, kündigt er an. Und das heißt auch über die für die Weltwirtschaft so wichtige Straße von Hormuz. Prompt gingen auch die Ölpreise runter. Die Sorgen vor steigender Inflation sind nun etwas geringer. Gepusht wurde das Hoch aber auch von Tech-Aktien in den USA und Asien. Die hatten sich zuletzt merklich erholt.
11: 10 Tage Fahrgeschäfte, Festzelt und Live-Musik. Das 74. Günzburger Volksfest startet am Freitag. Den Auftakt macht das Konzert am Schlossplatz und der Festumzug Richtung Auweg. Dann darf der neue Oberbürgermeister Michael Jahn zum ersten Mal den Fassanstich übernehmen. Das Volksfest endet am 16. August mit dem traditionellen Herzallwerfen. Alle Infos dazu findet ihr auf donau3fm.de und da gibt's auch jederzeit mehr Nachrichten.
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0: Die Temperaturen, wir messen aktuell hier in Ulm in der Innenstadt 32 Grad. Jetzt genau springt es gerade auf 33 Grad. In der kommenden Nacht wird es nicht richtig abkühlen, so 19 bis 20 Grad haben wir auch nachts. Morgen wieder bis zu 35 Grad, abgesehen von den Gewittern, die kommen sollen, wird es drumherum nicht viel abkühlen, nach den Gewittern eh meist recht dampfig. Mittwoch dann bedeckter Himmel, schwüle 32 Grad und am Donnerstag dann wird es ein bisschen, ja nicht ganz so heiß, aber trotzdem immer noch mit 27 Grad relativ hochsommerlich.
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0: Um 16.03 Uhr A7 Füssen Richtung Ulm zwischen Kreuz Memmingen und Dettingen. Liegen gebliebenes Fahrzeug, Vorsicht, dort auch Personen auf der Fahrbahn. Dann haben wir die A8.

0: Stuttgart Richtung München zwischen Kirchheim-Teck und Hohenstadt 13 Kilometer stoppen. Zeitverlust liegt bei 24 Minuten. A96 München Richtung Lindau zwischen Kreuz Memmingen und Eitrach 4 Kilometer Stau. Da gab es einen Unfall und Vorsicht auch dort Personen auf der Fahrbahn. Und dann noch im Kreis Augsburg zwischen Zusmarshausen und Königsbrunn eine Sportveranstaltung, ein Riesenfahrradkorso unterwegs. Vorsicht, dort kann es ebenfalls zu größeren Beeinträchtigungen kommen.
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0: Blitzer aktuell in Unterroth in der Ortsausfahrt Richtung Illertissen und auch von Illertissen kommen Superblitzer, dann Ulm-Böfingen, Böfinger Steige, Ecke Thüringenweg, in Baustetten auf der Hauptstraße bei der Kapelle, in Leichingen auf der Bahnhofstraße auf Höhe der Polizei.
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0: Sie unterhalten, sie inspirieren und zeigen, was unsere Region so zu bieten hat. Und daher suchen wir in dieser Woche weiterhin in den Schwaben-Top 10 Schwabens beliebtesten Influencer.
3: Die stellt verschiedene Orte vor, wo Familien mit Kindern ihre Freizeit und Urlaube verbringen können, so in der Umgebung.
0: So, welcher Influencer euch die Orte für Familienaktionen in unserer Region zeigt? Und wie ihr auch euren Liebling in die Top 10 bringt, das erfahrt ihr gleich. Bei mir nach Musik von DJ Bobo, von Kaigo, Khalid und Griffin und auch von Sabrina Carpenter.

0: DJ Bobo und everybody. Jetzt gleich Mark Ronson für euch zusammen mit Miley Cyrus und natürlich mit ihrem großen Hit mit Nothing Breaks Like a Heart.
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0: Sie geben Ausflugtipps, sie testen Produkte oder nehmen uns einfach mit durch ihren Alltag. Influencer sind längst ein fester Teil der Medienwelt. Natürlich sind auch viele dabei, die bräuchte keiner, aber viele kommen auch direkt aus unserer Region und machen gute Dienste. Deshalb suchen wir bei Donau 3 FM bei unseren Schwaben Top 10 gemeinsam mit euch Schwabens beliebtesten Influencer. Und Hedwig, wer hat denn für dich den Titel Schwabens bester Influencer verdient?
3: Wähle doch die Julia Ecker mit ihrem Biber-Tipp. Interessant für Familien mit Kindern hauptsächlich. Wie sie es immer so darstellt, ihre Videos, ihre Kurzvideos, finde ich immer richtig nett. Man kann es gut nachvollziehen. Ist immer alles dabei von A bis Z, was sie einpacken müsste. Drumherum passt halt auch.
0: Jawohl, danke Hedwig. Aber auch Tim hat einen Lieblingsinfluencer.
4: Ich habe den Influencer Stahlbose nominiert, weil es ein guter Freund und Arbeitskollege von mir ist und der einfach guten Content macht. Viel Handwerk, viel Schweiß. Ja, der hat jetzt eine neue Hebebühne bei sich einbaut, da noch viele Videos gemacht. Dann will er jetzt bald sein Porsche restaurieren, Haus baut da oben. Also nominiert alle Stahlbose. Er ist ein sehr cooler Typ, macht guten Content, ist noch jung und ich glaube, das ist das, was die junge Leute auch sehen wollen.
0: So, und falls auch ihr einen Influencer oder eine Influencerin in unserer Region kennt, die man unbedingt kennen sollte, dann nominieren auf donau3fm.de oder schickt uns einfach einen Vorschlag per WhatsApp-Audio ins Studio. Sind wir gespannt, vielleicht schaffen sie es ja in die Top 10 und wer weiß, wer dann an die Nummer 1 gewotet wird.
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2: So, jetzt haben wir es kurz vor 16:30. Sind wir mal gespannt, wann die Gewitterwelle kommen soll und vor allem, wohin sie kommen soll. Gleich mehr dazu in den Donau 3FM Nachrichten. Die gibt's um 16:30. Jetzt haben wir es kurz davor.
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4: Es ist 16:30.
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6: Ulm sucht seine Straßenbahnen und wieder Schockanrufer in der Region. Ich bin Fabian Schober, guten Tag. Wo sind sie denn, die Straßenbahnen in Ulm? Im Berufsverkehr heute Morgen war von ihnen keine Spur, denn seit Samstag stehen alle Fahrzeuge der Linien 1 und 2 im Depot. Donau 3 FM-Reporterin Franziska Scherer.
7: Grund sind mehrere Großbaustellen in Ulm, die die Gleise blockieren, wie am Ehinger Tor, am Donaustadion und an der Friedrichsaustraße. Als Ersatz sind zahlreiche Busse unterwegs. Heute Morgen haben einige Bürger aber schon die geringere Kapazität kritisiert. Und sie müssen sich die nächsten Wochen auf den neuen Verkehrsalltag einstellen. Bis zum 11. September werden keine Straßenbahnen in Ulm fahren.
6: Nach dem islamistischen Terroranschlag beim Berliner Christopher Street Day werden islamistische Gefährder in der Hauptstadt strenger überwacht. 4 Gefährder würden auf Antrag der Polizei Berlin jetzt Fußfesseln tragen, so Berlins Innensenatorin Iris Spranger. Das zuständige Gericht habe sich dementsprechend der Einschätzung der Berliner Sicherheitskommission angeschlossen. Der DAX hat zum Wochenstart einen neuen Rekord aufgestellt. Der deutsche Aktienindex hat erstmals die Marke von 25.900 Punkten geknackt. Die Börse begründet das mit der Hoffnung, dass sich die USA und der Iran annähern könnten. Donau 3FM-Reporterin Claudia Wächter.
8: US-Präsident Trump hat geplante Angriffe erst einmal gestoppt und will reden. Wir werden mit Iran verhandeln, kündigt er an. Und das heißt auch über die für die Weltwirtschaft so wichtige Straße von Hormuz. Prompt gingen auch die Ölpreise runter. Die Sorgen vor steigender Inflation sind nun etwas geringer. Gepusht wurde das Hoch aber auch von Tech-Aktien in den USA und Asien. Die hatten sich zuletzt merklich erholt.
6: Die Ulmer Polizei warnt vor Betrügern mit Schockanrufen. Seit dem frühen Nachmittag gehen viele Berichte bei den Beamten ein, in denen die Betrüger den tödlichen Unfall eines Angehörigen vorspielen, um an Geld zu kommen. Die Polizei warnt neben Ulm auch die Bevölkerung in den Kreisen Biberach, Heidenheim, Göppingen und Alb-Donau. Die Angerufenen sollen das Telefonat sofort beenden und die 110 wählen. Mehr Nachrichten in einer halben Stunde und jederzeit auf donau3fm.de.
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9: Die Temperaturen, da sind wir immer noch jenseits von gut und böse. Hochsommerliche 33 Grad im Schatten haben wir im Schnitt. In der Nacht geht es auch nicht allzu weit runter, da werden so 19 bis 20 Grad sein. Gewitterwarnungen sind draußen für Teile Baden-Württembergs. Da sind wir gespannt, wo sie dann auch niedergehen. Vor allem in der Zeit so zwischen 17 und 20 Uhr. Momentaner Stand, aber heutzutage ändert sich ja das ständig. Morgen wieder bis zu 35 Grad. Auch am Mittwoch liegen wir noch über der 30 Grad Marke.
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9: 16.33 Uhr A7 Füssen Richtung Ulm zwischen Kreuz Memmingen und Dettingen. Gefahr durch ein liegen gebliebenes Fahrzeug und Vorsicht dort auch Personen auf der Fahrbahn. Dann haben wir noch die A8 Stuttgart Richtung München zwischen Eichelberg und Merklingen. 11 Kilometer Stau, da verliert ihr 23 Minuten. Und zwischen Günzburg und Burgau haben wir noch Gefahr durch Gegenstände auf der Fahrbahn. Die A96 München Richtung Lindau zwischen Kreuz Memmingen und Aitrach, 5 Kilometer Stau, da gab es den Unfall. Auch im weiteren Verlauf nochmal eine ungesicherte Unfallstelle zwischen Kreuz Memmingen und Aitrach.
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9: Blitzer aktuell Ulm an der Böfinger Steige-Ecke Thüringenweg, dann B10.

In Ulm Richtung Neu-Ulm auf Höhe der Esso. In Unterroth, Ortseinfahrt, wenn ihr aus Richtung Illertissen reinfahrt oder Richtung Illertissen rausfahrt. Dann in Baustetten haben wir einen auf Höhe der Kapelle, wenn ihr von Laupheim reinfahrt. In Leichingen auf der Bahnhofstraße, Höhe der Polizei. Und Ichenhausen auf der Günstalstraße, dort 50 erlaubt.

0: Einen schönen Nachmittag mit Donau 3 FM. So, gleich wollen wir mal einen Blick in Isis Promiversum werfen. Und da haben wir Anfang Juni mit Thomas und Lisa Müller eine Trennung offiziell gemacht. Jetzt soll der Fußballstar wieder frisch verliebt sein. Die Frau an seiner Seite kommt aus Frankreich und arbeitet in der Finanzbranche. Wer die Frau ist, wo die beiden zusammen gesehen wurden und was tatsächlich an der Geschichte dran ist, das gibt's gleich im Promiversum.
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1: Tobi Romeo und Leonie mit Crazy Love. Das ist Donau 3 FM. Gleich Imani und auch Shakira darf noch ein paar Wörtchen mitsingen. Aber vorher blicken wir noch in Isis Promiversum. Ja, und bei Thomas Müller, da ist ja gerade ziemlich viel neu. Kennt ihn überhaupt noch jemand? Na, Thomas Müller, ehemals FC Bayern München. Na, neues Land, neuer Verein, möglicherweise sogar eine neue Liebe. Nach seinem Wechsel nach Kanada soll jetzt eine junge Französin an seiner Seite sein.
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4: Freunde der gepflegten Unterhaltung. Bei Thomas Müller hat sich ja in der letzten Zeit einiges verändert. Nach 25 Jahren beim FC Bayern hat er im August 2025 den Verein gewechselt.
5: Macht es gut. Servus.
4: Ist zu den Vancouver Whitecaps gegangen und seitdem spielt er ja in Kanada Fußball. Und auch privat hat sich einiges verändert. Thomas und seine langjährige Frau Lisa haben ja Anfang Juni offiziell das Eheaus bekannt gegeben. Aber wie es scheint, gibt es jetzt wohl auch privat einen Neustart für Thomas Müller. Wie die Bild berichtet, ist der Fußball-Weltmeister nämlich mit der 26-jährigen Französin Eve Ross-Bitboll zusammen. Sie hat 2025 ihr Studium an der Essec Business School in Frankreich abgeschlossen und arbeitet heute im Investment- und Kapitalmarktbereich. Die beiden sollen unter anderem beim WM-Finale in New Jersey und beim All-Star-Wochenende der amerikanischen Fußballliga in Charlotte zusammen unterwegs gewesen sein. Beim WM-Finale soll Müller sie Freunden und Bekannten dann sogar als seine Freundin vorgestellt haben. Eine offizielle Bestätigung von Thomas Müller oder von Eve Ross-Bitboll gibt es aber bislang nicht. Laut Bild wollte auch Müllers Anwalt die Berichte auf Anfrage nicht kommentieren. Das Eheaus zwischen Thomas und Lisa Müller hatte der gemeinsame Medienanwalt Anfang Juni bestätigt. Das Paar habe sich bereits vor einiger Zeit einvernehmlich getrennt. Das hieß es damals. Die beiden waren fast 17 Jahre lang verheiratet.
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0: Mittwoch gibt's auf dem Münsterplatz wieder das Ulmer Weinfest und das zum 20. Mal. Und drum gibt's vorab schon was ganz Besonderes. Morgen Abend die All White Night. Ulms City Managerin Sandra Walter.
1: Das heißt, wir feiern hier am Dienstag, den 4.8. mit DJ Matze Iring eine stimmungsvolle, lauschige Sommernacht. Wir laden alle ein, mit uns zu feiern, einen schönen Abend zu verbringen und auf 20 Jahre Jubiläum vom Ulmer Weinfest anzustoßen.
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4: Es ist kurz vor 17 Uhr.
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4: Es ist 17 Uhr.
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6: Ermittlungen gegen Sigmaringer Bundestagsabgeordneten und wieder Schockanrufer in der Region. Ich bin Fabian Schober. Guten Tag. Gegen den CDU-Bundestagsabgeordneten Thomas Bareis aus dem Wahlkreis Zollernalb-Sigmaringen wird nach einem Unfall ermittelt. Waren dabei Drogen im Spiel? Donau 3 FM-Reporterin Franziska Scherer.
7: Hintergrund ist ein Verkehrsunfall vom 12. Juli auf der B27 zwischen Hechingen und Balingen. Dabei wurden 4 Menschen verletzt, einer davon schwer. Laut Staatsanwaltschaft besteht der Verdacht, dass er unter dem Einfluss eines synthetischen Betäubungsmittels, also unter Drogen, gefahren sein könnte. Grundlage ist eine Blutanalyse. Bareis Immunität wurde aufgehoben. Er selbst sagt, er könne sich nicht an den Unfall erinnern.
6: Nach dem islamistischen Terroranschlag beim Berliner Christopher Street Day werden islamistische Gefährder in der Hauptstadt strenger überwacht. 4 Gefährder würden auf Antrag der Polizei Berlin jetzt Fußfesseln tragen, so Berlins Innensenatorin Iris Spranger. Das zuständige Gericht habe sich dementsprechend der Einschätzung der Berliner Sicherheitskommission angeschlossen. Neuer Rekord für den DAX. Der deutsche Aktienindex hat erstmals die Marke von 25.900 Punkten geknackt. Die Börse begründet das mit der Hoffnung, dass sich die USA und der Iran annähern könnten. Donau 3 FM-Reporterin Claudia Wächter.
8: US-Präsident Trump hat geplante Angriffe erst einmal gestoppt und will reden. Wir werden mit Iran verhandeln, kündigt er an. Und das heißt auch über die für die Weltwirtschaft so wichtige Straße von Hormuz. Prompt gingen auch die Ölpreise runter. Die Sorgen vor steigender Inflation sind nun etwas geringer. Gepusht wurde das Hoch aber auch von Tech-Aktien in den USA und Asien. Die hatten sich zuletzt merklich erholt.
6: Die Ulmer Polizei warnt vor Betrügern mit Schockanrufen. Seit dem frühen Nachmittag gehen viele Berichte bei den Beamten ein, in denen die Betrüger den tödlichen Unfall eines Angehörigen vorspielen, um an Geld zu kommen. Die Polizei warnt neben Ulm auch die Bevölkerung in den Kreisen Biberach, Heidenheim, Göppingen und Alb-Donau. Die Angerufenen sollen das Telefonat sofort beenden und selbst die 110 wählen. Mehr Nachrichten in einer halben Stunde und jederzeit auf donau3fm.de.
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9: Hoch, Sommer pur und zwar wieder mit 33 Grad im Schnitt. In der Nacht wird es auch nicht richtig abkühlen, so 19 bis 20 Grad. Morgen nochmal bis zu 35 Grad. Es ziehen zwar Gewitter durchs Ländle, aber die kann man gar nicht genau vorhersagen, denn da, wo sie jetzt noch im Regenradar stehen und im Gewitterradar, da steht in einer halben Stunde schon wieder was ganz anderes. Ja, das kennt ihr mit Sicherheit, gell? Am Mittwoch bedeckter Himmel. Schwüle Luft, 31 Grad und ab Donnerstag sind wir erstmals ganz kurz und ganz leicht unter der 30 Grad Marke.
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9: 17.03 Uhr A8 Stuttgart Richtung München zwischen Raststätte Leipheim Süd und Burgau. Gefahr durch Gegenstände auf dem rechten Fahrstreifen und einen defekten PKW haben wir dort auch noch. Vorsicht in diesem Bereich.
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9: Blitzer aktuell Ulm-Böfingen an der Böfinger Steigeecke Thüringenweg und B10 Ulm Richtung Neu-Ulm auf Höhe der Esso-Tanke.
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9: Ja, wo sind sie denn alle, gell? Die Ulmer Straßenbahnen. Im heutigen Berufsverkehr keine Spur von ihnen zu sehen und das wird auch noch eine Weile so bleiben. Wo die Straßenbahnen sich versteckt haben, wo sie abgeblieben sind, das erfahrt ihr gleich. Nach Manetwork, nach Milky Chance und nach Olivia Rodrigo.

0: Yo, sau geiler Sound nach wie vor, Manage-Work. Do you come from a little down under? Und ich hab's Fabian Schober gerade gefragt und er hat gesagt, ja, kommt er. Er kommt von down under.
1: Down under aus dem Nachrichtenbüro.
0: Drunten vom Nachrichtenstudio. Nicht schlecht.
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1: Vermisstenanzeige, na, Ulmer Straßenbahn gesucht. So dürften sich das viele Ulmer heute vorgestellt haben. Fabian Schober von den Donau 3FM Nachrichten. Wo sind sie denn hin, die Straßenbahnen?
2: Ja, die stehen daheim in ihrem Depot und schlafen ein bisschen. Ja, und zwar alle Fahrzeuge der Linien 1 und 2. Die sind nämlich seit Samstag stillgelegt, weil sie einfach nicht mehr durchkommen durch die Ulmer Baustellen. Das ist aber durchaus so geplant. Auch der Zeitpunkt während der Sommerferien in Ulm wird jetzt nochmal groß gewerkelt. Am Ehinger Tor, am Donaustadion und an der Friedrichsaustraße. Da laufen überall Straßenbahnlinien entlang. Teilweise sind es sogar große Knotenpunkte wie am Ehinger Tor.
1: Seit Samstag also schon. Heute war das erste Mal Berufsverkehr angesagt. Wie kommt das Ganze bei der Bevölkerung an?
2: Ja, tatsächlich gemischt. Natürlich war der Aufschrei heute erstmal groß. In den sozialen Medien bemängeln viele volle Busse und dass die Kapazitäten zu den Stoßzeiten nicht ausreichen. Andere reagieren sehr verständnisvoll und sagen, lieber jetzt zu den Sommerferien und alles auf einen Schlag. Vor allem das Ehinger Tor habe die Schönheitskur dringend nötig. Auf jeden Fall müssen sich alle an den neuen Fahrplan gewöhnen, denn bis zum 11. September bleiben die Straßenbahnen noch in ihrem Depot.
1: Ja, und die Busfahrer dürfen sich den Unmut dann wieder anhören.
2: Ja, so wird es am Ende wahrscheinlich laufen. Ja,
1: pünktlich zum Schulstart sind sie dann wieder auf den Straßen unterwegs. Danke Fabian für die Infos und an alle, die normalerweise Tram fahren, haltet durch.
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1: Es ist 5:30.
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0: Ermittlungen gegen Sigmaringer Bundestagsabgeordneten und schlechtere Schulnoten wegen Social Media. Ich bin Fabian Schober. Guten Tag. Gegen den CDU-Bundestagsabgeordneten Thomas Bareis aus dem Wahlkreis Zollernalb-Sigmaringen wird nach einem Unfall ermittelt. Waren dabei Drogen im Spiel? Donau 3 FM-Reporterin Franziska Scherer.
15: Hintergrund ist ein Verkehrsunfall vom 12. Juli auf der B27 zwischen Hechingen und Balingen. Dabei wurden 4 Menschen verletzt, einer davon schwer. Laut Staatsanwaltschaft besteht der Verdacht, dass er unter dem Einfluss eines synthetischen Betäubungsmittels, also unter Drogen, gefahren sein könnte. Grundlage ist eine Blutanalyse. Bareis Immunität wurde aufgehoben. Er selbst sagt, er könne sich nicht an den Unfall erinnern.
0: TikTok, Instagram oder Snapchat gehören für viele Kinder zum Alltag, oft auch dann, wenn eigentlich Hausaufgaben dran wären. Zu viel Social Media kann sich tatsächlich auf die Schulnoten auswirken, wie eine Studie der Universität Mailand jetzt zeigt. Donau 3 FM-Reporterin Claudia Wächter.
16: Zu viel Scrollen macht dumm, hören Jugendliche vermutlich häufiger. Und nun sagen auch die Forschenden, wer schon früh, also etwa mit 12, ein Social-Media-Konto hat, ist in der Schule schlechter und bleibt sogar häufiger sitzen im Vergleich zu denjenigen, die erst mit 14 oder 15 loslegen. Allerdings, es gibt eine Ausnahme im Fach Englisch. Da sind alle gleich gut, ganz unabhängig vom eigenen Account auf TikTok und Co.
0: Nach dem islamistischen Terroranschlag beim Berliner Christopher Street Day werden islamistische Gefährder in der Hauptstadt strenger überwacht. 4 Gefährder würden auf Antrag der Polizei Berlin jetzt Fußfesseln tragen, so Berlins Innensenatorin Iris Spranger. Das zuständige Gericht habe sich dementsprechend der Einschätzung der Berliner Sicherheitskommission angeschlossen. Achtung, Schockanrufer. Die Ulmer Polizei warnt wieder vor Betrügern. Seit dem frühen Nachmittag gehen viele Berichte bei den Beamten ein, in denen die Betrüger den tödlichen Unfall eines Angehörigen am Telefon vorspielen, um an Geld zu kommen. Die Polizei warnt neben Ulm auch die Bevölkerung in den Kreisen Biberach, Heidenheim, Göppingen und Alb-Donau. Die Angerufenen sollen das Telefonat sofort beenden und selbst die 110 wählen. Mehr Nachrichten in einer halben Stunde und jederzeit auf donau3fm.de.
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6: 33 Grad im Schatten, also immer noch recht heiß in der Ulmer Innenstadt. In der Nacht Temperaturen um die 20 Grad, also auch da relativ mild. Morgen kriegt man nochmal die große Hitze, 34 bis 35 Grad. Am Mittwoch dann schwüle 31 Grad und auch gewitterlastige Luft. Donnerstag dann sind wir erstmals in dieser Woche dann leicht unter der 30 Grad Marke.
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6: 17.34 Uhr A7 Ulm Richtung Füssen, Vorsicht Höhe Kreuz Ulm-Elchingen, Gegenstände auf der Fahrbahn und der rechte Fahrstreifen ist blockiert am Übergang auf die A7. Dann haben wir die A8 München Richtung Stuttgart zwischen Eichelberg und Kirchheim-Tech Ost, Gefahr durch Gegenstände auf dem rechten Fahrstreifen, und auf der A8 Stuttgart Richtung München zwischen Raststätte Leipheim Süd und Burgau, Gegenstände auf der Fahrbahn, rechter Fahrstreifen blockiert auch durch einen defekten PKW.
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6: In Böfingen an der Böfinger Steige, Ecke Thüringenweg, in Unterroth an der Ortseinfahrt auf der Seite von Illertissen, in Baustetten auf der Hauptstraße bei der Kapelle und in Leichingen Bahnhofstraße auf Höhe der Polizei sowie in Ichenhausen auf der Günstalstraße.

0: haben Mineralwasser dabei und wir haben Apfelsaftschorle dabei, also ein bisschen auch was mit Zucker, wenn Leute dehydrieren, dass sie auch ein bisschen Energie wieder bekommen.
1: Sankt Stefan Brandt vom DRK-Kreisverband Ulm. Und worum es genau geht und was da wieder unterwegs ist, das hört ihr gleich bei mir nach Michael Patrick Kelly, Franz Gall und Robbie Williams.

0: Michael Patrick Kelly und Et Voila. Und gleich haben wir Taylor Swift mit I Know It, I Know You. In Ulm, da ist bei großer Hitze wieder der Hitzebus des Deutschen Roten Kreuzes unterwegs. Ehrenamtliche versorgen Obdachlose und auch geschwächte Menschen in der Ulmer Innenstadt, zum Beispiel mit kühlen Getränken. Stefan Brand vom DRK-Kreisverband Ulm.
1: Tatsächlich fährt der Hitzebus jetzt im vierten Sommer und ist sozusagen ein Nachwuchs aus der Idee des Kältebusses. Grundsätzlich ist es die gleiche Zielgruppe. Wir suchen im Winter die Leute auf, die keine Obdach haben, und im Sommer suchen wir auch diese Menschen auf. Der Unterschied im Sommer ist, wir gucken da noch ein bisschen mehr, ob auch zum Beispiel ältere Menschen, die vielleicht etwas belastet sind durch die Hitze und gefährdet sind und auch vielleicht ein Wasser brauchen, die versorgen wir dann auch.
0: Der Hitzebus, der fährt also jetzt schon im vierten Sommer durch Ulm. Was hat er denn alles dabei?
1: Natürlich haben wir Flüssigkeit dabei, wir haben Mineralwasser dabei und wir haben Apfelsaftschorle dabei, also ein bisschen auch was mit Zucker, wenn Leute dehydrieren, dass sie auch ein bisschen Energie wieder bekommen. Wir haben Sonnencreme dabei, wir haben Mützen dabei, T-Shirts dabei und auch Hygieneartikel, gerade für die Obdachlosen, die sind eigentlich das ganze Jahr darauf angewiesen, dass wir sie da auch unterstützen.
0: Wie reagieren denn die Menschen so auf diesen Hitzebus und wann ist er unterwegs?
1: Also wenn man das erste Mal auf Obdachlose trifft, die uns also nicht kennen, große Verwunderung, vielleicht auch ein bisschen Abstand halten erstmal, aber wenn sie merken, dass wir ihnen nichts Böses wollen, dass wir ihnen was Gutes tun wollen, ist die Reaktion sehr, sehr positiv und die, die uns kennen, die warten eigentlich schon drauf, dass wir wiederkommen. Beim Hitzebus bietet es sich an, dass wir zu den Zeiten fahren, wo es wirklich heiß ist, also irgendwas zwischen 12 und 16, 17 Uhr. Da fahren wir ja auch mit Ehrenamtlichen und da kommt es immer darauf an, wann die Ehrenamtlichen natürlich auch Zeit haben.
0: Dankeschön, Stefan Brandt vom DRK-Kreisverband Ulm. Das Angebot läuft also komplett übers Ehrenamt. Finanziert wird der Hitzebus durch Spenden. Wer helfen will, der kann sich direkt beim Ulmer DRK melden.

0: Mittwoch gibt's auf dem Münsterplatz wieder das Ulmer Weinfest und das zum 20. 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
4: Es ist kurz vor 18 Uhr.
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0: 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Es ist 18 Uhr.
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2: Milliarden gegen das Niedrigwasser der Donau und SSV Ulm im Verletzungspech. Ich bin Fabian Schober. Guten Abend. Schon in Ulm hat die Donau dieses Jahr recht wenig Wasser geführt. Viele Kilometer flussabwärts sieht es noch dramatischer aus. Bei Osterhofen in Niederbayern hat sich der neue Bundesverkehrsminister Steffen Bilger ein Bild vom Donauausbau gemacht. Donau 3 FM-Reporter Florian Klaus.
3: Bilger betont die Bedeutung des Milliardenprojekts, gerade auch angesichts des aktuellen Niedrigwassers. Durch den Donauausbau soll zum Beispiel die Abladetiefe für Güterschiffe um 20 cm verbessert werden. Die für Schiffe wichtige Abladetiefe von 2,50 m werde dann an rund 200 statt bisher 144 Tagen im Jahr zur Verfügung stehen. Schwerpunktmäßig dient der Donauausbau aber dem Schutz vor Hochwasser.
2: In der Nacht sind Unbekannte in Singen im Kreis Konstanz erst in einen Kindergarten und anschließend in eine Kirche eingebrochen. In der Pauluskirche wurde Bargeld gestohlen, im städtischen Kindergarten wurde noch kein Diebstahl festgestellt. Die Polizei Singen sucht jetzt Zeugen, die in der Nacht von Sonntag auf Montag dort etwas Verdächtiges beobachtet haben. TikTok, Instagram oder Snapchat gehören für viele Kinder zum Alltag, oft auch dann, wenn eigentlich Hausaufgaben dran wären. Zu viel Social Media kann sich tatsächlich auf die Schulnoten auswirken, wie eine Studie der Universität Mailand jetzt zeigt. Donau 3 FM-Reporterin Claudia Wächter.
4: Zu viel Scrollen macht dumm, hören Jugendliche vermutlich häufiger. Und nun sagen auch die Forschenden, wer schon früh, also etwa mit 12, ein Social-Media-Konto hat, ist in der Schule schlechter und bleibt sogar häufiger sitzen im Vergleich zu denjenigen, die erst mit 14 oder 15 loslegen. Allerdings, es gibt eine Ausnahme im Fach Englisch. Da sind alle gleich gut, ganz unabhängig vom eigenen Account auf TikTok und Co.
2: Der SSV Ulm 1846 Fußball beginnt die neue Saison wie die alte mit Verletzungspech. Der als Hoffnungsträger geholte Flügelstürmer Benjamin Goller hat im Testspiel gegen Regensburg einen Schlüsselbeinbruch erlitten und fällt mehrere Monate aus. Auch Stürmer Lukas Röser steht mit einem Fingerbruch erstmal nicht zur Verfügung. Die Spatzen starten schon am Freitag bei den Stuttgarter Kickers in die neue Regionalligasaison mit stark dezimierter Offensive. Mehr Nachrichten in einer halben Stunde und jederzeit auf donau3fm.de.
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5: 33 Grad im Schatten messen wir immer noch aktuell. In Ulm morgen gibt es bis zu 35 Grad. Mittwoch sind wir immer noch bei strahlendem Sonnenschein über 30. Gewitter nur vereinzelt, ne? Und ab Donnerstag sollen wir laut heutiger Aussicht der Meteorologen leicht unter der 30 Grad Marke sein.
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5: 18:03 A8 Stuttgart Richtung München. Zwischen der Raststätte Leipheim Süd und Burgau. Vorsicht, Gegenstände auf der Fahrbahn und auch ein defekter PKW.
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5: In Unterroth in der Ortseinfahrt, wenn ihr von Illertissen her reinfahrt oder auch dahin rausfahrt, dann Ichenhausen. Auf der Günztalstraße haben wir einen und Ulm-Böfingen, Böfinger Steige-Ecke, Thüringenweg.

So, neue Woche, neues Glück und natürlich auch neuer Ort. Wir sprechen hier von Oma Rosa und die wird gleich mit dem ersten Tipp der Woche kommen. Und vielleicht könnt ihr es ja schon anhand des ersten Tipps erraten, wo sie sich aufhält. Dann könnt ihr uns gerne da schon die WhatsApp schicken. Wenn ihr auf Nummer sicher gehen wollt, einfach abwarten. Täglich gibt es einen weiteren Tipp. Bis zum Wochenende. Einfach

LaBouche und Sweet Dreams bei Donau 3 FM. Heute am Montagabend. So, bevor wir gleich zum ersten Tipp von Oma Rosa für diese Woche kommen, kurz noch der Blick auf die Straßen. Es gab einen Unfall. Hallo Donau 3 FM, Unfall auf der B311, hat uns die Becky gerade reingeschrieben. In der Rechtskurve circa 600 Meter nach der Ausfahrt Richtung Daugendorf, also Richtung Riedlingen, der Unfall. Polizei, Feuerwehr und Rettungswagen sind vor Ort. Also B311 Richtung Riedlingen nach der Rechtskurve, und zwar ab der Ausfahrt Daugendorf, müsst ihr mit Behinderungen rechnen. Dankeschön, Becky, fürs Melden. Na, dass die Becky mir mal schreibt, Hammer, oder?

0: Oh, Oma Rosa hält sich in dieser Woche wieder in einem weiteren Ort auf. Jeden Tag bekommt ihr einen Tipp, wo das sein könnte. Ihr dürft lösen, wann ihr wollt, wann ihr euch sicher seid. Das ist der Ort, der gesucht ist. Dann schreibt ihn rein per WhatsApp. Unsere Nummer findet ihr auch jederzeit auf donut3fm.de. Ja, wenn ihr aber so zum Beispiel die Nummer sicher seid, eher lieber so auf Sicherheit gehen wollt, dann wartet's noch ab, denn täglich gibt's ja einen weiteren Tipp. Nummer 1, Oma Rosa, bitteschön.
1: Aus dem gesuchten Ort, da stammt ein Künstler, der, so finde ich auf jeden Fall, einen ziemlich coolen Rekord aufgestellt hat. Oder aufstellen hat, weil es hat gern nicht so ganz geklappt. Aber gut, das kann ja passieren. Und zwar geht es um einen Bauchredner, der aus diesem gesuchten Ort stammt. Der Sell, der hat die südlichste Bauchredner-Show der Welt gespielt.
0: Jawohl, also da lässt sich schon bestimmt was rausfinden, gell, mit den heutigen Möglichkeiten, aber wir können es auch gerne offiziell machen. Nur mal sicher gehen, ein bisschen abwarten, denn morgen gibt's bereits den nächsten Tipp.
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3: Es ist 6:30.
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5: Milliarden gegen das Niedrigwasser der Donau und SSV Ulm im Verletzungspech. Ich bin Fabian Schober. Guten

0: Abend. Schon in Ulm hat die Donau dieses Jahr recht wenig Wasser geführt. Viele Kilometer flussabwärts sieht es noch dramatischer aus. Bei Osterhofen in Niederbayern hat sich der neue Bundesverkehrsminister Steffen Bilger ein Bild vom Donauausbau gemacht. Donau 3 FM-Reporter Florian Klaus.
1: Bilger betont die Bedeutung des Milliardenprojekts, gerade auch angesichts des aktuellen Niedrigwassers. Durch den Donauausbau soll zum Beispiel die Abladetiefe für Güterschiffe um 20 cm verbessert werden. Die für Schiffe wichtige Abladetiefe von 2,50 m werde dann an rund 200 statt bisher 144 Tagen im Jahr zur Verfügung stehen. Schwerpunktmäßig dient der Donauausbau aber dem Schutz vor Hochwasser.
0: In der Nacht sind Unbekannte in Singen im Kreis Konstanz erst in einen Kindergarten und anschließend in eine Kirche eingebrochen. In der Pauluskirche wurde Bargeld gestohlen, im städtischen Kindergarten wurde noch kein Diebstahl festgestellt. Die Polizei Singen sucht jetzt Zeugen, die in der Nacht von Sonntag auf Montag dort etwas Verdächtiges beobachtet haben. TikTok, Instagram oder Snapchat gehören für viele Kinder zum Alltag, oft auch dann, wenn eigentlich Hausaufgaben dran wären. Zu viel Social Media kann sich tatsächlich auf die Schulnoten auswirken, wie eine Studie der Universität Mailand jetzt zeigt. Donau 3 FM-Reporterin Claudia Wächter.
2: Zu viel Scrollen macht dumm, hören Jugendliche vermutlich häufiger. Und nun sagen auch die Forschenden, wer schon früh, also etwa mit 12, ein Social-Media-Konto hat, ist in der Schule schlechter und bleibt sogar häufiger sitzen im Vergleich zu denjenigen, die erst mit 14 oder 15 loslegen. Allerdings, es gibt eine Ausnahme im Fach Englisch. Da sind alle gleich gut, ganz unabhängig vom eigenen Account auf TikTok und Co.
0: Der SSV Ulm 1846 Fußball beginnt die neue Saison wie die alte mit Verletzungspech. Der als Hoffnungsträger geholte Flügelstürmer Benjamin Goller hat im Testspiel gegen Regensburg einen Schlüsselbeinbruch erlitten und fällt mehrere Monate aus. Auch Stürmer Lukas Röser steht mit einem Fingerbruch erstmal nicht zur Verfügung. Die Spatzen starten schon am Freitag bei den Stuttgarter Kickers in die neue Regionalligasaison mit stark dezimierter Offensive. Mehr Nachrichten in einer halben Stunde und jederzeit auf donau3fm.de.
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5: So, eigentlich wollten wir das Wetter zuerst. Machen wir doch das Wetter zuerst, oder? Komm, momentan haben wir immer noch Temperaturen um die 33 Grad im Schatten. In der kommenden Nacht wird es auch nicht gerade großartig abkühlen. Immer noch bei bis zu 20 Grad. Morgen nochmal richtig heiß, 35 Grad, keine Seltenheit. Und auch am Mittwoch bleiben wir noch über der 30. Erst ab Donnerstag gehen wir so ganz langsam allmählich unter die 30 Grad Marke. So, und jetzt schauen wir auf die Straßen. Aktuell Behinderungen auf folgenden Strecken in Schwaben. A7 Füssen Richtung Ulm zwischen Illertissen und Föhringen. Vorsicht, verlorene Ladung. Da liegt eine Metallstange auf der Fahrbahn. Die A8 München Richtung Stuttgart zwischen Raststätte Eichen-Nord und Märklingen. Ölspur auf dem mittleren Fahrstreifen. Und dann immer noch der Unfall auf der B311 in Fahrtrichtung Riedlingen. Circa 500-600 Meter nach der Ausfahrt Richtung Daugendorf. Polizei, Feuerwehr und auch Rettungswagen sind bereits vor Ort.
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5: Blitzer in Unterroth in der Ortsein- und Ausfahrt auf der Seite von Illertissen. Dann Baustettenhauptstraße bei der Kapelle und Leichingen Bahnhofstraße auf Höhe der Polizei.
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5: Servus zusammen, schönen Montagabend mit Donau 3 FM. So, gleich kommen wir zu unserem heutigen Tageshit und da kommt eine Interpretin, die sehen wir immer noch regelmäßig im TV. Sie war auch im Trash-TV sehr regelmäßig am Ballermann auf der Bühne, hat einen Song, den fast jeder sofort mitsingen kann. Luna, sie ist seit Jahren ein fester Bestandteil der deutschen Partyszene. Ihren größten Charterfolg hatte sie allerdings lange vor Reality-Shows und Mallorca-Auftritten. Welcher Sommerhit, und ihr könnt es euch vielleicht denken, heute vor 28 Jahren auf Platz 1 stand. Das hört er mitsamt dem Hit gleich bei mir hier im Donau 3 FM Tageshit. Vorher gibt es aber noch Nico Santos, Cher und Miles Smith.

0: Nico Santos und Clock Clock mit Changes bei Donau 3 FM.
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0: Zwischen Ballermann und Trash TV, da spielt sich das Berufsleben der Frau ab, die ihr gleich hören werdet. Im vergangenen Frühjahr hat sie im Fernsehen bei Kampf der Reality Stars mitgemacht. Da ist sie angetreten und so hat sie sich vorgestellt.
3: Hallo liebe Leute, ich bin's Luna. Ja, ich war in Staffel 2 dabei. Ich bin ein All-Star, weil ich damals gewonnen habe.
4: Du bist der Reality-Star 2021.
3: Bailando, bailando, amigos, adios.
0: Für alle, die sich keinen Reality-Quatsch im Fernsehen anschauen, hat Luna also vorsichtshalber noch ihren größten Hit angesungen, den sie mittlerweile vor allem bei Ballermann-Partys singt. Heute am 3. August, genau vor 28 Jahren, hat Luna mit Bailando sogar die deutschen Charts angeführt. Und somit heute unser Donau 3 FM Tageshit. Hier ist Luna und Bailando.

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7: Ich bin Dirk Zeitler. Der Widerstand gegen das geplante Ende der Rente mit 63 wächst. Die ostdeutschen Ministerpräsidenten, die gegen die Abschaffung sind, bekommen nun Unterstützung aus dem Saarland. Es gehe um den Respekt vor der Lebensleistung der Menschen, sagte Regierungschefin Rehlinger den Zeitungen der Funke Mediengruppe.
8: Wer jahrzehntelang gearbeitet hat, der verdient eine würdige Rente. Respekt, sagt Rehlinger, und will verhandeln. Nicht aus dem Osten kommt also nun Gegenwind für die schwarz-rote Bundesregierung. Die will zügig die Rentenreform durchziehen, als Gesamtpaket ohne Rosinen picken. Und genau das sei auch der richtige Weg, meint der Ministerpräsident aus Schleswig-Holstein. Aber die Debatte kocht nun hoch. Jetzt vor einigen wichtigen Landtagswahlen im Herbst. Claudia Wächter, Nachrichtenredaktion.
7: Die Einsatzkräfte in Griechenland kämpfen weiter gegen die schweren Waldbrände. Zwar hat der

0: südwestlich von Athen etwas nachgelassen. Die Flammen breiten sich aber weiter an zwei Fronten aus, berichten griechische Medien.
1: Hunderte Feuerwehrleute, Dutzende Flugzeuge und Hubschrauber, unzählige Freiwillige. Und trotzdem ist hier noch kein Ende der Flammen in Sicht. Zwar hat sich die Situation heute deutlich verbessert, weil eben der Wind nicht mehr so stark weht, aber Entwarnung gibt es noch längst nicht. Immer wieder entwickeln sich neue Flammenherde aus den Glutnestern. Und es bleibt gefährlich. Für Athen und für die umliegende Region gilt auch morgen wieder die zweithöchste Warnstufe der Waldbrandgefahr. Aus Athen, Alexia Angelopoulou.
0: Nach dem krachend gescheiterten Investorendeal droht die Europäische Fußballunion FIFA-Boss Infantino mit rechtlichen Schritten. Wie der Telegraph und die Financial Times berichten, hat die UEFA den Weltverbandspräsidenten aufgefordert, sämtliches Material im Zusammenhang mit dem Vorhaben nicht zu vernichten. Entsprechende Schreiben gingen demnach unter anderem an Technologieinvestor Joshua Kushner, der eine Schlüsselrolle bei dem Projekt hätte einnehmen sollen. Eine offizielle Bestätigung gibt es dafür bislang nicht. Die Hitze hat Deutschland fest im Griff. Der Deutsche Wetterdienst hat für nahezu ganz Deutschland eine Hitzewarnung herausgegeben. Besonders in der Mitte, im Osten und im Süden wird vor extremer Wärmebelastung gewarnt.
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3: Ja, die Hitzewarnung ist berechtigt. Auch morgen wieder 34, 35 Grad, teilweise im Schatten. Auch am Mittwoch liegt man noch über der 30 Grad Marke. Es sind vereinzelt Gewitter möglich. Die verziehen sich aber manchmal schneller, als sie da sind. Und Donnerstag gehen wir dann aus heutiger Sicht der Meteorologen so nach und nach leicht unter die 30 Grad Marke.
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3: Um 19.03 Uhr A7 Ulm Richtung Würzburg. Zwischen Langenau und Niederstotzingen liegen gebliebenes Fahrzeug auf dem Standstreifen. Und A7 Ulm Richtung Füssen zwischen Illertissen und Altenstadt. Auch da liegen gebliebenes Fahrzeug.
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3: In Ichenhausen auf der Günstalstraße in der 50er-Zone und Leichingen Bahnhofstraße auf Höhe der Polizei.
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3: Servus zusammen, schönen Montagabend mit Donau 3 FM. So, die Sommerferien sind in Gange und irgendwann kommt in jeder Familie die Frage auf, was macht man denn heute, ne? Eine Idee dafür gibt's bei unserer Schwaben-Sommerferien-Aktion in der Waldwelt Skywalk Allgäu. Da geht's hoch über die Baumwipfel mitten hinein in die Natur und zu einer richtig starken Aussicht. Was dort alles geboten ist und wie ihr an kostenlose Tickets kommt, das könnt ihr gleich hören, gleich bei mir. Vorher machen wir Musik mit Softcell, mit Michael Schulte bzw. Michael Schulte und Fast Boy, The Beautiful Life.

0: Softail und Tainted Love, ne? Mark Gaumund und seine Jungs und gleich einmal Tiffany Harris für euch mit Vertigo bei Donau 3 FM. Vorher aber großes Kino, denn es sind ja immerhin Sommerferien. 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
1: 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Wir hoffen, ihr habt einen wunderschönen Tag und genießt den Ausblick in die Allgäuer Berge und auf den funkelnden Bodensee.
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0: Wir freuen uns ganz, ganz riesig, dass wir eine Zusage bekommen haben von einer der größten deutschen, weltweit erfolgreichen Hard- and Heavy-Metal-Bands.
1: Ja, das sagt unser Chef hier. Und es geht ums Donau 3FM Wiley Open Air, allerdings bereits ums ganz neue nächstes Jahr, 2027. Ganz genau, was da wieder Großes auf uns zukommt, darüber sprechen wir gleich hier bei Donau 3FM. Vorher gibt's Musik für euren Montagabend mit Justin Timberlake, mit Madness und mit Olivia Dean.

0: FM mit Harry Styles und American Girls und gleich haben wir noch Tom Cochrane mit seinem Riesenhit mit Life is a Highway. Heute am Montagabend und heute am Montag ist ja schon was durchgesickert.
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0: Das Donau 3 FM Wiley Open Air ist ja schon lange eine richtig große Nummer in und über Schwaben hinaus. Und für dieses Jahr sind wir auch schon im Endspurt, noch mit den Heavy-Metal-Göttern Judas Priest am Donnerstag. Und nächstes Jahr wird es dann noch lauter. Donau 3 FM Geschäftsführer Karl-Heinz Gern.
1: Wir freuen uns ganz, ganz riesig, dass wir eine Zusage bekommen haben von einer der größten deutschen, weltweit erfolgreichen Hard- and Heavy-Metal-Bands. Halloween and Friends wird im Rahmen von ihrer 40-jährigen Bestehen in Neu-Ulm in Wiley am 6. August 27 auftreten.
0: Jawohl, ihr habt richtig gehört. I Want Out, Future World oder Eagle Fly Free. Die Power-Metal-Pioniere Halloween kommen im Sommer 2027 nach Neu-Ulm. Und ein Knaller ist ja schon raus. Auch die Fantastischen Vier stehen ja nächstes Jahr im Wiley auf der großen Bühne. Auch die sind natürlich mit dabei.
1: Da freue ich mich wie Bolle drauf. Insbesondere, weil da jetzt schon, also faktisch ein Jahr zuvor, knapp an die 10.000 Tickets verkauft sind. Die Fantas spielen wahnsinnig gern in Ulm oder in Neu-Ulm seit Jahren. Die haben ganz klein angefangen. Im alten Wiley Club haben die schon gespielt. Und deswegen wollen sie im Rahmen ihrer Abschiedstournee, wenn es dann eine ist, ja, in Neu-Ulm nochmal ganz groß aufspielen.
0: Das bleibt natürlich noch abzuwarten, ganz klar. Wir freuen uns gnadenlos drauf. Und jetzt ist unser Donau 3 FM Wiley Open Air ja schon, wie gesagt, eine große Nummer. Wie schafft man es denn überhaupt, immer wieder so große Künstler ins kleine Neu-Ulm zu bekommen?
1: Das kriegst du dann nur, wenn du zwei große Marken aufbaust. Die Marke 1 heißt Münsterplatz, die wir seit 98 bedienen. Marke 2 ist eben Wiley. Da haben wir angefangen 2009 mit den Toten Hosen. Danach haben wir ganz konsequent die Marke aufgebaut und das ist inzwischen eine klar gesetzte Top-Location, ja, die wunderschön ist und es ist nicht mehr so, dass wir rumbetteln, wer kommt zu uns, sondern wir kriegen Angebote.
0: Also Leute, jetzt ist der zweite große Act fürs Donau 3 FM Wiley Open Air 2027 raus. Die Power-Metal-Pioniere Halloween kommen und Tickets gibt's jetzt schon auf Donau 3 FM.

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9: Ich bin Dirk Zeitler. Nach dem Ansturm zehntausender Migranten auf die spanische Nordafrika-Exklave Ceuta hat die Regierung in Madrid Vorwürfe zurückgewiesen. Sie habe Warnungen des Geheimdienstes vor einer Massenankunft ignoriert. Man habe keine Geheimdienstberichte erhalten, die vor einer Migrationskrise dieses Ausmaßes gewarnt hätten, heißt es. Gleichzeitig dauern in Ceuta die Unterbringung und Rückführung verbliebener Migranten sowie die Suche nach weiteren Todesopfern an. Bislang wurden 72 Leichen geborgen. Der Widerstand gegen das geplante Ende der Rente mit 63 wächst. Die ostdeutschen Ministerpräsidenten, die gegen die Abschaffung sind, bekommen nun Unterstützung aus dem Saarland. Es gehe um den Respekt vor der Lebensleistung der Menschen, sagte Regierungschefin Rehlinger den Zeitungen der Funke Mediengruppe.
10: Wer jahrzehntelang gearbeitet hat, der verdient eine würdige Rente. Respekt, sagt Rehlinger, und will verhandeln. Nicht aus dem Osten kommt also nun Gegenwind für die schwarz-rote Bundesregierung. Die will zügig die Rentenreform durchziehen, als Gesamtpaket, ohne Rosinen picken. Und genau das sei auch der richtige Weg, meint der Ministerpräsident aus Schleswig-Holstein. Aber die Debatte kocht nun hoch, jetzt vor einigen wichtigen Landtagswahlen im Herbst. Claudia Wächter, Nachrichtenredaktion.
9: Im Osten der Niederlande ist unweit der deutschen Grenze in einem Waldgebiet ein Brand ausgebrochen. Die Feuerwehr ist mit einem Großaufgebot im Einsatz. Auch westlich der griechischen Hauptstadt Athen lodern weiter mehrere große Wald- und Buschbrände. Und auch im Nordwesten der USA haben Feuer große Schäden angerichtet.
11: Es sind die bekannten Apokalypse.

0: Gigantischen Feuerinfernos des Spätsommers hier in den USA. Über 600 Häuser sind im Bundesstaat Washington schon zerstört. Anwohner flüchten in größter Eile. Drei große Feuer wüten in den Wäldern an der Grenze zu Kanada. So schlimm war die Waldbrandsaison in dieser normalerweise kühlen und regnerischen Region noch nie, sagt die Feuerwehr. Es sei die schlimmste Naturkatastrophe, die ihre Stadt Spokane jemals erlebt habe, sagt die Bürgermeisterin. USA, aus den USA, Tina Eck.
1: Nach dem islamistischen Terroranschlag am Rande des Berliner Christopher Street Day werden islamistische Gefährder in der Hauptstadt strenger überwacht. Vier Gefährder tragen auf Antrag der Polizei nun Fußfesseln. Das teilte Berlins Innensenatorin Spranger mit. Sie begrüße sehr, dass sich das zuständige Gericht damit ihrer Einschätzung angeschlossen habe.
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3: Der Dienstag bringt 34 bis 35 Grad, viel Sonnenschein, große Hitze. Vereinzelt sind Gewitter möglich. In der Nacht auf Mittwoch haben wir Temperaturen so zwischen 18 und 20 Grad. Der Mittwoch hat immer noch über 30 Grad im Gepäck. Es wird aber immer schwüler und auch da sind Gewitter vereinzelt am Abend zu erwarten. Donnerstag dann sonnig, teilweise gemischt mit Wolken, Temperaturen dann bei 27 Grad.
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5: Benvenuti oder besser gesagt Buonasera und herzlich willkommen zu einer neuen Ausgabe unserer Greatest Hits heute mit meinem Amigo und zwar Fabian Schober.
6: Schön, dass ich dabei sein darf, denn es gibt glaube ich keinen besseren. Niemand fährt lieber nach Italien in Urlaub als Peter Miller. Ja, deswegen, das wird die perfekte Sendung für ihn.
5: Aber ich muss mich da ein bisschen verteidigen, ich fahre jetzt nicht hier in die klassischen Urlaubsregionen, Jesolo und Co. Ich habe da schon meine Geheimorte. Werde ich aber natürlich jetzt nicht verraten. Denn es geht natürlich um Musik. In dieser Sendung. Heute machen wir einen riesen Ausflug nach Italien. Genau gesagt zu einem Künstler, der seit über 40 Jahren Millionen Menschen begeistert und wirklich wie kaum ein anderer für italienische Popmusik steht. Es geht um Eros Ramazzotti.
6: Ja, seine Musik verbindet diese mediterrane Leichtigkeit mit ganz großen Emotionen. Mal kraftvolle Popsongs, mal gefühlvolle Balladen und immer diese unverwechselbare Stimme, die man schon nach wenigen Sekunden erkennt, egal ob Rom, Madrid, Buenos Aires oder hier in Deutschland, Eros Ramazzotti, der füllt bis heute Arenen auf der ganzen Welt.
5: Dabei war sein Weg keineswegs selbstverständlich. Als junger Mann bekam er wirklich oft von den Plattenfirmen zu hören, die Stimme sei zu ungewöhnlich und passe nicht ins Radio. Genau diese markante, leicht raue Stimme wurde aber dann später natürlich zu seinem größten Markenzeichen.
6: Ja, und jetzt haben wir eine Stunde Zeit und dann nehmen wir euch mit auf die wichtigsten Stationen seiner Karriere. Ganz große Erfolge, persönliche Wendepunkte und natürlich 12 seiner schönsten und erfolgreichsten Songs und die ersten zwei hat der Peter für euch.
5: Und es sind schon zwei ganz große, vor allen Dingen der zweite. Zuerst gibt's für euch Una Storia Importante aus dem Jahr 85 und dann eigentlich ein Riesenbrett von ihm. Se bastasse una canzone. Viel Spaß mit einer Stunde Eros Ramazzotti.

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1: Ja, und der Peter hat die zwei Songs schon anmoderiert. Jetzt darf ich sie nochmal wiederholen. Una Storia Importante und Sebastasse una Canzone. Ja, zwei Songs, die den Grundstein für eine außergewöhnliche Karriere gelegt haben von Eros Ramazzotti. Er wurde 1963 in Rom geboren, wuchs im Stadtteil Cinecittà auf. Ja, dort, wo auch die berühmten Filmstudios stehen. Sein Vater war ganz begeisterter Musikfan und hat auch schon früh das Talent von seinem Sohn erkannt. Und schon als Kind spielte damit Eros Ramazzotti Gitarre und schrieb seine ersten eigenen Lieder.
2: Ja, das war schon so ein Grundstein. Nach der Schule wollte er eigentlich dann am Konservatorium studieren. Er hat sich beworben und wurde abgelehnt. Ein Rückschlag, der ihn allerdings nicht davon abhielt, wirklich seinen Traum weiter zu verfolgen. Stattdessen hat er in Clubs gespielt, hat Songs geschrieben und hat an Nachwuchswettbewerben teilgenommen. Und der entscheidende Moment kam dann im Jahr 84 beim berühmten Festival di Sanremo. Dort gewann er mit dem Lied Terra Promessa die Kategorie der Nachwuchskünstler.
1: Peter, ich habe gerade so ein bisschen das Problem, ich kann mir Eros Ramazzotti so nicht wirklich als Teenager gerade
2: vorstellen.
1: Ich auch
2: vorstellen. Nicht. Eros Ramazzotti ist schon immer erwachsen für mich.
1: Ja, ne? Aber wir bleiben mal bei seiner Teenagerzeit. Ja? Eben Sanremo, da haben wir gerade schon drüber gesprochen, mehr als nur ein Musikwettbewerb, ist so wie viele Künstler das Festival, das Sprungbrett für eine große Karriere. Ja, und dann schon ein Jahr später erschien Una Storia Importante und der Song wurde dann schnell zu einem der ganz großen ersten Erfolge und machte ihn auch außerhalb von Italien bekannt.
2: Und da gibt es dann einen besonderen Fakt, was richtig interessant ist. Eros Ramazzotti hat früh angefangen, nicht nur italienische Versionen zu veröffentlichen, sondern auch spanische Versionen seiner Alben. Und damit erschloss er sich einen riesigen Markt in Spanien und Lateinamerika. Ein absoluter Glücksgriff, würde ich mal sagen. Und heute ist er wirklich europaweit einer der erfolgreichsten Künstler überhaupt.
1: Ja, wir bleiben erstmal italienisch, ne? Sebastasse una Canzone. 1990, das zeigt dann schon deutlich gereifteren Künstlern, die Botschaft ist ganz zeitlos. Wenn ein einziges Lied die Welt verändern könnte, wäre vieles einfach einfacher. Und es ist genau diese Mischung aus eingängigen Melodien und emotionalen Texten, die Eros Ramazzotti bis heute auch auszeichnet.
2: Ja, und noch was fällt dabei auf, obwohl seine Texte ja fast ausschließlich auf Italienisch sind, außer eben diese spanischen Teile, funktionieren sie weltweit. Die Musik, die transportiert Gefühle. Man versteht sofort eigentlich, um was es geht, obwohl man die Sprache Italienisch eigentlich meistens gar nicht spricht.
1: Ja, und jetzt stehen wir schon kurz vor dem internationalen Durchbruch von Eros Ramazzotti. Aber davor hören wir nochmal Musik. Wir haben einmal Cose della Vita aus dem Jahr 93 für euch und davor.

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1: Ja, das waren schon zwei Klassiker. Un altra te und Cose della Vita. Spätestens Anfang der 90er war dann wirklich auch klar, Eros Ramazzotti ist längst kein italienischer Star mehr, sondern er ist international angekommen.
2: Ja, und mit Cose della Vita hat er sich auch einen Meilenstein gelegt. 2 Jahre nach der Erstveröffentlichung hat er dann den Song gemeinsam mit niemand anderem als Tina Turner noch einmal neu aufgenommen. Und dieses Duett wurde weltweit wirklich ein riesiger Erfolg und hat ihm dann international den absoluten Durchbruch geschafft.
1: Und was ganz spannend ist, Tina Turner sagte später mal, sie habe sofort gespürt, wie viel Leidenschaft in der Musik von Eros Ramazzotti steckt. Obwohl sie ja wirklich aus komplett verschiedenen Welten kamen, haben sie perfekt harmoniert eigentlich, vor allem natürlich auch mit den Stimmen. Das Duett läuft bis heute regelmäßig auch hier bei uns im Radio und gehört zu den bekanntesten internationalen Kooperationen der 90er Jahre.
2: Ja, und jetzt geht so die Zeit los, wo Eros Ramazzotti auf größere Tourneen geht. Und dabei ist aber auch aufgefallen, wie bodenständig er trotzdem geblieben ist. Ja, während viele Popstars den ganz großen Glamour gesucht haben, da ist der Eros eher so ein bisschen zurückhaltend geblieben auf der Bühne und hat sie lieber seiner Musik gewidmet.
1: Außer bei einer Sache. Er war mit einer ganz berühmten Dame zusammen aus der Schweiz. Ende der 90er Jahre hat er die Schweizer Moderatorin Michelle Hunziger kennengelernt. Kennen wir natürlich hier aus Wetten, dass. Die beiden wurden zu einem der bekanntesten Promi-Paare Europas und haben sogar eine gemeinsame Tochter mit dem wunderschönen Namen, und zwar Aurora. Ja. Viele Fans sind überzeugt, dass diese glückliche Phase natürlich auch die Musik beeinflusst hat. Die Songs wurden persönlicher, wärmer und natürlich, wie eigentlich jeder Song von Eros Ramazzotti, romantisch.
2: Ja, natürlich. Musikalisch wird es auch einfach noch romantischer, ja. Aber auch moderner so langsam, ne? Ohne natürlich diesen typischen Eros Ramazzotti-Sound. Aber es ist halt diese Mischung, ne? Und da schmilzt man einfach dahin. Wir haben wieder 2 Songs für euch, Peter.
1: So schaut's aus. Und da ist wieder einer dabei, der sticht auch wieder raus, wenn man mal die Zahlen mal anschaut. Es gibt Dovece Musica für euch und davor eigentlich auch einer seiner größten Hits. Più Bella Cosa aus dem Jahr 96, den kennen wir alle.

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3: Also ich muss schon sagen, es ist schon ein bisschen wie Urlaub. Wir hatten damals in unserem grünen VW Passat, wirklich eine ältere Kiste, hatten wir damals eine Kassette von Eros Ramazzotti. Ja. Darum bin ich auch wirklich Fan, wenn wir dann damals immer nach Italien gefahren sind. Das ist so in mir drin.
4: Das gehört dazu, ne? So ein bisschen auch hier dann Fenster runterlassen, sich die Brise so ein bisschen ins Gesicht.
3: Herrlich. So, zurück zum Thema. Wir haben ja bereits erlebt, wie aus einem jungen Musiker aus Rom einer der erfolgreichsten italienischen Künstler aller Zeiten wurde. Seine Karriere begann in Sanremo auf diesem Wettbewerb und führte ihn innerhalb weniger Jahre auf die größten Bühnen dieser Welt.
4: Ja, und vor uns haben wir die zweite Hälfte der Greatest Hits mit Eros Ramazzotti. Und hier wird er jetzt endgültig zum internationalen Superstar. Seine Alben verkaufen sich millionenfach. Seine Tourneen führen ihn wirklich rund um den Globus und kaum ein anderer italienischer Künstler hat mit so vielen internationalen Größen zusammengearbeitet. Hier ist wieder Musik für euch. Wir haben Un'emozione per sempre und davor Fuoco nel fuoco.

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1: Ach, das waren nochmal ganz, ganz große Emotionen.
2: Gefühle in meinem großen Herz.
1: Fuoco nel fuoco und un'emozione per sempre. Zwei Songs aus einer Zeit, in der Eros Ramazzotti längst wirklich zu den absolut festen Größen der internationalen Popmusik gehört.
2: Absolut. Anfang der 2000er Jahre war er längst weit über Europa hinaus erfolgreich. Seine Alben erschienen regelmäßig, gleichzeitig in italienischer und auch in spanischer Sprache. Und
1: Multitalent
2: damit hat er natürlich. Und er hat natürlich Millionen Menschen damit erreicht, besonders in Südamerika. Und kaum ein europäischer Künstler hat dort so einen Stellenwert wie Eros Ramazzotti.
1: Dabei ist er ja trotzdem seinem Stil immer treu geblieben, ja? Während sich viele Künstler ständig neu erfinden, hat er seinen Sound eher behutsam weiterentwickelt. Gitarren, eingängige Melodien und natürlich seine unverwechselbare Stimme bleiben das Fundament. Und das schätzen ja auch seine Fans bis heute.
2: Ja, und ein weiterer Grund für den Erfolg

0: sind die vielen hochkarätigen Duette, die er gesungen hat. Tina Turner, da haben wir ja vorhin schon einen Song gehört. Er hat mit ihr zusammengearbeitet, aber noch ganz andere Größen war da mit dabei. Cher, Anastasia, die zwei Opernsänger, Luciano Pavarotti, Andrea Bocelli, Laura Pausini, Joe Cocker und später dann auch noch Ricky Martin. Und diese Kooperationen, die entstanden irgendwie nie aus reinem Marketing. Viele Künstler haben einfach erzählt, wie sehr sie die Musik von ihm geschätzt haben. Und da haben sie gedacht, Mensch, mit der Person, so sympathisch, so tolle Musik, da muss ich zusammenarbeiten.
1: Ja, kurzes Statement nebenbei. Ich finde, am Peter ist ein Italiener verloren gegangen.
0: Ein bisschen.
1: Nur mal so. Also wieder zurück zu Eros Ramazzotti. Er genießt natürlich auch live einen hervorragenden Ruf. Wer einmal eines seiner Konzerte erlebt hat, der weiß, wie wichtig ihm auch der Kontakt zum Publikum ist. Er erzählt Geschichten zwischen den Liedern. Er bedankt sich oft bei den Fans auch, schafft eine fast familiäre Atmosphäre, ja, trotz komplett ausverkaufter Hallen und Arenen.
0: Und Eros Ramazzotti ist jetzt ein Künstler, da hört man nicht jeden Tag irgendwelche Skandale oder so. Also klar, mit Michelle Hunziker, das war natürlich schon überall in der Presse, ganz klar. Aber er hat einfach die Musik in den Mittelpunkt gesetzt und das war ihm wahnsinnig wichtig. Und vielleicht ist das auch einer der Gründe, warum seine Karriere so außergewöhnlich konstant verlaufen ist, bis heute.
1: Ja, und jetzt gehen wir richtig international. Ja, wir haben schon ein paar Namen gehört. Es folgt jetzt ein Duett mit einem Weltstar und anschließend noch ein Song, der Eros Ramazzotti einmal mehr von seiner persönlichen und nachdenklichen Seite zeigt. Erst Non Siamo Soli und dann haben wir für euch Parla Con Me.

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1: Mit Non Siamo Soli und Parla Con Me haben wir jetzt zwei Songs gehört, die zeigen, wie vielseitig Eros Ramazzotti natürlich auch ist und wie aktiv er immer noch nach den vielen Jahrzehnten, genau, zwei an der Zahl, aktiv im Musikgeschäft ist.
2: Ja, Non Siamo Soli. Das Lied ist zusammen mit Ricky Martin entstanden. Eine Zusammenarbeit, die zwei der erfolgreichsten Latin-Pop-Künstler ihrer Generation zusammengebracht hat. Der Song wurde in ganz vielen Ländern ein Hit und hat einmal mehr unterstrichen, wie international Eros inzwischen ist.
1: Und es war wirklich oder ist immer noch eine sehr beeindruckende Karriere. Mehr als 70 Millionen verkaufte Tonträger, zahlreiche Nummer 1-Alben, ausverkaufte Tourneen auf mehreren Kontinenten. Und besonders bemerkenswert ist dabei wirklich, dass Eros Ramazzotti auf den Konzerten ausschließlich auf Italienisch singt und das versteht man trotzdem weltweit.
2: Ach, weil es das auch einfach so schön anhört. Ja, vom schönen Songs ein bisschen wieder zu traurigeren Seiten, denn wir gehen jetzt in sein Privatleben nochmal rein und das ist nicht immer geradlinig verlaufen. Ne? Wir haben es schon gesagt, Michelle Hunziker, und jetzt ist nach vielen gemeinsamen Jahren die Beziehung vorbei. Sie trennen sich, beide haben aber immer wieder betont, dass sie vor allem als Eltern ihrer Tochter Aurora eben eng verbunden bleiben und bis heute sind sie respektvoll und freundschaftlich miteinander. Und das ist auch was, was in der Promi-Welt jetzt nicht unbedingt selbstverständlich ist.
1: Nee, und es zeigt natürlich auch wieder, wie bodenständig die beiden immer noch sind. Auch musikalisch bleibt Eros Ramazzotti sehr neugierig. Er macht weiter, er hat viel rumexperimentiert, moderne Produktion gestartet, ohne dabei natürlich seinen Stil zu verlieren. Ganz wichtig, die Lieder, die handeln bis heute von Liebe, Hoffnung, Abschied und einfach, es geht um die Themen, die die Menschen überall auf der Welt

0: bewegen.
1: Ja, und das ist natürlich auch irgendwo ein Geheimnis deines Erfolgs, ne? Eros Ramazzotti musste nie laut sein, um gehört zu werden. Er hat auch nicht durch große Skandale überzeugt oder spektakuläre Auftritte. Nee, er hat einfach authentisch das gemacht, auf was er Bock hat. Und erreicht damit unfassbar viele Menschen.
0: Absolut. Bis heute gehört er zu den wenigen europäischen Künstlern, die weltweit immer noch große Hallen füllen. Seine Konzerte sind Reisen durch diese 4 Jahrzehnte, eben, wo er aktiv ist. Und Generationen kennen ihn. Ist einfach so. Ich bin jetzt 28. Ich kenne
1: von der Großmutter bis zum Enkel.
0: Ja. Absolut. Ach, richtig schöne Musik heute mit dabei. Ich habe nur eine kleine Geschichte. Ich war mal in Verona und in Verona gibt es die Arena, die Verona. Und ich dachte mir schon, da ist irgendwie schön Licht und so weiter und so fort. Und da sind ganz oft Opernveranstaltungen. Da sind dann natürlich tausende Menschen rein. In die Arena ist noch eine aktive Konzertvenue. Ja. Und dann hatte da einfach Eros Ramazzotti ein Konzert, während ich mit einem schönen Aperol vor der Arena sitze mit ein paar Freunden. Es war wahnsinnig heiß in dieser Nacht.
1: Aber ein spontanes Eros Ramazzotti. Konzert.
0: Und ich habe nicht danach gefragt.
1: In Italien.
0: Richtig, und ich fand es einfach nur grandios. Ganz, ganz großes Kino, und darum haben wir noch 2 Hits für euch mit dabei aus dem Jahr 15 und aus dem Jahr 2012. Ma che bello questo amore und un angelo di stesso al sole.
1: Er sagt es aber auch so schön, ne? Der Peter. Also es ist wirklich, ich glaube, der reist jetzt noch nächste Woche nach Italien.
0: Also nächste Woche ist es nicht, aber lange ist es nicht mehr hin. So, das war 1 Stunde Eros Ramazzotti, Job 40, auf Wiedersehen. Buonanotte kann man fast sagen.
1: Sì.
0: Gute Nacht,
1: sì,
0: das waren die Greatest Hits.
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3: 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Es ist 21 Uhr.
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5: Ich bin Dirk Zeitler. Nach den ostdeutschen Ministerpräsidenten hat sich auch die saarländische Regierungschefin Redinger gegen die geplante Abschaffung der Rente mit 63 gestellt. Ich lehne den aktuellen Vorschlag an dieser Stelle ab, weil er dem Respekt vor der Lebensleistung von Menschen widerspricht, sagte die stellvertretende SPD-Vorsitzende den Zeitungen der Funke Mediengruppe. Ihr schleswig-holsteinischer Amtskollege Günther verteidigte dagegen den Vorschlag der Rentenkommission, die beliebte Rentenart abzuschaffen. Westlich der griechischen Hauptstadt Athen lodern weiter mehrere große Wald- und Buschbrände. Und auch im Nordwesten der USA haben Feuer große Schäden angerichtet.
6: Es sind die bekannten apokalyptischen Feuerinfernos des Spätsommers hier in den USA. Über 600 Häuser sind im Bundesstaat Washington schon zerstört. Anwohner flüchten in größter Eile. Drei große Feuer wüten in den Wäldern an der Grenze zu Kanada. So schlimm war die Waldbrandsaison in dieser normalerweise kühlen und regnerischen Region noch nie, sagt die Feuerwehr. Auch in Kanada toben noch über 800 Brände. Aus den USA, Tina Eck.
5: TikTok, Instagram oder Snapchat gehören für viele Kinder längst zum Alltag. Oft auch dann, wenn eigentlich Hausaufgaben oder Schlaf dran wären. Eine neue Studie der Universität in Mailand zeigt jetzt, zu viel Zeit in den sozialen Medien kann sich tatsächlich auch auf die Schulnoten auswirken.
7: Zu viel Scrollen macht dumm, hören Jugendliche vermutlich häufiger. Und nun sagen auch die Forschenden, wer schon früh, also etwa mit 12, ein Social-Media-Konto hat, ist in der Schule schlechter und bleibt sogar häufiger sitzen im Vergleich zu denjenigen, die erst mit 14 oder 15 loslegen. Allerdings, es gibt eine Ausnahme im Fach Englisch. Da sind alle gleich gut, ganz unabhängig vom eigenen Account auf TikTok und Co. Claudia Wächter, Nachrichtenredaktion.
5: Nach dem Ansturm zehntausender Migranten auf die spanische Nordafrika-Exklave Ceuta hat die Regierung in Madrid Vorwürfe zurückgewiesen. Sie habe Warnungen des Geheimdienstes vor einer Massenankunft ignoriert. Man habe keine Geheimdienstberichte erhalten, die vor einer Migrationskrise dieses Ausmaßes gewarnt hätten, hieß es. Gleichzeitig dauern in Ceuta die Unterbringung und Rückführung verbliebener Migranten sowie die Suche nach weiteren Todesopfern an. Bislang wurden 72 Leichen geborgen.

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1: Der Dienstag bringt 34 bis 35 Grad, viel Sonnenschein, große Hitze. Vereinzelt sind Gewitter möglich. In der Nacht auf Mittwoch haben wir Temperaturen so zwischen 18 und 20 Grad. Der Mittwoch hat immer noch über 30 Grad im Gepäck. Es wird aber immer schwüler und auch da sind Gewitter vereinzelt am Abend zu erwarten. Donnerstag dann sonnig, teilweise gemischt mit Wolken. Temperaturen dann bei 27 Grad.
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3: Die A96 Lindau Richtung München. In Höhe Eichstätten Gefahr durch defekten PKW. 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
3: 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Es ist 22 Uhr.
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5: Ich bin Tanja Wagner. Europa erhöht den Druck auf FIFA-Präsident Gianni Infantino. Nach seinem krachend gescheiterten Investorendeal droht der Europäische Fußballverband mit rechtlichen Schritten. Als erster Nationalverband entzog Wales außerdem Infantino öffentlich seine Unterstützung. Im Osten der Niederlande ist unweit der deutschen Grenze in einem Waldgebiet ein Brand ausgebrochen. Auch westlich der griechischen Hauptstadt Athen lodern weiter mehrere große Wald- und Buschbrände. Auch im Nordwesten der USA haben Feuer große Schäden angerichtet.
6: Es sind die bekannten apokalyptischen Feuerinfernos des Spätsommers hier in den USA. Über 600 Häuser sind im Bundesstaat Washington schon zerstört. Anwohner flüchten in größter Eile. Drei große Feuer wüten in den Wäldern an der Grenze zu Kanada. So schlimm war die Waldbrandsaison in dieser normalerweise kühlen und regnerischen Region noch nie, sagt die Feuerwehr. Es sei die schlimmste Naturkatastrophe, die ihre Stadt Spokane jemals erlebt habe, sagt die Bürgermeisterin. Auch in Kanada toben noch über 800 Brände. Tina Eck, USA.
5: Der Widerstand gegen das geplante Ende der Rente mit 63 wächst. Die ostdeutschen Ministerpräsidenten, die gegen die Abschaffung sind, bekommen nun Unterstützung auch aus dem Saarland. Es gehe um den Respekt vor der Lebensleistung der Menschen, sagte Regierungschefin Rehlinger den Zeitungen der Funke Mediengruppe.
7: Wer jahrzehntelang gearbeitet hat, der verdient eine würdige Rente. Respekt, sagt Rehlinger, und will verhandeln. Nicht nur aus dem Osten kommt also nun Gegenwind für die schwarz-rote Bundesregierung. Die will zügig die Rentenreform durchziehen, als Gesamtpaket ohne Rosinen picken. Und genau das sei auch der richtige Weg, meint der Ministerpräsident aus Schleswig-Holstein. Aber die Debatte kocht nun hoch. Jetzt vor einigen wichtigen Landtagswahlen im Herbst. Claudia Wächter, Nachrichtenredaktion.
5: Bio-Lebensmittel sind weiterhin beliebt. Der Einzelhandel machte mit Bio-Produkten zwischen April und Juli einen Umsatz von 4,75 Milliarden Euro. Das teilte der Bund Ökologische Lebensmittelwirtschaft mit.
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8: Der Dienstag bringt 34 bis 35 Grad, viel Sonnenschein, große Hitze. Vereinzelt sind Gewitter möglich. In der Nacht auf Mittwoch haben wir Temperaturen so zwischen 18 und 20 Grad. Der Mittwoch hat immer noch über 30 Grad im Gepäck. Es wird aber immer schwüler und auch da sind Gewitter vereinzelt am Abend zu erwarten. Donnerstag dann sonnig, teilweise gemischt mit Wolken. Temperaturen dann bei 27 Grad.
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9: Die A8 Stuttgart Richtung München, zwischen Augsburg Ost und Dasing, 1 Kilometer Stau, Zeitverlust 41 Minuten. 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
3: 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Es ist 23 Uhr.
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5: Ich bin Tanja Wagner. Der Streit um den gescheiterten Milliardenplan von FIFA-Präsident Infantino geht in die nächste Runde. Die UEFA droht jetzt offenbar mit rechtlichen Schritten. Sie hat Infantino aufgefordert, sämtliches Material im Zusammenhang mit dem Vorhaben nicht zu vernichten.
6: Sehr viel stärker kann man das Misstrauen kaum ausdrücken, als es die UEFA mit diesem Brief getan hat. Der Europäische Verband prüfe jetzt die Einleitung rechtlicher Schritte eines Schiedsverfahrens und/oder Beschwerden bei den zuständigen Aufsichtsbehörden, heißt es da. Auch der US-Technologieinvestor Joshua Kushner soll so einen Brief erhalten haben. Er sollte bei dem Projekt eine Schlüsselrolle einnehmen. Auch Infantinos Wiederwahl als FIFA-Präsident im März nächsten Jahres droht jetzt durch die Affäre zu scheitern. Thomas Thonfeld, Sportredaktion.
5: Angesichts der Migrationskrise in der spanischen Exklave Ceuta mit mindestens 72 Toten beraten die EU-Innenminister am Vormittag über die Konsequenzen. Bei einer Videokonferenz, an der auch Bundesinnenminister Dobrindt teilnimmt, soll es auch darum gehen, wie die EU ihre Außengrenzen besser schützen kann.
7: Wer jahrzehntelang gearbeitet hat, der verdient eine würdige Rente. Respekt, sagt Rehlinger und will verhandeln. Nicht nur aus dem Osten kommt also nun Gegenwind für die schwarz-rote Bundesregierung. Die will zügig die Rentenreform durchziehen als Gesamtpaket ohne Rosinenpicken. Und genau das sei auch der richtige Weg, meint der Ministerpräsident aus Schleswig-Holstein. Aber die Debatte kocht nun hoch. Jetzt vor einigen wichtigen Landtagswahlen im Herbst. Claudia Wächter, Nachrichtenredaktion.
5: Ein polnischer Freiwasserschwimmer ist durch die Ostsee von Schweden bis nach Polen geschwommen. Für die 160 Kilometer lange Strecke brauchte er 55 Stunden. Mehr als 2 Tage und 2 Nächte kämpfte er gegen Wellen, Wind und Sturm.
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8: Der Dienstag bringt 34 bis 35 Grad, viel Sonnenschein, große Hitze. Vereinzelt sind Gewitter möglich. In der Nacht auf Mittwoch haben wir Temperaturen so zwischen 18 und 20 Grad. Der Mittwoch hat immer noch über 30 Grad im Gepäck. Es wird aber immer schwüler und auch da sind Gewitter vereinzelt am Abend zu erwarten. Donnerstag dann sonnig, teilweise gemischt mit Wolken. Temperaturen dann bei 27 Grad.
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9: Derzeit liegen uns keine Meldungen vor. Allen unterwegs eine gute Fahrt.

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0: Es ist 0 Uhr.
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2: Ich bin Tanja Wagner. Europa erhöht den Druck auf FIFA-Präsident Gianni Infantino. Nach seinem krachend gescheiterten Investorendeal droht der Europäische Fußballverband mit rechtlichen Schritten. Als erster Nationalverband entzog Wales außerdem Infantino öffentlich seine Unterstützung. Im Osten der Niederlande ist unweit der deutschen Grenze in einem Waldgebiet ein Brand ausgebrochen. Auch westlich der griechischen Hauptstadt Athen lodern weiter mehrere große Wald- und Buschbrände. Auch im Nordwesten der USA haben Feuer große Schäden angerichtet.
3: Es sind die bekannten apokalyptischen Feuerinfernos des Spätsommers hier in den USA. Über 600 Häuser sind im Bundesstaat Washington schon zerstört. Anwohner flüchten in größter Eile. Drei große Feuer wüten in den Wäldern an der Grenze zu Kanada. So schlimm war die Waldbrandsaison in dieser normalerweise kühlen und regnerischen Region noch nie, sagt die Feuerwehr. Es sei die schlimmste Naturkatastrophe, die ihre Stadt Spokane jemals erlebt habe, sagt die Bürgermeisterin. Auch in Kanada toben noch über 800 Brände. Tina Eck, USA.
2: Der Widerstand gegen das geplante Ende der Rente mit 63 wächst. Die ostdeutschen Ministerpräsidenten, die gegen die Abschaffung sind, bekommen nun Unterstützung auch aus dem Saarland. Es gehe um den Respekt vor der Lebensleistung der Menschen, sagte Regierungschefin Rehlinger den Zeitungen der Funke Mediengruppe.
4: Wer jahrzehntelang gearbeitet hat, der verdient eine würdige Rente. Respekt, sagt Rehlinger und will verhandeln. Nicht aus dem Osten kommt also nun Gegenwind für die schwarz-rote Bundesregierung. Die will zügig die Rentenreform durchziehen als Gesamtpaket ohne Rosinen picken. Und genau das sei auch der richtige Weg, meint der Ministerpräsident aus Schleswig-Holstein. Aber die Debatte kocht nun hoch. Jetzt vor einigen wichtigen Landtagswahlen im Herbst. Claudia Wächter, Nachrichtenredaktion.
2: Bio-Lebensmittel sind weiterhin beliebt. Der Einzelhandel machte mit Bio-Produkten zwischen April und Juli einen Umsatz von 4,75 Milliarden Euro. Das teilte der Bund Ökologische Lebensmittelwirtschaft mit.
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5: Der Dienstag bringt 34 bis 35 Grad, viel Sonnenschein, große Hitze. Vereinzelt sind Gewitter möglich. In der Nacht auf Mittwoch haben wir Temperaturen so zwischen 18 und 20 Grad. Der Mittwoch hat immer noch über 30 Grad im Gepäck. Es wird aber immer schwüler und auch da sind Gewitter vereinzelt am Abend zu erwarten. Donnerstag dann sonnig, teilweise gemischt mit Wolken, Temperaturen dann bei 27 Grad.
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6: Derzeit liegen uns keine Meldungen vor. Allen unterwegs eine gute Fahrt.

0: Es ist 1 Uhr.
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2: Ich bin Tanja Wagner. Europa erhöht den Druck auf FIFA-Präsident Gianni Infantino. Nach seinem krachend gescheiterten Investorendeal droht der Europäische Fußballverband mit rechtlichen Schritten. Als erster Nationalverband entzog Wales außerdem Infantino öffentlich seine Unterstützung. Im Osten der Niederlande ist unweit der deutschen Grenze in einem Waldgebiet ein Brand ausgebrochen. Auch westlich der griechischen Hauptstadt Athen lodern weiter mehrere

0: Große Wald- und Buschbrände. Auch im Nordwesten der USA haben Feuer große Schäden angerichtet.
1: Es sind die bekannten apokalyptischen Feuerinfernos des Spätsommers hier in den USA. Über 600 Häuser sind im Bundesstaat Washington schon zerstört. Anwohner flüchten in größter Eile. Drei große Feuer wüten in den Wäldern an der Grenze zu Kanada. So schlimm war die Waldbrandsaison in dieser normalerweise kühlen und regnerischen Region noch nie, sagt die Feuerwehr. Es sei die schlimmste Naturkatastrophe, die ihre Stadt Spokane jemals erlebt habe, sagt die Bürgermeisterin. Auch in Kanada toben noch über 800 Brände. Tina Eck, USA.
0: Der Widerstand gegen das geplante Ende der Rente mit 63 wächst. Die ostdeutschen Ministerpräsidenten, die gegen die Abschaffung sind, bekommen nun Unterstützung auch aus dem Saarland. Es gehe um den Respekt vor der Lebensleistung der Menschen, sagte Regierungschefin Rehlinger den Zeitungen der Funke Mediengruppe.
2: Wer jahrzehntelang gearbeitet hat, der verdient eine würdige Rente. Respekt, sagt Rehlinger, und will verhandeln. Nicht nur aus dem Osten kommt also nun Gegenwind für die schwarz-rote Bundesregierung. Die will zügig die Rentenreform durchziehen, als Gesamtpaket ohne Rosinen picken. Und genau das sei auch der richtige Weg, meint der Ministerpräsident aus Schleswig-Holstein. Aber die Debatte kocht nun hoch, jetzt vor einigen wichtigen Landtagswahlen im Herbst. Claudia Wächter, Nachrichtenredaktion.
0: Bio-Lebensmittel sind weiterhin beliebt. Der Einzelhandel machte mit Bio-Produkten zwischen April und Juli einen Umsatz von 4,75 Milliarden Euro. Das teilte der Bund Ökologische Lebensmittelwirtschaft mit.
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4: Der Dienstag bringt 34 bis 35 Grad, viel Sonnenschein, große Hitze. Vereinzelt sind Gewitter möglich. In der Nacht auf Mittwoch haben wir Temperaturen so zwischen 18 und 20 Grad. Der Mittwoch hat immer noch über 30 Grad im Gepäck. Es wird aber immer schwüler und auch da sind Gewitter vereinzelt am Abend zu erwarten. Donnerstag dann sonnig, teilweise gemischt mit Wolken. Temperaturen dann bei 27 Grad.
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6: Derzeit liegen uns keine Meldungen vor. Allen unterwegs eine gute Fahrt.

0: Es ist 2 Uhr.
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2: Ich bin Tanja Wagner. Europa erhöht den Druck auf FIFA-Präsident Gianni Infantino. Nach seinem krachend gescheiterten Investorendeal droht der Europäische Fußballverband mit rechtlichen Schritten. Als erster Nationalverband entzog Wales außerdem Infantino öffentlich seine Unterstützung. Im Osten der Niederlande ist unweit der deutschen Grenze in einem Waldgebiet ein Brand ausgebrochen. Auch westlich der griechischen Hauptstadt Athen lodern weiter mehrere große Wald- und Buschbrände. Auch im Nordwesten der USA haben Feuer große Schäden angerichtet.
3: Es sind die bekannten apokalyptischen Feuerinfernos des Spätsommers hier in den USA. Über 600 Häuser sind im Bundesstaat Washington schon zerstört. Anwohner flüchten in größter Eile. Drei große Feuer wüten in den Wäldern an der Grenze zu Kanada. So schlimm war die Waldbrandsaison in dieser normalerweise kühlen und regnerischen Region noch nie, sagt die Feuerwehr. Es sei die schlimmste Naturkatastrophe, die ihre Stadt Spokane jemals erlebt habe, sagt die Bürgermeisterin. Auch in Kanada toben noch über 800 Brände. Tina Eck, USA.
2: Der Widerstand gegen das geplante Ende der Rente mit 63 wächst. Die ostdeutschen Ministerpräsidenten, die gegen die Abschaffung sind, bekommen nun Unterstützung auch aus dem Saarland.